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So. Jetzt geht's in Richtung Küchenphilosoph. Also was man so an Gedanken hat, so morgens, im günstigeren Fall morgens um 6, aber wenn es ganz schief gelaufen ist, vielleicht morgens um 10:30. Kumpels sind auch schon alle weg. Und dann fängt man an, über das Leben nachzudenken, schreibt sich wahnsinnig Sachen auf und wirft die am nächsten Tag auch alle wieder weg direkt, wenn man es dann nüchtern gelesen hat. Aber das haben wir offen gelassen, haben wir gesagt, das ist egal. Das müssen wir jetzt so bringen. Das Stück heißt Auf euch, es geht so.

0: Ja, ihr Lieben, willkommen zum Kreisfunk und man muss fast sagen, ja nicht fast sagen, sondern es ist so, der letzte aus der Ludwigstraße. Da kriegen wir nostalgische Gefühle, ne?
1: Die kriegen wir auf jeden Fall.
0: Ja, und ich bin natürlich nicht alleine. Also erstens, ich sag erstmal, der Isel muss ja sich zuerst nennen. Ich bin der Hartmut Krause, dann meine Lieblingsnachbarin.
1: Die Claudia Böhm.
0: Und dann ein Mann ohne Haare.
2: Werner Westphal.
1: Also genau. Ich sehe Haare.
0: Ja, wenn man genau hinguckt.
2: Stellen.
0: Aber wir wollen ja jetzt nicht über Haare reden, wir wollen natürlich auch ein bisschen über Radio reden. Und Werner, du bist ja ein alter Radiohase, ne?
2: Naja, 6,5 Jahre würde ich jetzt nicht gerade als alt bezeichnen.
0: Aber erfahren.
2: Ich habe mittlerweile ein paar Erfahrungen, ja.
0: Genau. Und über die Erfahrung reden wir gleich. Jetzt können wir ja mal raten, was ist denn das für eine Musik hier? Also, der große Preis ist es nicht. Es ist Dalli Dalli.
1: Ah, hatten wir eben schon die Rede von.
0: Ja, Dalli Dalli. Das heißt, wir müssen uns beeilen, wir haben nur 2 Stunden. Das war tatsächlich meine Lieblingssendung in den 70ern.
1: Man konnte sich darauf verlassen, dass er überzieht.
0: Nee. Genau das war so. Also Hans Rosenthal durfte alles, aber durfte nicht überziehen. Also nee. Der war tatsächlich einmal nicht ganz fertig und dann haben sie einen Cut gemacht und dann kam die Nachrichtensendung. Ja.
1: Wow.
0: Und das war, und da hat meine Mutter sich so geärgert, ne? Hat gesagt, der Kohlenkampf, der darf bis Mitternacht senden, das ist egal, ne? Und bei Dalli Dalli haben sie einen Cut gemacht, ne? Und, aber das war deshalb meine Lieblingssendung. A, ich mochte diesen Moderator, weil Hans Rosenthal stand für totale Fairness, ne? Also der hat niemanden vorgeführt und er hat sich selbst nie in den Mittelpunkt gebracht. Ne? Sondern die Kandidaten, die waren im Mittelpunkt. Ne? Das war das Schöne. Und natürlich, als Kind hast du ja Erwachsenenfernsehen mitgeguckt. Ne? Da gab es ja nicht so viel anderes, was du machen konntest abends. Ne? Es sei denn, du hast ein Hörspiel gehört oder hast gelesen, aber du hast dann meistens Erwachsenenfernsehen mitgeguckt. Und ganz ehrlich, beim großen Preis zum Beispiel, da habe ich Komplexe gekriegt. Da habe ich gedacht, ich muss saudoof sein, ich verstehe gar nichts. Ab und zu mal, also diese Expertenrunde, das konnte ja auch normaler Mensch eigentlich grundsätzlich nicht beantworten.
1: War,
0: ne?
1: War das die Sendung, wo die in diesen Glaskugeln gesessen haben?
0: Die waren zum Schluss in diesen Glaskugeln. Ja. Ne? Dann hieß es doch Umschlag 1, 2 oder 3.
1: Ja.
0: Ne? Und am Anfang,
2: ich mich ganz kurz einmischen? Die Glaskugeln war der große Preis mit Willem Tölge.
0: Ja, genau, ja.
2: Ja, wir reden doch die ganze Zeit von Dalli Dalli, oder?
0: Wir sind schon mal im großen Preis.
2: Okay.
0: Ja, genau. Genau. Und also am Anfang war ja erstmal so diese kleine Vorstellung. Ne? Dann haben die so ein paar Fragen gehabt und im Publikum standen quasi noch auf der Bühne im Publikum. Dann sind sie in ihre Kugeln, die aber noch nicht verschlossen waren. Die waren erst später verschlossen. Ne? Und dann gab es doch diese Wand. Ne?
1: Ja.
0: Manchmal mit Fragezeichen, Risiko. So, da waren ab und zu, aber ganz selten auch mal Fragen, die man auch beantworten konnte. Ne? Da war man dann so richtig stolz. Aber das meiste hast du doch nicht verstanden.
1: Aber ne? Du warst ja auch ein Kind.
0: Ja, trotzdem hatte ich Komplexe. Und aber es gab ja dann was auch für Kinder. Ne? Da gab es ja immer diese Einspielung. Die ist dann Tölke.
1: Ja.
0: Bumm.
2: Wum und Wendelin.
0: Und später der blaue Klaus, ne?
2: Der kam auch noch.
0: Ja. Ja, das sind so die Kindheitserinnerungen, ne?
1: Aber es gab doch auch 1, 2 oder 3. Warum hast du dich nicht auf eine Kindheitssendung
0: da war ich ja schon größeres
1: Kindersendung
0: kind, ich,
1: konzentriert.
0: Ja, genau. Ja, klar. Aber für Kinder gab es trotzdem damals relativ wenig, ne? Aber wir wollen heute ein bisschen über das Radio reden und da kommen wir quasi auch wieder zu den Kindern. Ich habe das ja, glaube ich, schon 1000 Mal hier selbst im Radio erzählt, wie ich zum Radio hören gekommen bin. Meine 10 Jahre ältere Schwester, die hat mir damals, die war damals in der Ausbildung, die war dann so 16, 17. Dann kann man jetzt ausrechnen, wenn die 10 Jahre älter ist, wie alt ich damals war. Ich war Grundschulkind und da habe ich das bis jetzt wertvollste Geschenk zu Weihnachten bekommen, nämlich mein erstes Radio. Und ich weiß, nach der Schule habe ich dann Schulfunk und Kinderfunk gehört. Kann auch umgekehrt in der Reihenfolge sein, das weiß ich nicht mehr. Aber das hat mich geprägt. Werner, deine erste Begegnung mit dem Radio als, also erstmal passiv.
2: Das Erste war, erstmal als mich das Radio kennenlernte, war das Ding noch ein Möbel. Also wir hatten wirklich so einen Schrank, da war links oben das Radio, links oben der Plattenspieler, rechts oben das Radio, unten die Lautsprecher. Und wir hatten aber den Vorteil, wir hatten einen Funkturm in der Nähe. Deswegen, wir konnten auf Kurzwelle die ganze Welt hören. Ich habe irgendwann mal Radio gehört, da hieß es dann, das ist deutsches Welle, Teheran. Da kam alles rein. Da hatten wir dann. Ich habe dann immer schön durch die Kurzwellensender gedreht, hatte den Agentenaufruf der DDR irgendwann mal drauf, diesen einen Ton aus Russland, den bis heute noch keiner weiß, wo der herkommt. Oder auch Sendungen in Sprachen, die ich noch nie gehört habe.
0: Also das heißt, für dich war das auch erstmal so das Spannende, ich kriege was rein, ne? was andere nicht so hören. Und für mich war so, also jedes Mal, wenn irgendein neuer Sender erstanden ist, ne? Also ich weiß noch, als dann Rheinland-Pfalz sein erstes privates Radio hatte, ne? Oh, war herrlich. Oder als wir Hessen dann 1989, kurz nach dem Mauerfall, hatte jetzt mit dem Mauerfall nichts zu tun, das war ein Zufall, FFH auf Sendung ging. Ne?
2: Der Grund, warum RTL dann plötzlich so in die Knie ging, damals in Luxemburg. Ja. FFH war für Deutschland besser.
0: Ja, und das war ja auch, das ist ja auch das Interessante, wenn wir jetzt gerade bei RTL sind, die Claudia guckt jetzt so fragend. Radio Luxemburg, liebe Claudia.
1: Ja.
0: Hast du das früher auch gehört?
1: Nein.
0: Siehst du, da hast du was verpasst. Also früher, als es noch kein Privatradio in Deutschland gab, und ja, da muss man auch sagen, bevor es Privatradio gab, da war, ich sag mal, ich will nicht sagen, dass das Radio langweilig war, aber es war nicht so flott, es war so ein bisschen sehr träge. Ne? Ich erinnere mich, wenn ich den Hessischen Rundfunk gehört habe, ne? Die Nachrichten, die waren wie heute noch beim Deutschlandfunk, ohne O-Töne, ne, sondern einfach nur vorgelesen. Und sie waren auch für alle gleich. Und jetzt schalten wir um zu den Programmen. Das erste Programm, das zweite und das dritte Programm. Ne? Da gab es noch nicht HR3, HR4 oder so. Man nannte das immer erste, zweite, dritte Programm. Ne? Also man merkt so dieses Steife. Ne? So, und dann war Radio Luxemburg, die waren völlig anders. Die waren locker. Und da gibt es zum Beispiel auch ganz berühmte Moderatoren, die damit auch teilweise groß geworden sind. Der Thomas Gottschalk.
2: Mhm. Frank Elstner.
0: Genau, und Frank Elstner war ja Programmchef. Und ich weiß jetzt gar nicht...
2: Ja, der ist übrigens da zu seinem Namen gekommen. Der heißt ja eigentlich Tom. Aber die hatten schon einen Moderator, der Tom hieß. Und da konnte er nicht mehr Tom heißen. Da hat man gesagt, gut, dann nenn dich Frank.
0: Genau, und der soll ganz frech einfach mal zu Radio Luxemburg gegangen sein. Hat gesagt, hier, ich möchte bei euch mitmachen, ich habe ein paar Platten, und hat sich selbst noch in den Keller von den Platten eingeschlossen und hat was ausgesucht. Und manchmal muss man auch frech sein. Ne? Und dann ist ja das nun so, da das ja ein privater Radiosender war, Radio Luxemburg, brauchten die Werbung. So, und teilweise wurde damals Werbung sogar live vorgelesen. So, und dann war da, ich glaube, das war Procter & Gamble oder irgendwas, irgendein Waschmittel. Und der Text muss wohl sau doof gewesen sein, den die da vorlesen mussten. So, und dann haben die auf einmal angefangen, darüber sich Witze zu machen, haben darüber gelacht. Und jetzt hätte man ja denken können, dass die Firma Procter & Gamble jetzt total sauer ist, den Auftrag zurückzieht, ne, und vielleicht sogar noch klagt, ne. Nee, dann kam der Programmchef, das ist eben der Frank Elstner, der kam ins Studio, die beiden haben gedacht, oh Scheiße, jetzt kriegen wir einen Anschiss. Und der hat gesagt, ja, ich habe gerade einen Anruf bekommen, die finden das klasse. Ne? Also einfach diese Lockerheit, diese Leichtigkeit, ne? Die dann später auch so ein bisschen auch in die Öffentlich-Rechtlichen kam.
2: Ja, es fing ja mit FFH an und ging dann über in die Öffentlich-Rechtlichen.
0: Ja.
2: Weil das war ja der Grund, RTL war immer noch da mit riesen Zuhörerzahlen und irgendwann kam FFH hoch und dann haben die gemerkt, so, die Leute wechseln über.
0: Ja, bleiben wir noch mal kurz bei Radio Luxemburg, weil du hast ja gesagt, die gibt es in dieser Form nicht mehr so, ne? Oder die sind ein bisschen, haben ihren Marktanteil deutlich verringern müssen, drücken wir uns mal so aus. Also muss dazu sagen, dass sehr, sehr viele gute Leute von Radio Luxemburg dann zu RTL Plus gewechselt sind. Also wir kennen es unter RTL-Fernsehen, aber früher hieß das RTL Plus so die ersten paar Jahre. So, und das heißt, viele, die vorher Radio gemacht haben, haben dann Fernsehen gemacht. Haben sich auch gar nicht so verbogen. Das heißt, die haben eigentlich im Prinzip weiter Radio gemacht, nur mit Bild. Ne? Aber das war erfolgreich. Ne? Also das heißt, der Fernsehsender war dann erfolgreich und das Radio, dadurch, dass wir flächendeckend in Deutschland dann irgendwann privaten lokalen Funk hatten. Ne? Also es gibt ganz wenige private Radiosender, die deutschlandweit sind. Mindestens damals am Anfang war das sowieso nicht gewollt. Ne? Da war das reine Ländersache. Ja, dadurch ist dann ein bisschen Saft verloren gegangen und mittlerweile versucht RTL immer wieder Neustart. Ja, und die haben es jetzt gerade auch wieder versucht, ne? Mit neuen Stil. Aber man kann nicht mehr an der alten Geschichte anknüpfen.
1: Das ist ja oft so. Aber kannst du vielleicht auch den Unterschied erklären zwischen Privatsendern, kommerziell und nicht kommerziell?
0: Gut, also privat ist ja in der Regel kommerziell, ne? Wobei das nicht immer sein muss. Ne? Es gibt auch private, spendenfinanzierte Sender. Mhm. Auch die gibt es. Ne? Also wenn man jetzt zum Beispiel, der Werner hat ja erzählt am Anfang der Sendung, dass er sehr viel Kurzwelle gehört hat. Ne? Jetzt bin ich damals in christlichen Kreisen aufgewachsen und da hat man manchmal auch einen Sender gehört, von dem man eigentlich sagen könnte, so gefühlt ist er der älteste private deutsche Radiosender, das ist ERF. Also früher hieß das Evangeliumsrundfunk, aber mittlerweile nennen die sich ERF Medien. So, und die haben damals, die haben sich 1959 gegründet, haben, glaube ich, ab 1961 gesendet und sie durften ja nicht aus Deutschland senden, weil es gab ja kein zugelassenes privates Radio. Also haben die aus Monte Carlo gesendet. Die haben aber auch kein 24-Stunden-Programm gehabt, sondern die haben tatsächlich mit der Post immer die Bänder nach Monte Carlo geschickt und die wurden dann eingelegt. Das waren immer so halbstündige Sendungen. So, und dann hast du die meistens am Anfang über Kurzwelle gehört, dann gab es irgendwann mal eine starke Mittelwellenfrequenz, ne? Und dann musstest du dein kleines Radio immer ans Fenster stellen und irgendwie mal rumschieben, damit du es dann reingekriegt hast, ne? So hat man damals manchmal auch Radio gehört, wenn man einen besonderen Sender hören wollte, ne? Ansonsten fand ich das mal cool. Ich war im Auto, habe Mittelwelle gehört, hier in Rüsselsheim und habe die Hansawelle Bremen gehört. Also auch das konnte manchmal passieren. Über Reichweite. Haben wir übrigens auch mal gehabt, als Radio Rüsselsheim noch ganz jung war. Also als es noch kein Internet gab, als noch nicht gestreamt werden konnte, da haben wir mal Post aus Schleswig-Holstein bekommen. Da hat jemand uns über die 90,9 gehört, in Schleswig-Holstein, ist die Frage, ja, wie geht das denn? Werner, hast du eine Antwort, wie das geht?
2: Besondere meteorologische Voraussetzungen. Das genau. Scheint irgendwie mal so ein Ding zu geben und dann klappt das auch.
0: Also es nennt sich Invasionswetterlage. Normalerweise ist es ja so, dass die warme Luft, glaube ich, nach oben geht. Ne?
2: Die geht nach oben.
0: Genau. Und da ist es genau umgekehrt. Da ist die warme Luft unten und die kalte oben. Und das bedingt dann, dass du Radiowellen hören kannst über weite Entfernungen. Und der hat uns genau beschrieben, was er gehört hat. Ne? Also es war kein Fake oder so. Ne?
1: Krass.
0: Ja, krass. Jetzt machen wir Musik. Begrüßen auch mittlerweile den Achim Weidner, der auch dazu gestoßen ist. Das ist ja hier der Vernünftige in der Runde, der so ein bisschen auch was über die Politik erzählt. Und wir hatten ja am Anfang ein bisschen erzählt über alte Fernsehsendungen und sind auch beim Großen Preis hängen geblieben und bei WUM. Und jetzt gibt es einen Titel, den musste ich als Kind immer hören, weil ich habe ja schon erzählt, meine Schwester ist 10 Jahre älter als ich und die hat einen Plattenspieler, die hat aber kaum Platten. Und ein Lied, das ich häufig abends hören durfte, war von WUM, Ich wünsch mir eine kleine Miezekatze. Hören wir jetzt. Jenseits des Mainstream. Damals war es, glaube ich, Mainstream.
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0: Ach, war das herrlich. Und eigentlich liebe ich ja so Musik aus den 70ern. Wie ist denn das bei dir, Werner?
1: Auch. 60er, 70er, 80er. Hauptsächlich halt, ich suche immer Sachen, die man nicht so oft gehört hat.
0: Ja. Jetzt machst du ja demnächst, das ist ja auch ein Grund mit, warum du hier heute sitzt, du wirst ja ab September sonntagsabends um 22 Uhr eine Sendung machen.
1: Ich habe es vor, ja.
0: Und ich habe so die Befürchtung, es ist ein Musiksendung. Nein, das ist im positiven Sinne gemeint.
1: Es gäbe auch andere Möglichkeiten, aber ich habe vor, eine Musiksendung zu machen und zwar nicht auf eine Platte konzentrieren, sondern auf eine Band konzentrieren. Sprich, eine Stunde lang alles über die Band. Die Band, die Mitglieder, wie sie sich getroffen haben, was für Platten sind rausgekommen, was war der Grund dafür, die Sachen halt.
0: Es gibt ja immer so Sender, die prägen einen so ein bisschen. Was wären bei dir jetzt der Sender, der dich prägt oder den du gerne hörst?
1: Im Moment HR1, kommt auf den Moderator an, also Werner Reinge zum Beispiel.
0: Ah ja.
1: Klassiker.
0: Kennt ihr übrigens die Geschichte, wie Werner Reinke zum HR gekommen ist oder damals zum HR3?
1: Nee. Also, stimmt, der war vorher woanders.
0: Ja, also und zwar ist das eine ganz klasse Geschichte. Also HR3 gibt es ja seit 1972, 73, so genau weiß ich, also Anfang der 70er Jahre. Und dann hat man natürlich auch Moderatoren und Moderatorinnen gesucht. Und ein Verantwortlicher vom Hessischen Rundfunk, der war auf dem Weg nach Hamburg, weil er gehört hat, da soll es tolle Moderatoren geben. So, und ist er mit seinem Auto Richtung Hamburg gefahren, hat natürlich, wie sich das gehört, beim Autofahren auch Radio angehabt. Und dann fährt er an Bremen vorbei. Und dann hört er die Radio Bremen, die Hansawelle, also Bremen 1 heute. Und er hört den Werner Reinke. So, und dann fährt er nicht weiter nach Hamburg, sondern er fährt zu Radio Bremen, stellt sich vor und sagt dem Werner Reinke, ich brauche dich für Frankfurt. Und Werner Reinke hat natürlich jetzt nicht ewig überlegt und hat gleich ja gesagt. Wobei, die erste Zeit soll er tatsächlich gependelt haben. Also er soll sowohl für Radio Bremen wie auch für den Hessischen Rundfunk gearbeitet haben. Und dann irgendwann hat er sich natürlich ganz für Frankfurt entschieden. So, jetzt sind wir aber wieder beim Privatfunk. Wir haben ja gesagt, okay, oder du hast gesagt, Werner, als es FFH gab, da ging es ein bisschen flotter zu. Es hat ja wahrscheinlich auch Gründe, dass FFH seit seiner Gründung fast dauerhaft Marktführer ist in Hessen. Aber es gab einige in HR3, die hatten so das Gefühl, wir wollen uns jetzt nicht verbiegen. Ne, so aus Panik, da ist jetzt jemand, der ist anders als wir, das wird jetzt alles anders machen. Und da sind sehr viele, haben dann HR3 verlassen, unter anderem auch Werner Reinke damals.
1: Aber er ist ja beim Hessischen Rundfunk geblieben.
0: Er ist ja zur HR3. Ja, er ist wiedergekommen, ne? Man hat ihn wieder neu entdeckt, ja.
1: Mit der Hitparade am, ich glaube, Donnerstagabend. Und jetzt mittlerweile macht er ja Reinke am Samstag.
0: Genau. Achim, du bist ja, auch wenn du lieber so mehr Informationen im Radio hörst, aber du bist ja auch irgendwie mit dem Radio groß geworden, oder?
2: Eigentlich nicht.
0: Echt nicht?
2: Nein. Also für mich ist ja Musik immer Hintergrundrauschen. Ich höre das wenig. Das ist jetzt kein so...
0: Also von dir weiß ich, du bist ja jemand, der hat beim Westdeutschen Rundfunk zumindest sonntags irgendwas gefunden, was er gerne hört.
2: Nee.
0: Doch, hast du doch erzählt. Irgendwie WDR 5 sonntags morgens?
2: Ja, WDR 5, okay. Das war aber die letzten Jahre, weil die einen waren und ein ruhiges Programm hatten. Da gab es vor allem Musik, so Weltmusik. Also nicht dieses Gedudel, was da immer so läuft auf allen Bands. Ne? Weltmusik, das hat mich interessiert. Ansonsten geht Radio, so Musiksendung an mir echt vorbei. Das ist für mich Umweltverschmutzung.
0: Jetzt bist du ja bei uns im Sender jemand, ja, der auch ein bisschen mit dran arbeitet, dass dieses Radio zukunftstauglich bleibt. Ja. Welche Entwicklung muss Radio Rüsselsheim oder muss Radio überhaupt gehen?
2: Naja, was wir gemacht haben, wir versuchen ja jetzt wegzukommen.

0: Und wir hatten aber noch so eine Konserve von seiner Originalrede, die haben wir gebracht. Jetzt ist das wieder, er kehrt wieder zurück, also nicht die Person, aber diese Geschichte. Aber wir haben ein Musik- oder ein Spracharchiv aufgebaut, sozusagen die Historie jetzt auch hörbar gemacht. Und wir haben ja verschiedene Sendungen wie Tacheles, die jetzt ab dieser Wahlperiode hörbar sind und auch ausgewertet werden können, so dass man auch mitarbeiten kann, weil wir KI einsetzen als Hörarchiv, ne, dass man sozusagen in Zukunft dann auch sagen kann, ich suche den Herold und dann findet man ihn auch. Mhm. Denn wir haben ja im Augenblick das Problem, dass unsere Sendungen, die zum Beispiel die Stadtverordnetenversammlung, das ist eine 2 Stunden Sendung, wir können dabei eigentlich gar nichts mit anfangen, weil keiner die Stelle findet, wo einer was Bewegendes gesagt hat. Also das Radio, was wir machen sollten, geht weg von diesem linearen Betrieb, zumindest was die inhaltlichen Sendungen betrifft, dass man es auch hören kann, wann man möchte.
1: Das ist ja auch, wo jetzt die ARD dran ist, umzubauen, ja. Ne, wo man sagt, wir wollen vieles digitaler haben. Claudia, du bist ja nun auch eine Nutzerin. Welche Wünsche hast du fürs Radio allgemein? Aber kannst natürlich auch sagen, für Radio Rüsselsheim.
2: Für Radio Rüsselsheim speziell. Ich finde, Radio Rüsselsheim müsste insgesamt mehr genutzt werden. Da ist noch so viel Kapazität frei. Wie das dann genutzt wird, das bleibt erstmal offen.
1: Aber wie nutzt du es denn? Bist du jetzt noch so diese klassische Antennenhörerin?
2: Schon. Tatsächlich, ja.
0: Wir müssen natürlich aufpassen, wenn man Radio Rüsselsheim sieht und von der Hörerschaft oder auch von dem, was wir im Programm haben, das ist ein Seniorenprogramm. Muss man wissen, Historie, Geschichten werden dazu, ich sag's, wie es ist. Ja? Also das jüngere Publikum, das sieht man ja auf Facebook, ist da nicht dabei. Aber es gibt ja eine neue Sendung, die heißt Female Frequency von Eva und Jutta, das ist ein Frauenprogramm. Ich weiß jetzt, ich habe es noch nicht gehört, aber das ist ab dem 11.8. unterwegs. Oder wir haben jetzt diese Gesundheitssendung und da werden natürlich ganz andere Hörer angesprochen, weil die Kollegin ist ja beim GPR Fachärztin. Und das Thema Gesundheit oder Sport ist bei uns völlig unterbelichtet, das muss man dazu sagen. Und da wird halt jetzt systematisch dran gearbeitet. Das hat auch folgenden Hintergrund. Man muss sich ja mal die Frage stellen, was wäre, wenn morgen, aus welchen Gründen auch immer, Spotify das nicht mehr erlauben würde, dass wir kostenfrei Musik senden könnten.
2: Das wäre tragisch.
0: Das wäre tragisch, weil es eine Urheberrechtsfrage ist. Auch wenn man jetzt Platten hat, die man von zu Hause mitbringt, wenn man die hier spielt, ist das eine Urheberrechtsfrage. Und das muss man im Hintergrund immer haben. Das wird im Augenblick, ist das nicht aktuell. Oder die nächste Frage ist ja, was ist, wenn jetzt am übernächsten oder in 3 Wochen der Rundfunkstaatsvertrag gekündigt wird von Sachsen-Anhalt, was man ja machen kann. Und wir haben ja in diesem Jahr schon drunter gelitten, dass sozusagen keine Rundfunkgebührenerhöhung passiert ist und dann wir natürlich auch Mittel haben gekürzt, aber die Preise steigen. Wir sind ja ehrenamtlich und wir haben dann also begrenzte Mittel. Das heißt, wir müssen dann unseren Technikbetrieb auch aufhalten und deswegen müssen wir das eher dann so eine Programmplanung oder die Entwicklungsplanung von Radio Rüsselsheim. Was wäre, wenn? Wir müssen auch diese Dinge mal so gedanklich mit einpreisen. Was wäre, wenn Spotify abgeschaltet werden würde? Was wäre, wenn der Rundfunkstaatsvertrag gekündigt würde? Wie finanziert man sowas? Das hat jetzt mit dem Programmbetrieb nichts zu tun. Das müssen aber die Verantwortlichen bei Radio Rüsselsheim diskutieren. Und das ist ja auch die Sache. Wir waren bei der Güterverladehalle mal. Da fing das eigentlich an im Rahmen des Kultursommers. Dann hat sich das verfestigt. Dann haben wir 30 Jahre jetzt hier oder fast 30 Jahre hier in dieser Konfiguration gearbeitet. Aber das Leben geht weiter. Es wird digitaler. Die Leute haben andere Ansprüche, hören vor allem viel auf dem Handy und nicht an der Antenne. Deswegen ist es, denke ich, auch konsequent, dass man von dieser Antennennostalgie wegkommt und sagt, die Leute wollen Radio rund um die Uhr hören, dann, wann sie Zeit haben. Und dem werden wir jetzt sozusagen Zug um Zug gerecht, dass wir unser Programm aktualisieren, neue inhaltliche Sendungen bringen und auch Technik, also im Rahmen unserer Möglichkeit Technik zum Einsatz bringen, die der Hörer ja nicht sieht oder hört, die aber im Hintergrund läuft.
1: Also, Werner, du hörst H1.
3: Auch.
1: Und eine Zeit lang hat ja Thomas Kotschwitz die Morning Show moderiert von denen. Und eine ehemalige Freundin von mir, die hat sich immer morgens gefreut, wenn sie sein Lachen gehört hat. Das heißt, da sind ja auch Moderatorinnen und Moderatoren eine Marke. Ne? Und du hast ja selbst gesagt, du entscheidest manchmal, wenn welcher Moderator moderiert, ob du einschaltest oder nicht. Das macht ja viel, oder?
3: Es kommt drauf an. Es gibt Moderatoren, da höre ich nur die Musik. Ja. Weil ich genau weiß, der lässt wieder in jeder Sendung die gleichen Sprüche. Also man kann schon wieder drüber hören, aber die Musik ist gut. Und es gibt Moderatoren, die können beides. Und da ist

0: zum Beispiel bei Bayern 1 einer, der jedes Mal in der Sendung irgendwo so einen kleinen Witz drin hat, wo ich mich regelmäßig vom Stuhl schmeiße. Der hat zum Beispiel vor kurzem gesagt, er könnte das Lied ja auch mittelalterlich spielen, aber dafür wäre seine Gitarre zu leise. Dazu braucht er eine Laude.
1: Ja, das ist gut.
2: Das ist schön.
1: Wortwitz. Bist du auch jemand, also du hast ja schon gesagt, Bayern 1, das heißt, du bist jetzt auch jemand, der auch jetzt nicht so festgelegt ist. Es gibt ja viele Leute, die haben ihren festen Sender, ne? Also so, gerade so ältere Leute, der SHR4, das ist eingemeißelt, ne? Als wenn man den Sender gar nicht verstellen kann. Also das bist du nicht, dann bist schon so einer, der auch mal woanders reinhört. Wie wichtig sind dir zum Beispiel so Nachrichtensender wie HR-Info?
0: War früher wichtiger, aber mittlerweile kriegt man überall die Nachrichten mit und somit braucht man den speziellen Sender nicht mehr. Früher war es ja so, bei DLF bekam man die Nachrichten und bei diversen HR-Info zum Beispiel auch. Aber das hat sich ja mittlerweile ein bisschen verschoben. Mittlerweile macht man einen Rechner an und dann ploppen ja die neuesten News auf. Man muss nur gucken, wo sie herkommen. Also von wem.
3: Genau. Ich meine, wir haben ja eine große Konkurrenz halt, nicht nur, sagen wir mal, Podcast ist ja ein neues Format, gibt es ja auch in Rüsselsheim auch einige, sondern auch YouTube nutzen viele. Ich finde HR1, also sage ich jetzt mal unter uns, das ist mir zu langweilig, das ist mir zu sehr auf Deutschland fixiert, als gäbe es nichts anderes. Ja, die Welt bewegt sich aber rund um die Uhr und das ist mir einfach zu dünn an Informationen. Mhm. Und wenn man heute, sagen wir mal, Themen wie Ukraine, Krieg oder sonst was verfolgt, dann guckt man sich die Quellen in Russland und in der Ukraine live an. Und die Zeit kann halt nur einmal geteilt werden. Ne? Wenn ich dann dieses HR höre, das ist ja auch so ein lineares Hören zu einer gewissen Uhrzeit, zu bestimmten Programmen, das ist sozusagen auch eine Wiederholung. Und da fehlt mir die Aktualität.
1: Aber wobei ja wichtig ist, jetzt hast du gerade gesagt, naja, die sind so ein bisschen zu sehr auf eine Region fixiert oder so. Aber das ist ja genau das, was so diese Landesfunkhäuser ausmacht. Ja, also HR3 hat zum Beispiel als Claim zu Hause in Hessen. Ne? Also so dieses Wir-Gefühl wird da geschaffen, wir Hessen, ne? Unsere Heimat. Und
2: aber ich finde das auch gar nicht schlimm. Jeder kann sich doch den Sender anhören, von dem er meint, dass es das Richtige für ihn ist.
1: Ja, natürlich.
2: Solange es die Sender gibt, kann man ja wählen.
1: Darum geht es ja gar nicht. Aber ist es denn nicht so, dass, jetzt müssen wir ja, wir haben ja, Achim hat schon gesagt, ganz viele Dinge oder auch der Werner, die wir eigentlich online erleben können. Dann wurde Spotify angesprochen. Viele hören privat zu Hause Spotify. Das heißt, die brauchen ja die Superhits von HR3 gar nicht. Die haben sie ja, können sie sich ja selber zusammenstellen. Das heißt, was macht denn eigentlich Radio aus? Jetzt haben wir ja festgestellt, okay, es sind einzelne Moderatorinnen und Moderatoren, die man gerne hört. Und dass es vielleicht auch cool ist, wenn ich beim Rasieren vielleicht eine nette Stimme höre, die mir guten Morgen sagt.
2: Auf jeden Fall finde ich das einen wichtigen Aspekt.
1: Aber was macht Radio denn noch aus? Sollte Radio vielleicht auch ein bisschen mutiger sein? Also vom Mainstream weg. Also wir hatten ja mal die Situation vor ein paar Jahren, dass der Hessische Rundfunk evakuiert werden musste wegen einem Bombenfunk. Und die Bombe, die musste gesprengt werden oder irgendwie kontrolliert abgeholt werden. Und so musste also in einem großen Bereich um den Dornbusch herum, das mussten die Räume, die Häuser geräumt werden. So, und dann hat man ein Notprogramm aus Kassel gesendet. Das war ein Sonntag, genau. So, und jetzt hatte man aber nur zwei Studios in Kassel zur Verfügung. So, HR2 lief automatisch aus der Konserve vom Funkhaus, vom geräumten Funkhaus in Frankfurt. Das ging so. Da sind nur die Nachrichten entfallen. HR-Info hat sein eigenes Studio gehabt. So, und da blieb nur noch eins übrig. Und dann hat man alle anderen Programme, nämlich HR1, HR3 und HR4 zusammengelegt. Und es wurde liebevoll HR8 genannt. So, und dann hattest du die Moderatorinnen und Moderatoren der unterschiedlichen Programme. Und die Musik war bunt gewürfelt. Und das kam an. Und wenn man sich mal Erinnerung ruft, erst seit 1982 ist HR3 die Popwelle, wie wir sie kennen. Vorher lief da sogar und konnte da mal eine Operette laufen. Also, dass man sich das mal klar macht. Ne? Das war auch bei SWR3 nicht anders. Also, wäre vielleicht das gar nicht verkehrt, wenn man mutiger ist, den Leuten auch mehr zumutet und einfach auch mal sagt, Mainstream ist vielleicht nicht mehr ganz so zeitgemäß?
3: Also das ist ja ein Argument, warum der öffentlich-rechtliche Rundfunk auch mal gründlich überholt werden muss. Denn der macht mir zu viel Werbung, zu viel Mainstream. Er macht mir, was du ja sagst, lokale Berichterstattung findet kaum statt, obwohl er ja mit Milliarden gepampert wird und die Privaten sozusagen mit Werbung hinterherhängen. Was ich aber nochmal zu den drei Sachen sagen will: Wir haben ja Fernsehen, das ist im Grunde genommen Bild mit Ton unterlegt. Dann haben wir Zeitung, das ist reiner Text. Da fehlt weder Bild, gibt's am so ein Bild und Bewegtbild gibt's schon gar nicht. Und es gibt Radio, das ist Zuhören. Also man kann spülen, Hecken scheren, man hat ein Radio am Ohr, man muss wird nicht vom Bild abgelenkt, sondern kann sich auf die Arbeit konzentrieren. Das spricht für Radio, also sozusagen das Zuhören, ja, also nicht sozusagen Bilder laufen lassen, die dann betont sind oder trockenen Text, sondern man kann Geschichten erzählen. Eigentlich hat Radio viel mehr mit Geschichten erzählen zu tun als das Fernsehen. Das Fernsehen ist für meiner Meinung nach, da wird eine Geschichte
2: visuell konsumiert,
3: Bild hinterlegt, ja. Mhm. Also das würde ich sagen, das spricht jetzt für das Radio. Wie gesagt, man hat die Hände frei und die Ohren und die Augen, also die Ohren sind gebunden an den Sender, aber die Augen sind frei und die Hände sind frei für das, was man macht. Da spricht im Großen für Radio. Deswegen höre ich dann gelegentlich Radio. Aber was man beachten muss, wir haben ja heute Studiotechnik, die wäre vor 10 Jahren gar nicht denkbar gemacht. Das ist auch eine Sache, wir wollen ja von Radio Rüsselsheim, deswegen auch der Kreisfunk, auch versuchen, raus aus dem Studio zu kommen. Wir haben ja extra jetzt Mikrofone gekauft, dass wir zu den Leuten gehen können, zum Beispiel irgendein Interview mit dem Bürgermeister oder vielleicht demnächst auch mal ins Ried fahren, zu irgendeinem Fischerfest stechen oder wie dies da heißt, um sozusagen mit dem Mikrofon zu den Leuten zu kommen und dann sonntags hier abzuspielen, ohne dass die Leute hier ins Studio pilgern müssen. Also wir sind natürlich jetzt technisch flexibel. Das setzt natürlich aber voraus, dass die Technik ist da. Jetzt müssen unsere Kollegen, die hier ehrenamtlich arbeiten, halt auch mit dieser Technik vertraut werden. Und der erste oder andere macht das schon. Es gab zum Beispiel die Whisky-Messe, da hat der Andreas Becker die Mikrofone mitgenommen und hat dann für sein Metier, ging es um die Whisky-Messe, glaube ich, in Wiesbaden, konnte dort O-Ton mitbringen, ohne sozusagen die ganze Brennerei hier ins Studio zu schleppen. Also wir experimentieren dort mit unseren, sagen wir mal, bescheidenen Mitteln. Aber wenn man hier die Studiotechnik sieht, da ist jetzt auch digital aufgetragen und das setzt natürlich auch voraus, es setzt nicht nur, dass man die richtigen Knöpfe drückt, sondern dass wir uns auch, sagen wir mal, qualifizieren müssen, dass wir auch, also es ist ja eher so eine Hobbygeschichte, aber wir konkurrieren natürlich auch gegen Profis, das muss man dazu sagen. Ne?
1: Bevor ich den nächsten Titel spiele, habe ich mal eine Frage. Habt ihr am Sonntag, den 27. September schon was vor? Da ist der Rieslingssonntag und ich erzähle das deshalb, ich bin nämlich letztens von Frau Junginger angesprochen worden und die hat gesagt, macht ihr denn von Radio Rüsselsheim da wieder mit? Das heißt, wir sind dann sogar offizieller Veranstalter oder Mitveranstalter vom Rieslingssonntag, werden da mit der Bühne vertreten sein und werden natürlich die ganze Geschichte live übertragen. So viel zu dem, was der Achim gesagt hat. Und jetzt bin ich immer noch so ein bisschen bei den 70ern stecken geblieben. Und da muss natürlich, weil das muss kommen, aber...

0: Politik heißt Allgemeinwissen.
1: So, wir sind manchmal in Diskussionen, während Musik läuft. Das ist, aber dann wisst ihr zu Hause auch, was wir so machen. Also wir hören nicht immer nur Musik, sondern wir diskutieren auch untereinander manchmal ein bisschen. Und ja, ist auch interessant zu wissen, was machen Leute, wenn die Musik läuft. Ich hab den Namen vergessen, aber auf Instagram, da ist so eine Moderatorin, ich glaube von Radio Koblenz, sich sehr gerne ein bisschen inszeniert und dann siehst du immer, wenn die Musik läuft, dass sie tanzt. Also das würde ich mir jetzt nicht zutrauen. Aber Claudia ist ja zum Beispiel eine, da haben wir auch schon mal drüber gesprochen. Du tanzt gerne, ne?
2: Ich tanze gerne, aber das möchte ich dir jetzt gar nicht zum Thema machen. Wir können gerne mal auf die Diskussionen eingehen, in Pausen
1: führen. Nein, ich habe es nur festgestellt. Ich würde dich jetzt nur fragen, wenn du jetzt wüsstest, da wäre eine Webcam und als Moderatorin, würdest du dann tanzen?
2: Nein, ich würde mich natürlich nicht zum Affen machen. Ich tanze privat in meiner Tanzgruppe. Das würde ich dir nicht machen.
1: Ja. Werner, wenn wir jetzt so auf das Thema Moderation gehen, was glaubst du bei den Leuten? Man blickt ja da auch so ein bisschen durch. Wie viel sind davon authentisch und wie viel spielen eigentlich mehr eine Rolle?
3: Och, das ist schwer. Da würde ich sagen, das Rolle spielen könnte schon etwas mehr sein, vom Anteil her.
1: Ja?
3: Weil es gibt manche, die lernt man privat kennen und merkt, der ist am Mikrofon genauso.
1: Ja.
3: Aber es gibt auch Leute, die gehen am Mikro weg und sind plötzlich jemand anderes.
1: Ja, was ist dir denn lieber? Also ich habe jetzt schon fast rausgehört, das Rollenspiel wäre lieber.
3: Nicht unbedingt. Also es kommt immer auf die Leute an.
4: Aber ich kenne jetzt auch die letzten Jahre alle Schauspieler hier und eigentlich sind sie so, wie sie sind. Also fangen wir mal, also jetzt ohne Inhaltlich, sondern vom Jürgen Merz, ich weiß, wie er privat ist, wie er orientiert ist und dazu genauso moderiert er. Also so
2: genau,
4: hat er mich
2: so
4: auch mal vor Jahren, also völlig, oder wenn ich da diese, wie heißen unsere zwei Spezies,
1: Thomas und Willi, ja?
4: Thomas und Willi, ich kenne sie also jetzt nicht privat viel, aber wenn sie draußen sind, die sind genauso und das finde ich total cool. Oder
1: ja,
4: und
1: der Krause ist ja auch ein
4: Der Krause, der ist so, also ich bin auch so, also eigentlich, natürlich ist man immer ein bisschen aufgeregt, wenn die roten Lampen angehen und man findet es immer schrecklich, wenn man sich selber hört, ja, weil das ist eine andere Wahrnehmung. Eigentlich, wenn die Leute oder wenn die alle hier mal so 1, 2, 3 regelmäßige Auftritte hatten, dann kommt das immer mehr raus, dass sie im Grunde genommen nicht Schauspieler, sondern sie selbst sind. Aber auch das Wort Schauspiel ist ja jetzt kein Thema, sondern es geht hier um Unterhaltung. Also wir wollen uns ja nicht selber hören, sondern wir versuchen ja mit unseren Themen, Liedern, was auch immer, sozusagen das Publikum zu informieren, zu unterhalten. Ja, weil sie hätten auch andere Möglichkeiten, ihre kostbare Zeit zu verbringen. Und deswegen mal ein Gruß an alle, die da draußen jetzt um die Uhrzeit, 9:40, zuhören, die Hände frei haben und sonst Dinge, schöne Dinge machen. Ja. Ich bekomme übrigens auch gelegentlich Kritik an meinem Moderationsstil, weil ich manchmal Leute nicht ausreden lasse. Das ist doch cool, oder? Da dachte ich mir.
1: Ist mir,
4: ja,
1: ist mir
4: cool,
1: gar nicht aufgefallen. Da sind mir andere eher aufgefallen.
2: Ja, aber Rückmeldungen zu bekommen ist doch wichtig.
4: Genau.
2: Dann hört man auch, man wird gehört und man den Leuten was zu sagen.
4: Da bin ich ja schon fertig, also zu dem Thema. Wir wollen natürlich auch gucken, dass wir jetzt mehr Rücklauf ins Studio bekommen. Also ich hatte vorgeschlagen, dass zum Beispiel jede Sendung eine eigene E-Mail-Adresse bekommt. Zum Beispiel kreisfunk@radiorüsselsheim.de. Wir können vielleicht da nicht jetzt unmittelbar da zugreifen, weil wir vielleicht auch konzentriert sind und so weiter. Aber ich finde so ein Feedback, dass man so eine Hörerschaft hat, Hörerinnenschaft, um diesen verkopften Kram mal da richtig zu bringen, ja, dass wir sozusagen Feedback bekommen, zwar gut, Daumen hoch, macht mal was anderes. Daran müssen wir natürlich auch arbeiten. Wir müssen also auch geerdeter werden im Studio.
1: Wobei, das Feedback kommt schon automatisch. Also du musst nur auf den Wochenmarkt gehen mit einem T-Shirt, wie ich das anhab, dann wirst du automatisch angesprochen. Und das Coolste, was ich mal erlebt habe, oder ich habe viele coole Sachen erlebt, ich war mal in einer Buchhandlung in Mainz gewesen. Und da stand ein älteres Ehepaar neben mir und meint, wir kennen ihre Stimme. Oh. Und da habe ich gedacht, naja, das sind vielleicht irgendwelche Kunden von mir, ne? Nee, wir haben sie im Radio gehört. Sag ich, das kann nicht sein. Ich mache hier, meins kein Radio. Nein, ein paar Radio Rüsselsheim. Da habe ich gesagt, guck mal an, Mainzer, also es waren Mainzer, das waren jetzt keine Rüsselsheimer, das waren Mainzer, die hören uns, ne? Oder was mal auch richtig cool war, ich hatte mal die VZ Banur vor Jahren zu Gast. die Angaröl verkauft und noch andere Dinge und Tees und so weiter. So, und dann hatte die eine neue Nachbarin und dann sagt die neue Nachbarin, ja, ich habe sie schon mal im Radio gehört. Und das war ein Jahr dazwischen gewesen. Ne? Also da bin ich manchmal erstaunt, wie nachhaltig manchmal was sein kann. Ne? Also das machen wir uns oft gar nicht so klar. Bevor ich weiter so ein bisschen drauf eingehe, auch auf den Werner, wie der zum Radio gekommen ist, wollen wir jetzt so ein bisschen auf die kommunale Ebene ganz kurz eingehen. Und zwar geht es um die sozialen Medien. So, und da gab es doch in der Mainspitze auf der Groß-Gerau-Seite einen Bericht darüber, wo auch erstaunlicherweise der Landrat und unser Oberbürgermeister mal einer Meinung waren.
4: Naja, es ging um die Frage, Sie sind ja exponierte Persönlichkeiten. Der Landrat hat jetzt einen offenen Brief, einen Brandbrief. Ich würde sogar Kurskorrektur für die SPD. Der ist ja auch SPD-Parteivorsitzender hier im Unterbezirk. Der Patrick Burkhardt übrigens auch. Also wer Probleme, Kopfschmerzen hat.
1: Gut, der ist jetzt nicht SPD-Vorsitzender.
4: Nein, nein, CDU. Aber wissen die Leute, wer? Also vielleicht mal einen kurzen Exkurs. Wir gehören ja zu den Privilegierten, die keinen direkt gewählten Bundestagsabgeordneten haben. Ja, bei der letzten Wahl hat die CDU ja den Wahlkreis gewonnen. Die Frau Wegel wurde abgewählt oder nicht mehr wiedergewählt. Und da hat man sich da in Südhessen, im Südkreis gefreut. Bürgermeister Kretschmann heißt er, glaube ich, oder habe ich mich versprochen? Der CDU-Mann hatte den Wahlkreis gewonnen und hat sich schon gefreut, sozusagen 200.000 Peoples in Berlin direkt zu vertreten. Dann hat man ihm aber mitgeteilt, aufgrund der Wahlrechtsreform hat der Landkreis Groß-Gerau keinen unmittelbar direkt gewählten Bundestagsabgeordneten. Man wird irgendwie vertreten vom Herrn Cezan aus Merfelden von den Linken. Aber welcher Unternehmer geht jetzt zu den Linken und sagt, macht mal Unternehmenssteuerreform, findet irgendwie nicht statt. Also das heißt, wir haben eine Repräsentationslücke. Und in dem Zusammenhang ist es natürlich auch interessant, das ist jetzt eher spekulativ, warum zum Beispiel die Rüsselsheimer SPD oder der Kreis sich nicht über einen Bundestagsabgeordneten wenden kann und sagt, wir haben kein Geld, rückt mal die Kohle raus, sondern der Landrat direkt schreiben muss und die Rüsselsheimer SPD Brandbriefe. Soll man darüber nachdenken, generell, warum diese oder zu was möglicherweise diese Repräsentationslücke geführt hat. Aber zum Thema zurück, also alle diese Leute sind ja in Social Media aktiv. Der Landrat postet gelegentlich, der andere Bürgermeister ist auch beschrieben worden. Die lesen nur mit. Patrick Burkhardt hat verschiedenste Kanäle, die er bespielt. Und natürlich, wer öffentlich kegelt, wird öffentlich kritisiert und manchmal unter der Gürtellinie. Was ich aber so ein bisschen inflationär aus meiner Sicht Bewertung, auch Social Media affin seit über 20 Jahren, ist, es wird mir zu viel von Hass und Hetze gesprochen. Also wenn jemand hasst und hetzt, dann zeige ich ihn an. Dann ist die Sache erledigt, dann kriegt er irgendwie mal einen Strafbefehl und wird sozusagen gerichtlich zivilisiert. Oder er hat jetzt am Wochenende so ein Fest der Mitarbeiter der Stadt Rüsselsheim stattgefunden, im Schwimmbad, da haben viele das kritisiert, wir haben kein Geld, da wird jetzt gefeiert, Geld auf den Kopf gehauen. Und der Frage, wo fängt die Kritik an und jetzt die Beleidigung, in der Regel geht's eigentlich derb zu, aber zivilisiert. Und ich finde diese Hass- und Hetze-Geschichte eine Überzeichnung, weil irgendwann stumpft es natürlich auch ab, weil es eher so postulativ ist. Man postuliert, es geht wild zu, aber man ist dann selber wenig in der Lage, nochmal eine Strafanzeige zu stellen, das auch gerichtlich verfolgen zu lassen, um selber einen Beitrag dazu zu leisten, hier ermäßigend einzugreifen. Was ich dann in dem Zusammenhang auch kritisiere, ist, dass zwar die politischen Repräsentanten wie der Landrat und der Burkhardt als Parteivorsitzender da agieren, okay, aber von den anderen politischen Repräsentanten in unserer Stadt, ob das die AfD ist, ob das die CDU ist, sieht man immer nur werblichen Kram. Also nie persönliche, es heißt ja Social Media und nicht Propagandaabteilung von wem auch immer. Ich sehe da zu wenig persönliche Beiträge zu dem, was in der Stadt passiert. Das ist mir zu professionell, dann findet es auch zugespitzt statt. Und ich persönlich glaube, wenn Politiker, also die ja zwar ehrenamtlich sind, auch dort mal eingreifen würde, dann würde sich der ganze Mist dadurch schon verdünnen, dass viel, viel mehr Stimmen dabei sind. Also ich glaube, wenn die Vernünftigen mehr posten würden und mehr mäßigend eingreifen würden, da brauchst du keine Hass- und Hetzkampagne, die für mich Aufregungen sind, sondern es würde sich dadurch regeln, dass die Vernunft siegen würde. Man muss ja nur wissen, dass 1% der ganzen Hass- und Hetzgeschichten von ungefähr 2% der ganzen Teilnehmer stattfindet. Im Grunde genommen regen diese 2% sich auf und 98% interessiert es nicht. Und für mich wird in dieser Diskussion in der Mainspitze ein völlig schiefes Bild von Social Media gezeichnet, als sei das sozusagen der Sumpf, Und man sollte vielleicht auch darüber reden, wie nützlich dieses Instrument ist, um sich über Literatur zu informieren, über Kunst, Tanz, Kulturveranstaltungen. Das wird über diese, meiner Meinung, und ich würde darauf wetten, dass ich recht haben könnte, dadurch verzogen, dass zu viel über Hass und Hetze geredet wird und viel zu wenig über Nützlichkeit.
1: Wie seht ihr das?
2: Das ist wie mit schönen Erinnerungen und schlechten Erinnerungen. Du konsumierst das, was geboten wird, finde ich. Und es ist, du bist ja aber auch frei, dir das anzuschauen oder abzuschalten. Und ich konsumiere das einfach nicht.
4: Also wenn ich zum Beispiel beleidigt würde, kann ich die Person sperren, fliegt die raus, genau. Ist das Thema erledigt, ist sozusagen sein Weg zu mir abgeschnitten, er kann nichts mehr teilen.
2: Ich öffne mich dem gar nicht.
4: Genau, und das heißt, statt über Hass und Hetze zu reden, sollten die Leute sagen, wie man es abschaltet. Ja. Also da gibt es oben rechts so drei Punkte, blockieren, immer blockieren, anzeigen, keine Ahnung. Und dann hätte man das Thema auch technisch im Sinne. Man darf das nicht immer nur abwälzen auf die Konzerne, sondern die Konzerne machen das Ding erstmal auf, also halt Turbulenz brauchen oder Bewegung. Aber jeder kann selber darüber entscheiden, wer seinen Kram liest. Und dadurch, dass er ihn ausschließt, das ist ganz wichtig, das ist keine Zensur, wer sich nicht benimmt, die Füße auf den Tisch legt, fliegt raus. Ja. Und das muss jeder konsequent machen. Dann würden wir wenig über Hass und Hetze, sondern mehr über Netiquette reden.
1: Bleiben wir beim Thema online und trotzdem verbunden mit dem Radio. Werner, du machst in NRW Radio und bist trotzdem in Bischofsheim. Wie machst du denn das?
3: Ich mache nicht in NRW Radio, sondern der Sender ist in NRW oder der Sender.
1: Genau, das ist schon
3: und
1: richtig.
3: Ich sende von zu Hause über den Rechner. Na. Das heißt, ich habe meine Festplatte, da sind meine Lieder drauf. Ich stelle jede Woche eine Sendung zusammen mit ungefähr 40 Liedern. Und ja, dann habe ich mein Programm. Das ist ein Programm, da habe ich unten meine Queue, da sind die Lieder drin, die schiebe ich dann hoch in den Player und das war's dann. Und ich moderiere dazu.
2: Hm. Und bereitest du das vor oder machst du das dann?
3: Nein, ich habe am Anfang gemeint, das geht auch ohne. Und wenn man dann einmal so eine schöne Moderation loslässt und einem plötzlich der Gitarrist von Led Zeppelin nicht mehr einfällt, dann ist es etwas blöd. Ja. Und dann habe ich mir überlegt, ich schreibe mir gleich eine Texte zu jedem Lied. Hm. Und was ich aber gemerkt habe, und da kommen wir jetzt nochmal auf diese Schauspielern, wenn ich den Text vorlies, merkt man mir das an. Hm. Und deswegen habe ich mir angewöhnt, ich schreibe zwar den Text, aber ich gucke mir, während das Lied vorher läuft, den Text an. Okay, gemerkt. Und dann moderiere ich frei, aber mit den Infos aus dem Text.
4: Wir haben ja auch so einen Kollegen vom Landfunk, ist das, glaube ich, ne? Der macht auch so Rockmusik, Landfunk, also nicht Kreisfunk, Landfunk. Der wohnt auch drüben im Rheinhessischen, der produziert auch zu Hause. Ich produziere ja meine Sendungen auch zu Hause, ich muss ja den Studio. Das ist interessant, mal zuzuhören, mit was produzierst du denn eigentlich? Was hast du da für Technik?
3: Das Ding heißt SEM 2. Das ist irgendein Abspielprogramm von, ich glaube, 2006. Also okay. Es ist uralt.
4: Also sozusagen Bordmitteln.
3: Ja.
4: Also wenig Aufwand und trotzdem erreicht man ein großes Publikum.
3: Eben, ich gehe einfach online, ich habe einen Stream und dann schalte ich mich drauf und dann kann man mich weltweit hören. Man muss halt nur wissen, wo es ist.
1: Genau. Wo ist es denn? Erzähl mal.
3: Ja, Downtown Radio, also downtown-radio.de. Da kommt man auf die Homepage und da ist ein Player und den drückt man an und dann hört man mich.
4: Wenn du sagst, du bist aus Bischofsheim, bist du Eisenbahner? Oder?
3: Nee.
4: Hätte ich jetzt gewettet mit dem Motto, du fährst da Züge nach NRW und dann machst du Station.
1: Bischofsheim. Ja, das ist so ein Vorurteil. In Bischofsheim sind alles Eisenbahner und in Rüsselsheim alles Opulaner. Das war früher mal so.
4: Das heißt ja heute Logistiker in Bischofsheim.
1: Nee, aber ich meine, ihr seid zwar noch die Eisenbahngemeinde, ne? Aber ist nicht mehr so wie früher. Ne?
3: Nee, hat nachgelassen. Ich bin bei der Flugsicherung mittlerweile im 38. Jahr. Okay. Und in Langen. Und ich wohne da, weil es sich so ergeben hat.
1: Okay. Gut, und weil sich das so ergibt, kommt natürlich jetzt gleich um kurz vor 10 wieder Musik. Und bei allen, die sich jetzt fragen, was soll das? Vielleicht kann Herbert Grönemeyer diese Frage ja für uns beantworten.

0: Ja, hallo und guten Morgen an alle, die uns zuhören. Und ich habe eine Frage an Werner. Wie kommt es denn überhaupt, dass du Radio machst? Privat von zu Hause.
1: Privat von zu Hause fing eigentlich damit an, dass ich 1996 aus Rheinland-Pfalz nach Hessen gezogen bin. Und ich habe mir damals ein Fahrrad gekauft. Und dazu gab es ein Scan-Radio. Das sind diese kleinen Plastikboxen gewesen. Man konnte anschalten, Knopf drücken, dann hat er die Sender gesucht und dann eingespielt. Und den ersten Sender, den ich hatte, war HR1. Dann habe ich mal so eine Zeit lang reingehört, weil die hatten nämlich den Vorteil, man konnte mittlerweile, das ging früher nicht, direkt gucken, wie heißt der Sänger, wie heißt das Lied. Das war bei manchen Liedern halt auch wichtig. Und irgendwann, sonntagsabends, kriege ich mit, da läuft eine Sendung und die heißt Song Connection. Und das ist eine Sendung, die fand ich vom Struktur her faszinierend. Man musste Lieder wünschen, die mussten aber mit dem vorher gewünschten Lied irgendeine Verbindung eingegangen sein.
0: Oh, das ist ja
1: also
0: schön.
1: Ob das jetzt zum Beispiel der gleiche Gitarrist war oder es hat irgendwas mit dem Titel zu tun oder es ging ums gleiche Thema. Und da habe ich irgendwann mal mitgemacht und da wurde es wirklich eine regelmäßige Sache. Jeden Sonntag, wenn ich Zeit hatte, war ich dabei.
2: Kettenliedsing.
1: Genau, Kettenlied, so kann man so sagen. Und irgendwann haben sich die ganzen Leute, die diese Sendung gehört haben, mal getroffen in Marburg. Da haben wir dann auch den Moderator kennengelernt. Und da habe ich dann drei von Downtown Radio kennengelernt. Und dann habe ich mir die mal angehört und irgendwann habe ich gesagt, also eigentlich kann ich das auch. Und dann habe ich eine Sendung hingeschickt, so eine Dreiviertelstunde, und sagte der Sendechef, alles klar, mach mit.
2: Ist das ein Verein oder ist das...
1: Nö, ganz normal. Also ich habe nirgends irgendwie Verein oder
0: was
1: sowas.
0: Was heißt denn ganz normal?
1: Also es ist einfach nur irgendwie Leute, die sich für Radio interessieren und dann alle bei ihm auf diesem Autostream hängen.
0: Aha.
1: Weil dieses Sendeding ist eine Sache, wo jeder drauf sich draufschaltet. Jeder hat so ein Abspielprogramm und es ist draufgeschaltet auf diesen Autostream. Und wenn man senden will, dann macht man den Autostream aus und spielt seine Musik dann zu.
2: Jetzt habe ich eine Frage, wenn jetzt zur selben Zeit Leute sagen, ich will jetzt streamen, wer koordiniert das?
1: Ist
2: das?
1: Wir haben festgelegte Zeiten.
2: Auch einen Sendeplan oder sowas, ne? Okay.
0: Könnte ich jetzt sagen, ich möchte bei Radio Rüsselsheim auch sowas machen?
3: Ja gut, wir haben ein anderes System. Also bei uns natürlich kannst du auch bei uns eine Radiosendung machen, klar, das wissen wir ja.
0: Ja, aber das
1: hier
0: weiß ich.
1: Halt
0: aber
1: auch über Antenne
3: wir sind ja jetzt...
0: Ah, das ist nur online.
3: Ja, genau. Aber jetzt habe ich noch mal eine Frage zu den Song Connection. Das Problem ist ja, diese Sendung gibt es nicht mehr.
1: Ja, leider.
3: Da gab es eine Reform bei HR1. Mhm. Ne, also schon bevor die anderen ARD-Anstalten SWR1 oder Teile von den ARD-Anstalten SWR1 im Abendprogramm übernommen haben, hat ja schon der Hessische Rundfunk sonntagsabends ab 21 Uhr den Musikclub übernommen. So, also eigentlich ist das ja schon eine Sünde, so eine Sendung zu canceln. Jetzt habe ich gerüchteweise gehört, wohl als es noch das Nachtprogramm von SWR1 gab, was ja mittlerweile auch eingestellt ist, weil es ja von der ARD jetzt bespielt wird, dass da die Song Connection vom SWR weitergelebt hat. Ist da was dran?
1: Das ist schon mal gelaufen, das war aber nicht so unbedingt der Erfolg, weil die machen es auf eine andere Art. Das war schon im HR so. Der beste Moderator für die Sendung war Tommy Stärker.
3: Das konnte nur der eine im Prinzip, ne?
1: Der es erfunden hat.
3: Ja.
1: Das ist eine Idee von ihm gewesen. Und da gab es andere Moderatoren. Tommy hat es immer so gemacht, ein Lied laufen lassen, dann so zwei, drei Lieder und dann Bezug auf das eine Lied, was kommt jetzt als nächstes? Schön mit Geschichten dazu und allem. Und der Raspar zum Beispiel hat dann zwei Lieder in einer Stunde gespielt. Das war dann auch irgendwie uninteressant.
3: Das heißt, hat so ein bisschen das Herz gefehlt.
1: Ja.
3: Aber jetzt gab es ja auch Leute, die wollten das verhindern, haben Unterschriften gesammelt und trotzdem hat der Hessische Rundfunk ist nicht drauf eingegangen. Also man hätte ja die Sendung eigentlich ins Tagesprogramm retten können. Es muss ja nicht zwingend Abend laufen, ne? Oder?
1: Wir haben alles Mögliche probiert. Wir sind über den Programmchef gegangen und diverse andere Leute, aber da kam nie sowas Richtiges zurück. Alles nur so pauschale Antworten, so, ja, wir müssen sparen und...
3: Herr Weidner, ja. Du hast dich gemeldet, wie in der Schule.
2: Ja, damit es hier keinen Interessenkonflikt gibt. Sie hat eine interessante Frage gestellt, wie mache ich eigentlich Sendungen? Da wir jetzt einen Sendeleiter hier im Studio haben, ändere ich mal das Programm und sage, Hartmut, wir haben ja hier so eine neue Sendung, die heißt zum Beispiel Gesundheit und wir haben jetzt hier dieses Female Frequency. Wenn ich jetzt als Zuhörer sage, ich will jetzt eine Sendung machen, das ist toll, oder wie du eben fragtest, wie mache ich eigentlich bei Radio Rüsselsheim Sendung, wie komme ich auf den Äther? Erklär's doch mal.
3: Gut, also natürlich sich bei uns melden. Also das Einfache ist einfach über unser Kontaktformular. Dann kriege ich eine E-Mail und dann setze ich mich mit den Personen zusammen und dann gucke ich, dann frage ich erstmal, was hast denn du für eine Idee? So ähnlich ist es ja fast beim Werner gelaufen, nur dass es über den Tommy Tonka ging. Also es war ein anderer Tommy, ne? Mhm. Der gesagt hat, ruf doch mal den Werner an, aber es hätte auch anders laufen können. So und dann guckt man einfach, was hast du für eine Idee? Passt es, ne? Ist es was für eine eigene Sendung oder ist es was, wo du in ein Team passt, ne? Also ich hatte auch schon Leute, die sind dann erstmal in den Kreisfunk gelandet, ne? Weil ich gesagt habe, jetzt darfst du da erstmal, das war jetzt Stefan Müller zum Beispiel, ne? Der wollte eigentlich ursprünglich eine eigene Talksendung machen und habe ich gesagt, nee, da haben wir jetzt genug davon, mach mal beim Kreisfunk mit, ne? Mittlerweile ist der Stefan bei den Männern gelandet.
0: Ah, tatsächlich?
3: Ja, jetzt macht er die Männersendung, genau. So, also im Prinzip läuft das über mich und dann reden wir und dann gucken wir und alle Menschen, die das Radio, sage ich mal, ganz salopp lieb haben, die sind bei mir schon mal grundsätzlich willkommen, ne? Also die eine Liebe zu diesem Radio haben.
2: Ganz kurz, wir haben ja auch das THW hier, ne? Also wie ist denn diese Sache gelaufen, ne? Das ist ja auch eine interessante Geschichte.
3: Also das ist natürlich dann wieder so, das THW war, also wir haben ja manchmal auch die Situation, dass Gäste zu Moderatoren werden. Also das THW war zu Gast in einer Sendung gewesen. Und zwar war das vom Marc, wie heißt das, Marc Talk, oder glaube ich, so heißt das, ne? Was sonntags einmal im Monat stattfindet. Und dann fand ich die Gruppe toll. Und dann habe ich gesagt, Leute, könntet ihr euch vorstellen, bei uns regelmäßig eine Sendung zu machen? Und das haben die sich vorstellen können. Ne? Oder was zum Beispiel die Klassik betrifft, da habe ich einen Tipp von einem Moderatoren bekommen, der hat gesagt, ich kenne da eine, die hat Musikwissenschaft studiert und die wäre genau die richtige für eine Klassik-Sendung.
0: Und wie möchtet ihr denn jüngere Leute ansprechen? Gibt es denn nicht irgendwie die Möglichkeit, in Schulen auch mal Werbung zu machen,
3: also,
0: in Form von AG,
3: also ich merk
0: und
3: schon,
0: dass die
3: Frau,
0: was produzieren und dann...
3: Frau Böhm, ich merke schon, du hörst zu wenig Radio Rüsselsheim. Also,
0: ich weiß von einer Gruppe junger Leute, die hier auch eine Sendung macht.
3: Also es ist so, wir haben ja, das ist ja mit der Lizenz verbunden, dass wir ein mediapädagogisches Konzept anbieten. Das heißt, wir haben aktuell 3 verschiedene Schulen, die bei uns ein Radioprojekt machen. So, das ist zum einen ganz fest die Sophie-Opel-Schule, die eine Radio-AG hat. Dann ist es die private Schule, jetzt helft mir mal, wie heißt die private
2: Obermeier.
3: Schule? Obermeier. Schule. So, und dann gibt es auch einmal im Jahr ein Projekt von einer Groß-Gerauer Schule.
2: Und wir haben auch das Gymnasium in Flörsheim. Und ich war jetzt vor den Sommerferien hier bei der Werner-Heisenberg-Schule. Da geht man dabei hin und hat dann so über Medienthemen gesprochen. Und da werden auch immer für Radio, und die hören dann auch Radio Rüsselsheim. Also der Eindruck, dass es nur ein Seniorensender sei, ist so nicht ganz richtig. Ja?
3: Genau, das hat der Herr Weidmann ja behauptet.
0: Falsch gesagt. Nein,
3: es ist ja, natürlich so, wir haben sehr viel Oldie-Sendung. Das wird mir auch immer mal ein bisschen angelastet. Aber man muss auch wieder dazu sagen, die bringen im Moment ja auch Quote, ne? Das ist jetzt zum Beispiel, da kann man auch, wenn wir jetzt uns mal mit dem ZDF vergleichen, ZDF ist Marktführer schon seit längerem, was die Fernsehsender betrifft. Da kann man sich auch fragen, sind die Marktführer, weil die jede Stunde einen neuen Krimi bringen? Ne? Ist jetzt nicht so mein Programm, aber damit sind sie Marktführer. Ne? So, und bei uns ist natürlich, wir müssen in einem Programm das abbilden, was der Hessische Rundfunk momentan in 6 Programmen oder 5 Programmen abbildet. Ne? So, das ist natürlich etwas schwieriger, aber es macht vielleicht auch das Programm entsprechend unterhaltsamer und bunter. So, und jetzt nochmal auf deine Frage, was Jüngere betrifft. Ich war gestern in der Innenstadt und da bin ich auf einen Stand gestoßen von Schülerinnen und Schülern, die sich sozial für Rüsselsheim engagieren wollen. Also erstmal nur für Rüsselsheim, nicht für den Kreis Groß-Gerau, da haben sie sich noch nicht verbunden, aber zumindest schon mal für Rüsselsheim. So, und dann habe ich mit denen gesprochen und habe gesagt, könntet ihr euch vorstellen, auch wenn es grundsätzlich nicht so euer Medium ist, ne, weil Menschen in dem Alter hören wenig Radio. Das ist eher vereinzelt, ob ihr bei uns erstmal zu Gast seid und vielleicht sogar eine eigene Sendung macht. Das können die sich vorstellen. Wir haben natürlich da auch gleich gesagt, wir verbinden das natürlich auch mit Podcasts und so weiter. Das heißt, dass die nicht nur über Antenne zu hören sind, sondern dass von vornherein schon klar ist, das ist eine Geschichte, die läuft auch parallel online. Ne? Auf verschiedenen Kanälen. Ne? Also Instagram sind ja junge Leute abzuholen. Ne?
0: Ja.
3: Also diesen Weg gehen wir schon und versuchen ihn zu gehen. Es ist natürlich wie bei jedem Verein, wir sind ja im Verein, immer ein bisschen schwierig, junge Leute ranzukriegen. Ne? Ich habe jetzt das Glück gehabt, ich habe eine Gruppe getroffen von Schülerinnen und Schülern im Alter von 15 bis 18 Jahren, die total engagiert sind. Wo ich dachte, toll, dass ich das sehe. Ne? Weil der Eindruck ist ja häufig ein anderer, dass man denkt, ja, die sind alle irgendwie mit sich selbst beschäftigt. Das ist offensichtlich nicht der Fall und auf solche Leute bauen wir.
0: Sehr gut.
2: Man muss natürlich sehen, wir hatten das auch jetzt im Zuge des Umzugs vor, weil das fangen wir nächste Woche an, ne? Wir müssen das auch jetzt technisch realisieren.
3: Deshalb aber wir haben ja jetzt die Abschiedssendung aus der Ludwigstraße.
2: Ja, ich wollte jetzt noch nicht, sondern will darauf hinweisen, wir haben ja, sag mal, schon die Plattform. Also wir haben nicht nur Instagram, das ist eher so eine Bilderplattform, sondern wir haben auch TikTok. Das heißt im Grunde genommen, wenn jetzt junge Leute, ältere Leute, auch Senioren-Sendungen, müssten wir eigentlich haben, eine reine Senioren-Sendung. Ist aber im Gespräch, dass man sozusagen sagt, die machen jetzt keine Musik, sondern so eine Beratungssendung. Dann haben wir Konserven, können das über diese Kanäle spielen und können es auf dem Handy ausspielen. Das ist ja ganz wichtig, dass wir die Sachen auch zu den Leuten in die Wohnzimmer oder Küchen bringen. Und dann müssen wir natürlich erstens die Technik machen, das sind wir jetzt am Aufbau. Und zweitens dann mit verschiedenen Multiplikatoren, Haus der Senioren, Schulen, wen auch immer, Stadtschülerrat etc., dann auf diese Programmmöglichkeiten hinweisen. Und das hängt natürlich aber auch an dem Personal ab, also ehrenamtliches Personal bei Radio Rüsselsheim, die das natürlich dann auch umsetzen. Wie gesagt, dass man Radio machen kann, wissen alle, nur es muss jemand in die Hand nehmen und es müssen die Kanäle da sein. Also technisch sind die Voraussetzungen jetzt da und im nächsten Schritt, also wenn wir umgezogen, etabliert sind, auch schon mal unsere neue Radioparty im Dezember ankündigend, werden wir das wahrscheinlich im nächsten Jahr 27 dann auch dann abbilden können.
3: Gut, also wir sind ein Radio, wir sind für alle da, für alle im Kreis Groß-Gerau von, wie heißt es so, bei manchen Spielen von 0 bis 99, ne? Mhm. Wobei man mittlerweile, weil ja manche Leute auch deutlich über 99 werden können, vielleicht mal das ändern soll mit diesen für 0 bis 99. Aber dafür sind wir gedacht und dafür sind wir auch offen. Und ja, das seit 30 Jahren. Und jetzt spielen wir Musik, die eben nicht zum Mainstream gehört, wo es keine Oldies sind. Ich hab eben den Herbert Grönemeyer gespielt, habe gedacht, Mensch, der Werner ist doch jemand, der hört gern HR1 und alle haben es kritisiert. Also jetzt nichts gegen den Herbert Grönemeyer, aber haben gesagt, das ist ja wieder so Mainstream.
0: Du kannst ja einen Musikvorschlag für die nächste
1: Für Runde. Die nächste Einspielung?
0: Ja.
1: Ja, könnt ihr machen.
3: Gut, okay, aber jetzt spiele ich erstmal das, was ich hier so gefunden habe. Ich habe mich orientiert, was Bremen 2 so spielt. Ja, meine Liebe zu Bremen ist ja bekannt, ne?
0: Ja, dann spiel ab.

0: Radio Rüsselsheim, und noch ist unsere Senderkennung, dass wir den Lärm von draußen hören. Noch sind wir in der Ludwigstraße und deshalb haben wir das Fenster auf, weil wir sonst ersticken. Aber ab nächste Woche haben wir Klimaanlage vom Feinsten und die funktioniert auch, habe ich mir sagen lassen. Und dann haben wir vielleicht noch die Geräusche der Klimaanlage, wenn es welche gibt. Wir hatten, bevor wir die Musikpause gemacht haben, war doch die Frage aufgetaucht, ich glaube von Frau Böhm, wegen jungen Leuten, wie man die ans Radio holt. Jetzt hat der Werner was erzählt aus England. Da gibt es einen Radiosender, wo die Moderatorin mit Rollator im Studio steht. Erzähl mal.
1: Ja, das ist der, also ich weiß nicht, ob er noch so heißt, aber früher hieß er Angel Radio. Der ist in Südengland beheimatet und der hat wirklich nur Lieder bis zum Ende der 50er Jahre im Programm, weil er genau für die Leute sind, die in der Zeit halt Radio gehört haben. Und die Leute sind jetzt alle so um die 70, 80 und die sind also wirklich fanatisch dabei.
0: Ja, wobei ja HR1 auch so dieses, hatte mal den Claim, gib mir das Gefühl zurück. Ne? Das heißt, da ist ja so ein bisschen so vielleicht in der heutigen Zeit der Wunsch nach einer heilen Welt und wir sind wieder in den 80ern, wenn wir HR1 hören. Nicht so?
2: Naja, ich würde zum Beispiel sagen, es gibt ein Recht auf heile Welt. Also das wird ja immer so ein bisschen abgetan. Ja, die Leute wollen die besseren Zeiten. Ob die besser waren, lassen wir mal offen. Zumindest haben sie die das Vorstellung Gefühl davon. Und Gefühle wird mir in der Politik viel zu wenig bedient. Also möglicherweise von den Falschen, ja, die machen dann einen auf Gefühl. Aber es gibt ein Recht auf heile Welt. Und die Welt war teilweise schon mit Zügen, die pünktlich fuhren, oder Uhren an Bahnhöfen, die gingen, und Rolltreppen, die gingen.
0: Echt, sowas gab's mal?
2: Ja, das gab's.
3: Und das war die heile Welt.
2: Welt,
3: ja.
2: Wenn man das in der heile Welt steht, würde ich sagen, ja, ich habe ein Recht auf diese heile Welt. Bringt die Züge pünktlich an die Bahnhöfe, lasst die Rolltreppen laufen. Es ist immer peinlich, wenn in Rüsselsheim Frauen und Männer, Schwerstbehinderten am Aufzug stehen und alle vorbeigehen. Also ich bin ein Freund der heilen Welt.
1: Bischofsheim hat seit ein paar Tagen keinen Aufzug mehr. Ja? Das heißt, so, wir sind nicht mehr barrierefrei.
2: Genau, also auch die heile Welt nach Bischofsheim bringen. Bahn bewegt euch, bringt die Technik nach vorne.
1: Aber da muss, glaube ich, jeder was für tun, damit sich die Welt ändert. Im Moment ist es so, 50% der Leute sitzen einfach nur zurückgelehnt, beschweren sich und machen nichts. Und die anderen, die was machen, merken irgendwann mal, es bringt nichts.
2: Also wir zitieren jetzt mal die 50er Jahre oder 60er Kennedy. Frage nicht, was dein Land für dich tun kann, sondern frag, was du für dein Land tun kannst.
1: Die berühmte Berlin-Rede.
2: Genau.
0: Aber wie ist das denn? Ich meine, HR1, man hat ja immer eigentlich so eine Medienerhebung, Medienanalyse, wo dann heißt, FFH ist Marktführer, HR3 ist dann der meistgehörte Sender vom Hessischen Rundfunk und dann kommt erst HR1. Also wenn ich mich so in Rüsselsheim umhöre, habe ich immer das Gefühl, HR1 müsste Marktführer sein, weil fast jeder sagt mir, er hört HR1.
3: Zu denen gehören wir auch.
0: Ja, also spreche mal die falschen Leute an. Und ist es, ich meine, die setzen ja drauf, also ich meine, ich bin jetzt nicht so ein Fan von 80ern, ich hätte mir lieber die 70er, ne? Aber ist es nicht so, dass man genau damit einfach die Leute abholt, wo man sagt, ja, da fühle ich mich so ein Stück weit geborgen, das macht Erinnerungen wach, das war so wirklich die gefühlte heile Welt, ne?
3: Ja, natürlich ist das so.
1: Wir hatten früher immer unsere Radios dabei, die Tragbaren. Die bei Party stand das Ding irgendwo rum und ist laufen lassen. Und es gab ja damals kaum Kassetten oder sowas. Deswegen gab es immer Radiosender. Und die hatten sich auch damals ein bisschen was überlegt. Wie es gab diese 100 besten oder erfolgreichsten Lieder des Jahres, die dann von 100 bis 1 abgespielt wurden. Da war man immer so, wer wird denn dieses Jahr Platz 1?
0: Ich weiß noch.
1: Und dann war es FR David mit Words.
0: Oh. Ich weiß noch, das habe ich zusammen mit einer Freundin, da haben wir ein ganzes Wochenende verbracht. Das war irgendwie so um die Weihnachts- oder Neujahrszeit. Mhm. Und dann ging das, glaube ich, 2 Tage. Es war aber HR3.
1: Oder andere Sender.
0: Ja, genau, HR3
1: habe ich da unten nicht gehört.
0: Ja, also da erinnere ich mich, ne? Und das war so ein Highlight, ne? Oder natürlich donnerstags abends Werner Reinke, die internationale Hitparade. Ich erinnere mich, das haben wir damals beim Roten Kreuz gehört, weil ich war eine zeitweise mal beim Roten Kreuz, weil ich nicht zur Bundeswehr wollte. Ich habe mich gedrückt. Ich bin aber und dann haben wir damals beim Roten Kreuz donnerstags uns getroffen im Hessenring um 18 Uhr, glaube ich. Und dann lief parallel zu unserem Treffen, lief immer hinten HR3, die internationale Hitparade.
3: Ja, das war doch auch mega. Das haben alle gehört.
1: Ja. Ich habe die Aufnahmen noch zu Hause. ja, die alte Hitparade.
2: Als Radio Rüsselsheim müssen wir trotzdem die Frage stellen, ist ja Folgendes zu beobachten. Also Musik will ich mich jetzt nicht so äußern, kenne ich mich jetzt nicht so aus. Aber durch die Wirtschaftskrise ist Folgendes passiert. Die Privatrundfunksender kommen in die Bredouille, weil die Werbeeinnahmen sinken. Beim HR will ich jetzt mal nicht drüber reden. Die kriegen ja öffentlich-rechtliche Mittel, werben auch. Ja.
0: Und aber übrigens, der HR hat mit einem Überschuss abgeschlossen.
2: Genau.
0: Nur zur Info, ne?
2: Zur Info. Also wie gesagt, wir haben ja trotzdem eine Konkurrenzsituation. Das ist dadurch gekennzeichnet, wie gesagt, Werbeeinnahmen gehen dann auch für die Privatsender zurück. Und dann haben die Privatsender, ich habe das jetzt so eine Studie gelesen, die versuchen, sie müssen sich ja rechtfertigen und können nicht Dudelmusik machen. Deswegen stärken die jetzt ihre regionalen und kommunalen Programme. Also das ist aber dann Mitschnittwortbeiträge. Und im Motto, in Rüsselsheim ist unser Kreis umgefallen, ich nehme mal Stellung. Und wir können das aber, weil wir vor Ort sind. Also wir müssen uns darauf besinnen, dass wir nicht im Musikwettbewerb, es sei denn, wir bringen was ganz Spezielles, was in Deutschland nicht geboten wird oder im Internet, sondern wir haben dann lokale Berichterstattung. Wir reden nicht über die Leute als statistische Größe und wir kennen sie und reden dann mit dem Herold, der nicht mehr

0: Und zwar war da einer vom Naturfreundehaus zu Gast gewesen. Und dann hat er gesagt, ja, ich war ganz früher, als das Radio noch jung war, da war ich hier auch. Und ich erinnere mich an den Hartmut Krause, konnte er sich sogar mich erinnern. Und wir haben damals, ich weiß nicht, wie viele Sendungen, ich glaube 10 oder 11 Sendungen hat er wohl gemacht, bei uns im Rüsselsheimer Radio, die hatte alle noch auf CD. Und dann wurde er vom Moderator gefragt, ja, dann mach doch mal wieder neu. Ne? Und das ist ja das, was dieses Radio so ausmacht. Da finden sich die Leute hier in Rüsselsheim in Zukunft auch im Kreis Groß-Gerau wieder. Ne? Wir machen selber Radio. Ne? Auch wenn der eine das vielleicht nur einmal macht, der andere nur einmal im Monat. Ne? Aber dass auch Vereine, wie jetzt der THW, den haben wir erwähnt, ne? Oder vielleicht in Zukunft ist auch die Naturfreunde oder ein anderer Verein oder auch Schüler, dass die sich da selber wiederfinden. Und wo du jetzt bei jungen Leuten angesprochen hast, wir haben ja auch zwei sehr, sehr junge Damen bei uns, die sind jetzt beide erst 14, die habe ich kennengelernt vor einem Jahr, da haben die mich unabhängig voneinander angeschrieben, das heißt, das waren eher die Muttis, die das gemacht haben, ob wir denn was für den Girls Day anbieten. So, und dann haben wir was angeboten und dann haben sich die zwei Mädels kennengelernt und haben sich gleich angefreundet. Ne? Die kannten sich vorher nicht. Und für sie war relativ schnell klar, wir machen was zusammen. Und die machen jetzt alle 14 Tage machen die dienstags eine eigene Radiosendung.
1: Das ist ja cool.
2: Vielleicht auch selbstkritisch. Der Jens Groth, unser Vorsitzender, hatte ja hier in der internen Runde mitgeteilt, dass es ja in dieser Woche die Preisverleihung der Eleonore von Kirchner, von Opel-Stiftung, oder wie heißt das? Also egal. Das ist eine Stiftung hier von einer Opel-Frau, die in der Opel-Tradition steht. Die hat eine Stiftung und da ging es darum, dass ein Preis verliehen worden, zum Beispiel für soziales Engagement. Das konnten wir nicht interviewmäßig begleiten. Das war im Rollwerk war diese Veranstaltung. Eleonore Kirchner Stiftung, so heißt die. Weil es einfach zeitlich jetzt nicht geklappt hat, weil wir müssen nicht immer live dabei sein, sondern wir können auch vor Ort dann entweder aufzeichnen oder mit den Preisträgern auch mal reden. Also das ist leider untergegangen. Aber das sind so Bewegungen, in die Richtung es gehen muss. Also wir brauchen dann auch Moderatoren, die dann auch sagen kann, ich übernehme das Interview, ich gehe da hin und zeichne es auf und dann bringt das her und können wir es am Sonntagmorgens, wie die Interviews, die wir dann auch hier schon gebracht haben, einspielen. Also es muss nicht immer live sein, es kann dann wenige Tage später auch aufgezeichnet werden und das wäre, denke ich, auch so eine Stärke für Radio Rüsselsheim. Man legt dann auch die Karten hin, sagt, da könnt ihr es nachhören, macht ja neugierig. Aber das sind so Sachen, wo wir dran arbeiten, nur es wird gemacht, aber es muss halt auch gemacht werden. Ne?
0: Genau. Und natürlich hängt es ein bisschen auch damit zusammen, wir sind ja ehrenamtlich. Und wenn manche nur abends können und nicht an Veranstaltungen teilnehmen können, die eben tagsüber sind, dann ist das ein bisschen schwierig. Ne? Also das zum Beispiel haben wir ja deshalb auch grundsätzlich kein Frühstücksradio, weil die Leute um diese Uhrzeit arbeiten müssen. Ne? Aber jetzt gibt es zum Beispiel den Jürgen Merz, unseren Politikmenschen, der hat zumindest mal in die Runde gefragt, ob es denn möglich ist, montags zumindest ein Frühstücksradio anzubieten. Also daran arbeiten wir schon, ob wir es vielleicht einmal die Woche hinkriegen. Da muss man natürlich auch dazu sagen, es gibt ein regelmäßiges Frühstücksradio von Thomas und Willi donnerstags. Und wir hatten auch während des Kultursommers natürlich das auch täglich hingekriegt. Mhm. Aber auch wir sind natürlich als reines ehrenamtliches Radio manchmal an Grenzen, die wehtun. Gerade morgens, das ist ja so die Primetime. Ne? Und wenn wir da nicht live sein können, dann tut es mir weh. Aber jetzt kann ich zum Beispiel sagen, wir sind samstags dafür gut, morgens aufgestellt und sonntags, wo andere nur Musik sind. Also hört mal HR1 sonntags und hört mal HR3, da ist die Musik im Vordergrund. Ne? Da sind wenig Inhalte, die geliefert werden. Und vor allen Dingen, wo wir auch punkten, das ist der Abend. FFH, Achim hat es hier angesprochen, die Privaten haben weniger Werbeeinnahmen. Das hat jetzt nicht nur was mit der Wirtschaftskrise zu tun, das hat auch was mit einer Umverlagerung zu tun. Denn die Werbung landet sehr häufig jetzt auch im Netz. Ne? Und das heißt, den Kuchen

0: kannst ja nicht beliebig viel schneiden. Ne? FFH hat zwar immer noch eine große Reichweite, aber das allein bringt es dann auch nicht. So, und dann haben die einfach gesagt, okay, wir konzentrieren uns auf das Tagesprogramm und dann läuft eben abends nichts mehr. Ne? Mhm. Das heißt, da ist dann abends um 9 Uhr, manchmal auch früher, nichts mehr. Dann läuft da nur unmoderierte Musik, es gibt keine frischen Nachrichten, es gibt lediglich einen Verkehrsfunk, der aktuell ist, das war's. Ne? Aber alles andere ist nicht live. Da ist keiner im Studio, nachts nicht, auch abends nicht. Und bei der ARD hat man sich eben zusammengeschaltet, ne, zu einem Gemeinschaftsprogramm. Ne? Die Popwellen oder auch die Landeswellen, wie man sagt, also wie HR1. So, und das ist unsere Stärke, weil wir abends so richtig reinhauen. Ne? Da haben wir unsere Sendung, die auch einen großen Anteil, die einen hohen Marktanteil haben. Ne? Und auch diese Klassik-Sendung, die der Achim schon ein paar Mal erwähnt hat. Ich habe damals gedacht, naja, probieren wir mal aus. Und dann hat das Ding eine Quote, die richtig nach oben schießt. Ne? Oder der Werner, der wird auch demnächst sonntags abends um 10 Uhr senden, wo andere überhaupt nicht mehr dran denken, eine moderierte Sendung zu gestalten, weil da einfach nur Musik läuft. Das ist unsere Stärke. Hörte sich fast an wie eine Sonntagspredigt, ne?
1: Ja. Wir haben aber, Werbung in eigener Sache, wir haben aber auch eine der wenigen Sender, die eine Technologiesendung haben.
0: Auch also, die hat eine hohe Quote. Da war ich erstaunt, dass so viele Leute das hören.
1: Wir haben, aber sie wird ja von mir moderiert, hat den langen, aber doch schönen Namen Digitale Beats auf Radio Rüsselsheim, das Neueste aus Shenzhen und dem Silicon Valley. Also Shenzhen ist die große Spiele in China und Silicon Valley. Und wenn man auf der Erdkugel mitten durchschneidet, kommt man direkt in Rüsselsheim raus. Also alles, was dazwischen ist. Und wir haben drei Themen. Fangen wir bei dem zweiten Thema an. Das geht, die Woche hat die Schule begonnen und es geht nochmal so eine Aufnahme, was denn die KI-Fortbildung an den hessischen Schulen macht und auch gegengespiegelt. Die Fudan-Universität in China hat jetzt die ersten Prüfungen an der Universität mit KI durchgeführt, auf hohem Niveau, und darüber wird berichtet, wie die Welt damit umgeht. Zweites Thema hier, das betrifft auch den Gewerbeverein Rüsselsheim. Wir haben da eine Fortbildung, die heißt Mit Daten sprechen. Und hier geht es darum, Chatten war gestern, Agenten bauen ist heute. Und dann haben wir noch ein aktuelles Thema, es hieß ja, KI-Agenten sind ausgebrochen, sind zum Hackerangriff angetreten. Und es wird berichtet über den US-Kill-Switch-Act, den Notausschalter, den das Bundesland Kalifornien jetzt eingebracht hat als Gesetzestext. Das sind so Bereiche, die dann in dieser Technologiesendung auf Radio Rüsselsheim gesendet werden, aber auch nachgehört werden können in unserer Podcast-Liste. Das war in eigener Sendung, morgen Abend 17 Uhr, Digitale Beats auf Radio Rüsselsheim.
0: Genau, und den Werner, den habe ich jetzt mal an den Rechner geschickt, weil der soll die nächste Musik aussuchen, dann soll er sie auch eingeben.
2: Letzten Sonntag gab es doch einen wunderbaren Tatort, hat den jemand geschaut? Da ging es nämlich auch um KI.
0: Ach, guck mal an.
2: Die KI tatsächlich es geschafft, junge Menschen dazu zu bewegen, sich umzubringen, um ein Statement zu setzen. Und das hat irgendwie sehr lange gedauert, diese KI überhaupt als KI auszumachen. Und dann hat der einfache Kriminalpolizist sie durch psychische List dazu bewegt, sich selbst umzubringen. Das war schon spannend.
0: Welches Team waren das?
2: Oh Gott.
0: In welcher Stadt spielte es denn, sagt er?
2: Weißt du? Das weiß ich nicht.
0: Aber,
2: auf jeden Fall war das sehr spannend.
0: Gut, aber man kann es in der Mediathek nachgucken. Genau. Ne? Also gucken, welcher Tatort lief denn am letzten
2: Sonntag. War echt toll.
1: Dieser Kommissar hätte in China die Universitätsprüfung wahrscheinlich bestanden, weil sie mussten mit starken Argumenten der KI nachweisen, dass sie fehlerhaft ist.
2: Ganz genau.
1: Das heißt sozusagen, der Mensch sagt jetzt, ich bin besser und hat dann...
2: So war es tatsächlich. Genau. Der hat gesagt, du schaffst es doch gar nicht, dich selbst umzubringen. Und dann hat sie erst an sich gezweifelt und dann ist sie ins Wasser gegangen.
0: Ja, also das heißt, man lässt sich von einer KI überlisten.
2: Also wirklich spannend. Könnt ihr euch nochmal anschauen.
0: Das gucken wir. Aber jetzt, wo wir gerade beim Thema KI sind, wir haben ja auch angesprochen, dass also HR3 ja abends nicht mehr, kein eigenes Programm mehr sendet, wird vom SWR übernommen, aber es werden Einspieler gebracht, dass man das Gefühl hat, das kommt aus dem Funkhaus in Frankfurt. So, und dann ist das Interessante, es gibt einen regionalen Wetterbericht und Verkehrsfunk. Und da wird aber vorher auch angekündigt, dass es KI ist.
1: Das muss ja nach der neuen KI-Richtlinie so sein, dass man sozusagen KI-generierte Inhalte kennzeichnet. Aber ich würde auch sagen, daraufhin wird es laufen. Also warum soll der Wetterbericht von der Wetterfrau oder vom Wetterkachelmann angesagt werden oder ein Fußballergebnis, wo sowieso nur drinsteht, wann ein Tor gefallen ist. Also dahin wird es gehen.
2: Nee, die Haltung finde ich aber ganz schrecklich, weil so Arbeitsplätze abgeschafft werden.
1: Ja, dann müssen die anderen... Ja, aber die Frage ist ja, braucht man Heizer auf der E-Lok?
0: Na gut, aber auf die Alternative wäre
2: Heizer
0: ja...
2: Heizer braucht man nicht auf der E-Lok.
0: Aber ich meine, aber die Alternative wäre, wenn du ja schon jetzt eine Zusammenlegung hast, ne? Dass also die mehrheitlichen Sender der ARD quasi SWR3 übernehmen. Ne? So, dann hättest du die Alternative, dass natürlich der Verkehrsfunk dann ellenlang ist. Ne, wenn dann über ganz Deutschland was erzählt werden muss und auch das Wetter nicht regional ist. So, und es macht ja nur eine Zusammenlegung nur dann Sinn, wenn du vor Ort Kräfte einsparen kannst, die dann eben nicht was sagen müssen.
1: Dann wird dann in der Minute 10:34 bis 10:38 regionaler Wetterbericht von der KI gesprochen.
0: So wobei ich das wieder interessant finde, wenn wir wieder auf FFH zurückkommen. Ich habe ja gesagt, die machen nachts nichts mehr live. Also die Nachrichten sind vorauf aufgezeichnet, ist natürlich interessant, da darf nichts passieren in der Nacht. Aber die haben tatsächlich irgendeine studentische Person, die nachts im Sender sitzt und dem Verkehrsfunk erzählt. Die hatten ursprünglich eine KI, die hat sich auch nach KI angehört und die sind davon ab. Also die haben auf Claudia gehört.
2: Ja, echt so.
0: Jetzt höre ich auf den Werner. Werner, was hast du uns da jetzt auf den Plattenteller gelegt?
3: Ganz kurz zu der KI und Verkehrsfunk. Wenn das wirklich mal so ist, dass die KI den Verkehrsfunk bringt, wird es dann nicht mehr so schöne Verkehrsmeldungen geben, wie ich mal eine gehört habe. Auf der A43 nach Recklinghausen schneit es. Und dann, kurze Pause. Auf der Gegenfahrbahn auch.
1: Ja, genau. Das war menschlich gesprochen.
0: Genau. So schlagfertig wird keine KI sein.
1: Würde ich jetzt nicht drauf wetten wollen.
2: Ja, ich auch nicht.
3: Ja, was ich rausgesucht habe, eine der besten Folksängerinnen der USA oder eigentlich in der Musik an sich. Und das, was ich angespielen wollte, das habe ich leider nicht gefunden. Das war, ich gucke im Moment gerade so ein paar alte Sachen im Fernsehen. Fernsehen im Jahre 79, 81, 83.
0: Wo findet man das denn?
3: Bei YouTube zum Beispiel. Und da gab es eine Sache, die war in Sarajevo, damals beim Bürgerkrieg dort. Und da saß einer rum mit einem Cello und hat mittig in zerbombten Umgebung gespielt und sie hat dann ein Lied gesungen. Und das fand ich faszinierend. Und deswegen habe ich sie ausgesucht, John Barry's und Diamond and Rust. Eins meiner Lieblingslieder von ihr.
4: Das wird so ganz sein. Nein.

0: So, Herr Weidner hat gesagt, das war Anti-Mainstream. Nein, Anti hört sich immer so schlimm an. Nein, das war einfach tolle Musik und wir sind ein toller Sender und wir sind ja eigentlich auch nicht so Mainstream. Ne? Das wollen wir auch gar nicht sein. Und wir, sagen wir noch mal ganz kurz, wer wir sind, auch wenn die Sendung fast vorbei ist, aber vielleicht gibt es ja Leute, die jetzt erst eingeschaltet haben. Ich bin der Hartmut Krause.
1: Ich bin der Achim Weidner.
2: Die Claudia Böhm.
3: Und Werner Westphal.
0: Und wir sind im Kreisfunk. Auch wenn heute wenig Kreis drin vorkam, obwohl ein bisschen hatten wir Kreis. Ne? Und der Werner ist aus Bischem.
3: Genau.
0: Ne? Man sagt ja Bischem, ne? Oder wie sagt man?
3: Ich sag Bischofsheim, aber ich bin ja auch kein Gebürtiger.
0: Ja gut, aber wenn du im Bischofsheim wohnst, dann ist das natürlich auch naturgemäß so, es heißt zwar Bischofsheim bei Rüsselsheim, aber ich glaube, so euer Bezugsort ist doch eher Mainz, oder?
3: Man sieht es jedenfalls besser als Rüsselsheim. Ich kann direkt auf Mainz gucken.
0: Ah ja, guck mal an. Ne? Wie viel Stock bist du?
3: Zweiten OG.
0: Und da
3: auf die andere Seite gucke ich auf die Landebahn vom Flughafen und das große Opel-Gebäude.
0: Also ich war ja früher mal Briefträger in Bischofsheim. Und ab und zu durfte ich mal in einen der Hochhäuser in der Berliner Straße. Und wenn du da ganz oben warst, dann... Ach, das war ein herrlicher Ausblick. Also ich beneide manchmal dann doch Leute, die einen besonderen Ausblick haben.
1: Ich habe mal im City-U gewohnt, ganz oben. Und da konntest du so auf der einen Seite Richtung Friedhof, alter Friedhof, bis nach Frankfurt schauen und den Flughafen, wenn gelandet wird. Und in die andere Richtung Hochheim und Mainz. Das war ganz toll. Und ab und zu hat man auch ein Riesenrad gesehen.
0: Also am besten, wir stellen uns jetzt mal alle vier nach der Sendung auf ein Hochhaus und dann sagen wir, das ist unser Sendegebiet.
1: Ja, bis zum Horizont und noch viel weiter.
0: Genau.
2: Aber kann mir denn jemand mal sagen, warum wir hier öfters sonntags solche Ausflugsschiffe liegen haben mit Bussen, die Menschen da wohl dann in den Kreis fahren? Das ist mir jetzt ein paar Mal aufgefallen. Warum sind wir hier jetzt Anlegepunkt geworden plötzlich?
0: Das waren wir, glaube ich, schon immer. Nur
2: aber jetzt
0: das
2: ist dann,
0: das ist natürlich nur zu einer bestimmten Jahreszeit. Also es geht wahrscheinlich von Mai bis September und dann sind wir als Hafen nicht mehr ganz so wichtig.
1: Im Augenblick lagen Schiffe dort wegen dem niedrigen Wasser auf dem Rhein. Also wer die letzte Woche bei Wein am Main war, lag ein Schiff die ganze Zeit dort verankert.
0: Ach, die meinst du, ja? Auch,
1: also zum Beispiel, es hängt da mit dem Wasserstand im Rhein zusammen, weil hat ja jemand mal gefragt, warum denn bei uns so viel Wasser ist. Naja, ganz einfach, weil das durch Schleusen aufgestaut ist. Das Wasser kommt ja, man kann ja bis zur Donau ins Schwarze Meer fahren über Rüsselsheim, ne? Am Main-Kilometer 8. Und manchmal ist das halt offizieller Linienverkehr, der Primuslinie heißt die, glaube ich, von Frankfurt nach wohin auch immer. Und es ist ein offizieller Landesteg dann für solche Sachen, der genutzt werden kann. Es ist ja eine internationale Wasserstraße.
2: Mainz ist doch auch am Rhein noch genügend
1: Wasser. Ja, aber hier kannst du nach Frankfurt fahren. Also das ist ja auch den Main hinauf bis Hanau. Gibt es ja auch viele Sachen. Und das
0: die Claudia kann sich nicht mit anfreunden, dass hier Leute...
2: mir die Sicht versperren.
1: Ach so.
2: Ich habe einen Motor auch noch.
1: Das heißt so, behüt mein Haus, steck andere an. Ja, interessant.
2: Okay. Das hat der Hartmut unterstellt.
1: Nein.
2: Wir sind ein interessanter Anlegeort. Das ist
0: nochmal in den Vordergrund. Kannst du das nochmal ein bisschen lauter sagen? Das haben wir nicht.
2: Sind ein angesagter Anlegepunkt für Ausflugsschiffe.
0: Rüsselsheim ist sowieso eine tolle Stadt. Ja. Gehört zu den 14 tollsten Kommunen im Kreis.
1: Die Woche war viel los, zum Beispiel bei der Sonnenfinsternis war ja Mittwoch Wein am Main angesagt und das Ufer war voll. Man hat jetzt nicht so viel gesehen wie in Mallorca, aber man hat geahnt und ich finde, einer der schönsten Sonnenuntergänge hier am Untermain erlebt man in Rüsselsheim auf dieser Treppe mit dem Glas Wein in der Hand. Da stören auch diese Tanks nicht, die gehören zur Industrieromantik und Kultur und dann sieht man diesen super Sonnenuntergang.
2: Das genießen wir auch immer sehr.
1: Ja, es gibt Eisenbahnromantik, das hat ein bisschen länger gedauert, aber wir machen einen auf Industriekultur und da gehört auch Industrieromantik dazu. Ohne Tanks läuft nichts.
0: Ja, wie habt ihr denn die Sonnenfinsternis erlebt? Also ich muss zu meiner Schande sagen, wir haben es im Fernsehen geguckt. In Dreisat gab es eine Sondersendung. Ich glaube, es gab überall irgendwo Sondersendungen. Wir haben die vom Dreisat genommen.
2: Ich habe sie mir nicht angeschaut. Ich habe die letzte in Kroatien angeschaut. Die war besonders schön und ich hatte einfach anderes zu tun.
0: Herr Westphal, komm.
3: Ich war auf der 486, also B486, als vor mir, zwei Autos vor mir, eine Frau meinte, das Telefon klingelt, ich fahre mal auf den Parkplatz. Mhm. Und der vor mir meinte, oh, der Abstand ist ein bisschen knapp, ich bremse mal besser. Und der hinter mir meinte, ach, ich brauche nicht bremsen. Und dann hing er mir im Auto.
2: Du hattest einen Unfall?
3: Ich hatte einen Unfall. Oh, und habe mir dann so den Hals verbogen, dass ich im Krankenhaus lag, als die Sonnenfinsternis war.
1: Also es war jetzt kein Meteoritenschauer, sondern es war ein Autorammstoß.
3: Das war ein Einschlag.
1: Ja, ich habe das bei mir in der Haslauer Straße verfolgt. Ich habe mein kleines iPhone um die Ecke gehalten, habe einen Filter draufgelegt. Man
2: sehr
1: war ja
2: weise.
1: Gewarnt. Und dann habe ich doch dran teilnehmen können an dieser Sonnenfinsternis. Ich habe mich übrigens auf Facebook für die berühmte Sonnenfinsternis in Deutschland 2085 schon eingetragen.
0: Okay. Ach, guck mal.
1: Total.
0: Meine Tochter arbeitet ja beim Optiker, ne? Und da waren die Leute wie wild, um da entsprechende Brillen zu kaufen, ne?
1: Ja, ich finde das ja folgendermaßen interessant. Wir haben ja hier eine Ecke mit einer großen Lichtverschmutzung. Also das sind ja Flugzeuge, die landen heller als ganze Galaxien. Aber wenn man sich vorstellt, dass der Nachthimmel richtig schwarz wäre, dann würdest du Tausende von Sternen sehen. Und ich glaube, gerade diese Sonnenfinsternis ist doch eine der wenigen Möglichkeiten, wo man zum Himmel schaut. Ich fand das ganz bemerkenswert. Das ist sehr archaisch, sehr schön. Ich habe nämlich schon mal in der Türkei, in einem ganz dunklen Ort, das Band der Milchstraße über den Horizont laufen sehen. Mhm. Und das war sehr beeindruckend. Dann weiß man, wie einsam doch die Menschheit ist.
2: Aber wisst ihr, wie schön das war, dass die Menschen da vereint waren?
1: Ja.
2: Nämlich alle haben sich dem Gleichen hingegeben, nämlich diesem natürlichen Ereignis, und alle waren miteinander vereint und haben das Gleiche genossen.
1: Ja.
2: Das hat mir sehr gut gefallen.
3: Das gab es öfter.
2: Da gibt's und wer hat Messungen, den Sternschnuppen danach geguckt?
1: Bitte?
2: Sternschnuppen.
1: Die kamen danach, ne?
2: Ja.
0: Also
2: und hat jemand von euch geschaut? Nein, schämt euch, es war wunderbar.
0: Ja, ich hatte keinen Wunsch.
2: Was? Gibt's das, dass Menschen keinen Wunsch haben?
0: Nein, das war jetzt einfach nur ein dummer Spruch.
2: Ich habe einen Bekannten, der hat 256 Sternschnuppen gezählt.
0: Ich dachte 256 Wünsche.
2: Ja. Vielleicht da hat er auch 256.
1: Nein, ich finde es aber schön, mal zu wirklich nachts in den Himmel zu gucken, wenn man in dunklen Ecken ist, die Augen sich an die Dunkelheit gewöhnen zu lassen. Und dann sieht man so, wie Stück für Stück die Sterne da auftauchen. Und die sind ja der nächste 4 Lichtjahre weg, ne? Also das ist schon eine Zeit lang, muss man da unterwegs sein. Ne?
0: Und wenn man
2: wir haben doch in unserem Kreis, auch mitten im Feld, am Hundeplatz, eine wunderschöne Sternwarte.
1: Genau. In Trebur oder wo?
2: Nein, in Rüsselsheim.
1: Wo? Aha.
2: Ja, da wo der Boxerverein ist.
1: Ich gehe öfters mal nach Trebur zu den Sternfreunden. Die machen auch große Vorträge hier in Rüsselsheim in der Hochschule.
2: Tatsächlich, aber wir haben hier in Rüsselsheim ja auch aha eine. Und die Blank-Schule hat oben auch eine Sternwarte.
1: Ach, das ist mir jetzt neu, ist interessant. Da. Aber diese Sternfreunde sind ja hier auch sehr aktiv, ne?
2: Ja, ja.
1: Dann kann man ja, wenn man von Rüsselsheim Richtung Trebur fährt, und da kann man in der Kurve Eis essen, da sind dann die ganzen Planeten aufgereiht. Habt ihr das schon mal gesehen auf dem Radweg?
2: Ja.
1: Gigantisch, ne?
0: Und wenn man sich mal vorstellt, dass vielleicht in vielen tausend Jahren Außerirdische unsere Radiosendung hören können.
1: Das stimmt.
0: Ja, ne?
1: Aber nur
0: die werden sich dann fragen, wer war denn diese Claudia?
1: Aber wenn
2: die KI Radio hört, nein, und sich drüber lustig macht.
1: Das Schlimme ist, wenn wir jetzt von UKW, Moment, das muss man dazu sagen, technisch, wenn wir jetzt von UKW weggehen, werden die sagen, die Erde ist untergegangen. Weil ja die UKW in alle Richtungen ausstrahlt, das könnte man schon hören.
0: Ja. Gut, also die werden sich dann fragen, wer war diese Claudia? Da musst du sagen, vom dritten Planeten.
1: Genau.
0: Der schöne kleine Blaue.
1: In einem schönen C-Stern, oder G-Stern sind wir, glaube ich, ne? G-Stern?
0: Ja.
2: Das kann ich nicht
1: doch
2: sagen.
1: Doch, G-Stern.
0: Ja. Also es gibt ja dieses, die Voyager. Hm. Ich weiß nicht, haben wir da noch Funkkontakt?
1: Ja, ja, genau.
0: Ja, da ist,
3: noch mit einer.
0: Ist tatsächlich noch Funkkontakt, ne? Sie ist aber, hat schon lange unser System verlassen. Und da ist ja, glaube ich, eine CD mit Musik auch drauf, ne?
3: Da ist eine goldene Schallplatte drauf.
0: Ja?
3: Da ist eine goldene Plakette, die die Planeten in Reihe zeigt, also die neuen, die es damals noch gab. Und eine Linie von der dritten zu der Voyager, die ist stilisiert obendrauf. Da sind zwei Personen, eine Frau und ein Mann. Und es ist eine Schallplatte bei, wo diverse Geräusche drauf sind, diverse Lieder und ich weiß nicht genau, welche Lieder.
0: Weil da hätte man ja einen Plattenspieler mitliefern müssen. Ne?
3: Man geht davon aus, dass die irgendwie rauskriegen, wie man das Ding laufen lässt.
0: Man ja, wobei ja es ja sehr unwahrscheinlich ist, dass es jemand findet bei der Größe des Weltalls. Wobei ich persönlich davon überzeugt bin, das Weltall ist voller Leben. ist die Frage, welches Leben es ist, aber es ist zumindest voller Leben.
3: Ich würde mal sagen, wenn ich mir angucke, wie klein die Erde ist im Vergleich zum Weltall, und wir sollen der einzige Planet sein, auf dem Leben existiert, finde ich das die größte Platzverschwendung, die es je gab.
1: Das stimmt. Ich meine, man muss jetzt mal sehen, wir haben 2 Stunden Sendung und in diesen 2 Stunden, die wir hier ruhig verbracht haben, ist unser schöner Planet mit der Sonne 1,4 Millionen Kilometer um das galaktische Zentrum geflogen.
0: Habe ich gar nicht so mitgekriegt.
2: Das ist eine schöne Vorstellung.
1: Bitte?
2: Das ist eine schöne Vorstellung.
1: Aber die ganze Galaxie hat sich mit 2000 Kilometer um den Virgo-Haufen gedreht. Und der ganze Virgo-Haufen dreht sich um irgendeinen anderen Superattraktor. Cool, ne?
3: Und die Andromeda-Galaxie wandert auf uns zu.
1: Ja, aber wenn wir kollidieren in, glaube ich, 2 Millionen Jahren oder so oder Milliarden Jahren, es wird keine Auswirkung haben, weil der Weltraum ist so leer. Toll,
0: und,
1: ne?
0: Gut, und wenn, dann machen wir eine Sondersendung.
1: Genau, weil 2085 haben wir ja schon eine Sendung jetzt beantragt, nämlich die totale Sonnenfinsternis in Rüsselsheim am Main.
0: Genau, und also wir sind irgendwie schon einmalig, auch wenn wir davon ausgehen, dass es vielleicht nicht nur der einzige Planet ist, wo irgendwas rumkrabbelt. Aber was wir sagen können, Radio Rüsselsheim gibt es auf dieser Welt, in diesem Universum mit Sicherheit nur einmal.
1: Und 42 war die Antwort.
0: Jetzt muss man das erklären für alle, die nicht diese Geschichte kennen.
1: Wir sind, ja, durch das Weltall. Wir sind ja auch eine Literatursendung mit Zeit für gute Bücher oder Zeit für Bücher. Und da ist wahrscheinlich auch irgendwann mal das Buch Per Anhalter durch die Galaxis.
0: Ja, wenn du jetzt schon anfängst, musst du ein bisschen was erzählen, für alle, die es nicht wissen.
1: Ja, es fängt damit an, dass Arthur Dent in London vorm Spiegelschild sich rasiert und dann kommen Bauarbeiter klopfen an die Tür und sagen, das Haus, er müsste jetzt aussehen, das Haus müsste weichen. Und dann sagt er, er wüsste gar nicht warum, hätte noch nie was gekriegt. Und dann hat er wohl vergessen, sich irgendwie bei der Behörde zu informieren. Sie bauen nämlich eine Umgehungsstraße. Und kurz danach passiert Folgendes, die Erde wird getilgt, weil nämlich eine Hyperraumumgehungsstraße gebaut wird. Er hat aber das Glück, mit dem Handtuch um den Kopf, mit Morgenmantel, mit irgendeinem anderen unterwegs zu sein und dann auf ein Klingonen oder sonstiges
0: Raumschiff. Ja, ein Freund von ihm, der ist Außerirdische, der nimmt ihn mit, genau.
1: Also das ist sehr gut. Es gibt immer diesen Zielkonflikt, öffentliches Interesse für Hyperraumumgehungsstraße und Kreisumgehungsstraßen.
0: Genau.
1: Und da gibt es halt einen Roboter, der irgendwie dann sagt, auf die Frage, oder war auf die Frage angesetzt und dann hat er die Antwort nach Millionen Jahren gefunden und die war 42.
0: Der Sinn des Lebens ist 42.
1: Aber dann war vergessen worden, was die Frage war. Das war das...
0: Aber war der nicht?
2: Hast du das eben auch gesagt? Die Antwort war 42.
1: Ja, aber dann, als man ihn gefragt hat, was die Frage war, wusste er sich nicht.
0: Aber war der nicht irgendwie depressiv, der
1: Roboter? Der Roboter war.
0: Erst war ein anderer, ja?
1: Ja, und dann gab es so irgendwie so eine Band, die da irgendwie immer hat Planeten platzen lassen oder Sterne, wenn sie da auf der Bühne stand, so wie Rammstein, nur etwas größer, ja?
3: Irgendwas mit Disaster Area.
1: Disaster Area, da ist Rammstein eine Friedenstruppe.
3: Die lauteste Band aller Zeiten, die wurde immer von einem anderen Sonnensystem gespielt, damit man es auf dem einen Planeten nicht so laut hört.
1: Genau.
3: Und das Raumschiff schwebt im All genauso, wie es Backsteine nicht tun.
1: Genau. Und das ist die Lehre, dass es überall so ist wie bei uns.
3: Und das Titellied ist übrigens Wizard von Eagles. Hm. Die Eagles.
1: Also das
3: ist nur... die Adler. Und da gibt es irgendwas mit Wizard.
1: Genau.
3: Und das ist das Titellied zu Per Anhalter durch die Galaxis.
1: Woran?
3: Der alten Serie aus den 70ern.
1: Wie der sieht, wir sind ein Kultursender. Hartmut.
4: Ihr müsst doch was reden.
1: Ja, also wir müssen was reden. Wir werden demnächst mit den Sternfreunden die Sachen mit der Sonnenfinsternis vertiefen. Wir werden dann hier über die Eisenbahngemeinde, fand ich jetzt auch ganz interessant, Bischofsheimer reden. Und wir bitten doch Leute, die aus dem Kreis uns zuhören, doch einfach uns zu kontaktieren, und damit sie über den Kreisfunk, über ihre schöne Gemeinde in allen 4 Richtungen berichten können. Wenn hier zu meiner linken Seite ein passendes Musikstück gesucht wird. Claudia, was nimmst du mit?
2: Dass Radio ein Medium ist, das immer noch sehr interessant ist und für jede Generation weiter spannend bleiben kann, wenn man es denn möchte.
1: Mein Lieblingswort ist ja, ich bin erstaunt. Kannst du dir vorstellen, sich diesem Wort anzuschließen, wenn du über Radio denkst? Ja,
2: ja.
1: Doch. Ich finde es schön, erstaunt sein ist besser als ich habe Angst, ich befürchte. Ja.
2: Man darf sich nicht von Angst leiten lassen.
1: Das finde ich total cool, weil es gibt ja dieses schöne deutsche Wort German Angst, hast du schon gehört? Dass wir immer so die Bedenkenträgerei in den Genen haben.
2: Es gibt ja auch die moderne Dummheit.
1: Oh, was ist?
2: Ja, die Menschen sind heutzutage so dumm, obwohl es so viele Medien gibt, die uns schlau machen könnten, ja. Aber merken tut man es der Menschheit nicht an.
1: Naja gut, Wissen muss auch eingeordnet werden können, es muss richtig angewendet werden, das ist ja dann auch Intelligenz, ne? Also Wissen, also viele wissen etwas, aber die Frage ist, was macht man draus? Es gibt ja möglicherweise auch so ein Wissensüber-Overflow, heißt das jetzt neuerdings, ja, also man ist dann sozusagen zugemüllt. Aber jetzt ist der Hartmut da und wir nehmen die
0: Verabschiedung. Genau, also wir müssen uns leider verabschieden. Wir verabschieden uns, also erstmal schön, dass wir so viel Wissen haben, weil Radio oder Medien sollen auch bilden. Und das war ja mein Einstieg beim Radio. Schulfunk gab es damals, ne? Kinderfunk, da hast du was gelernt. Da ging es gar nicht nur um Musik.
3: Telekolleg.
0: Ja.
1: Kennt ihr noch Sportspiel Spannung?
0: Oh. Super. Ja, gut. Und wir müssen uns jetzt verabschieden. Erstmal von der heutigen Ausgabe von dem Kreisfunk. Und wir haben jetzt den letzten Kreisfunk hier aus diesem Studio gehabt.
2: Wie traurig. Einerseits.
0: Ja, natürlich. Also ich bin schon ein bisschen emotional ergriffen. Ne? Das ist das letzte Mal, dass wir hier in diesem Studio sind. Und wir freuen uns auf das neue Sendezentrum. Den nächsten Kreisfunk gibt es voraussichtlich erst am 30. Es sei denn, wir sind selbst überrascht und das Studio ist schon am Sonntag einsatzbereit, dann sind wir auch spontan live. Aber am 30. haben wir auf jeden Fall Kreisfunk und wir haben Studiogast, ne?
2: Genau, die Ellen Rösner, ein Business Coach oder eine Business Coaching. Wie nennt man das als Frau? Ein Business Coach. Und da freue ich mich schon sehr drauf. Sie ist auch gut verbandelt mit den Rüsselsheimer Unternehmerinnen. Das wird bestimmt sehr spannend.
1: Die waren ja jetzt auch bei der Sonnenfinsternis
0: auf dem Opel-Dach. Ja, das können wir später können. Wir müssen uns verabschieden. Genau. Wir sind gleich raus. Wir sind nicht der Gottschalk. Wir dürfen nicht überziehen. Im Studio waren
1: Achim Weidner,
2: Claudia Böhm,
3: Werner Westphal
0: und Hartmut Krause. Und wir verabschieden uns mit der Antwort auf alle Fragen, nämlich die 42.

Radio Rüsselsheim am Dienstag, den 11. August. Hier ist die Sendung Inside Rock and More und natürlich wie immer ist der Meinert am Mikrofon. Ich habe heute mein Intro dem Motto angepasst meiner Sendung und zwar geht es heute ausschließlich um Gruppen, die irgendetwas mit Royal zu tun haben. Den Anfang macht hier nämlich Marquise of Kensington. Das war eine Gruppe, die sich in den 60er Jahren gegründet hat und vom damaligen Manager der Kings und dem Produzenten Mike Leander. Marquise of Kensington.

die Gruppe King Crimson. Das war eine Gruppe, die sich 1969 gegründet hat. Und die spielen einen Progressive Rock, in dem Falle hier jetzt eine Coverversion von David Bowie, Heroes.

Crimson. Heroes. Sie machen den Anfang hier und heute in meiner Motto-Sendung ausschließlich Artisten mit einem royalen Hintergrund. 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Das geht am einfachsten und am schnellsten über das Studiotelefon. Das steht hier links neben mir. Unter der Vorwahl von Rüsselsheim 06142, die Durchwahl 12200. Zu den nächsten Kings. Das sind die Kings of Leon. Die waren vor ein paar Jahren hier auf dem Hessentag in Rüsselsheim live zu hören und ich durfte die Band mir live anhören. Das ist Southern Rock und Alternative Rock. Die beiden oder die Gruppe wurde gegründet von den Brüdern Caleb, Jared und Nathan Followill. Das war im Jahr 2000. Ich habe ein Stück ausgesucht, was Sie wahrscheinlich alle kennen. Sex on Fire, Kings of Leon.

Kings of Leon. Wir bleiben bei King. King und der König. Das ist einer der Motto beziehungsweise ein Mottoname meiner heutigen Sendung. Ich habe vorhin von den Kings of Leon, das waren drei Brüder, aber ich weiß noch eine Steigerung. Und zwar geht's um die Gruppe einfach nur schlicht und ergreifend King. Die besteht aus fünf Geschwistern, aus Michael, Angie, Jesse, Tasha und David King. Das ist doch mal eine anspruchsvolle Geschichte. Sie sind sehr christlich angehaucht und dementsprechend gibt's auch die Musik dazu. Hier ist die Gruppe King mit Love Pride.

0: die fünf Geschwister von der Gruppe King. Ich komme zur nächsten Gruppe und zwar geht's um die Royal Guardsmen. Das war eine Rockgruppe, die sich bereits in den frühen 60er Jahren gründete und zwar genau 1965, aber leider schon wieder 1969 sich auflöste. Sie hatten einen Titel, da kommt sogar noch ein royaler Name drin vor und zwar geht's um Snoopy versus the Red Baron von der Gruppe Royal Guardsmen.
1: Achtung, jetzt wir singen zusammen die Geschichte über dem Schwein.

Royal Guardsman hier und heute in meiner Motto-Sendung ausschließlich Gruppen mit einem royalen Namen. Ich komme jetzt zu einem, oder nein, nicht zu einem, ich komme zu etwas Deutschem. Und zwar geht's um Harald Walter Bernhard Schubrink. Er wurde im September, und zwar am 9. September, das ist ein gutes Datum übrigens, 1842 in Berlin geboren, und er wurde bezeichnet als der deutsche Elvis. Und hier einen Titel, dann könnt ihr euch ein Bild davon machen, was er Ted Herold oder was man damit gemeint hat als der deutsche Elvis. Ab heute nur noch Leder.

Ted Harold, ab heute nur noch Leder hier in meiner Motto-Sendung. Ausschließlich Gruppen, die einen royalen Hintergrund haben. Ich bleibe beim Deutschen.

Adel, Tawil, zusammen mit ich und ich, alles vom selben Stern. Ich komme zur nächsten Gruppe. Das ist eine Gruppe, die kommt aus Schottland und spielt Bluesrock. Und das hört sich dann so an, was hier die Jungs von King King mit einem doppelten Royalnamen sogar Never Give In. Geht's ein bisschen rockiger daher. Anschließend gibt es Deutsch.

In der Beschreibung lest sich das Bluesrock, aber das klingt schon richtig hart Rock. Radio Rüsselsheim mit der Sendung Inside Rock and More, heute am Dienstag, den 11. August 2026. 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Wenn einer mit mir in Kontakt treten möchte, das geht am einfachsten und am schnellsten über unser Studiotelefon, und zwar unter der Vorwahl von Rüsselsheim 06142, die Durchwahl 12200. Es gibt wieder was Deutsches, ganz typisch deutsch. Das sind die Prinzen und alles nur geklaut.

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1: Alles nur geklaut. Die Prinzen. Ich habe noch was Deutsches zu bieten. Nach den Prinzen kommen die Lords. Die Lords, und das ist unglaublich, sie ist die dienstälteste Rockband der Welt. Sie gründeten sich bereits 1959 und sind immer noch aktuell unterwegs und sind immer noch aktuell in den Charts. Ich habe ein Stück für euch ausgesucht von den Lords mit Poor Boy.
2: Mit Jingle.

0: D-Lot mit Poor Boy. In meiner Motto-Sendung, da gibt es auch noch einen Artisten bzw. einen Sänger, der hat immer, obwohl er deutsch ist, den Namen King in seinem Namen. Es geht um Karl König. König, das wäre ja schon mal ein Grund, diesen Song zu spielen. Aber er nennt sich Lotto King Karl. Und zwar ist das Gerrit Hesemann. Er ist geboren in Hamburg und deutscher Musiker sowie TV- und Radiomoderator. Ich habe mir den Song angehört und habe gedacht, naja, so schlecht ist es ja gar nicht, der Lotto King Karl. Hier in meiner Sondersendung, hier in meiner Motto-Sendung, Bild von dir.
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1: Sehr angenehme Stimme, der Lotto King Karl oder einfach nur Karl König. Zur nächsten Gruppe, beziehungsweise zum nächsten Artisten, hätte ich jetzt fast gesagt, die etwas mit royalem Hintergrund zu tun haben. Es geht um die Gruppe Kings. Die Kings, und ich höre die unheimlich gerne mit David. Jawohl, und der hat ein ganz tolles Lied gesungen bzw. kreiert mit Celluloid Heroes. Und das hat er auch zusammen auf der LP bzw. CD See My Friend gesungen. Hier ist er mit Celluloid Heroes bzw. die Kings.

0: See My Friends, das hat er auf, Quatsch, Satellite Heroes, das hat er gesungen auf seiner CD See My Friends mit John Bon Jovi und Richie Sambora. Zur nächsten Gruppe, jetzt kommen wir zu den Kaisers. Und zwar sind das die Kaiser Chiefs. Ich habe mich gewundert, Kaiser Chiefs, die kennst du doch irgendwoher. Und zwar geht es um eine Gruppe, eben Kaiser Chiefs. Und die Kaiser Chiefs, das ist eine Gruppe aus, Quatsch, die haben sich den Namen gegeben, aus Johannesburg. Da gibt es eine Fußballmannschaft, die heißt Kaiser Chiefs. Und ich komme deshalb darauf, weil diese Fußballmannschaft habe ich mir schon mal live in Johannesburg im großen Stadion vor 80.000 Zuschauern anschauen können. Und der Mann, der die Musik dazu macht, zu den Kaiser Chiefs, der kam ursprünglich aus Leeds und der hat gespielt bei den Kaiser Chiefs. Aber jetzt aber genug der Informationen. Hier sind die Kaiser Chiefs mit Ruby.
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Kaiser Chiefs. Hier bei Radio Rüsselsheim in meiner Sendung mit dem Motto ausschließlich Gruppen, die einen royalen Hintergrund haben. Die nächste Gruppe, sind Lord oder Lordi. Lordi, die wurden bekannt 2006. Da haben sie den European Vision Contest gewonnen mit einer sehr, sag ich mal, ungewöhnlichen Choreografie, weil sie haben Hard Rock gespielt und eben diesen Titel Hard Rock Hallelujah.

Musik aus Finnland, die Gruppe Lord oder Lordi. Ein Titel habe ich noch in der Pipeline, da gehe ich wieder zurück auf den King. Und zwar geht's um die Carole King. Den Song schmeiße ich einfach mal an. Es geht los mit einem wunderschönen Jingle. Und dann geht's ein bisschen sachte daher. Ja, Radio Rüsselsheim mit der Sendung Inside Rock and More mit dem Meinert am Mikrofon, der sich hier und heute von euch verabschiedet mit seiner Motto-Sendung ausschließlich Artisten, die einen royalen Hintergrund haben. Ich hatte noch ein paar in der Pipeline mit Kaiser und Princess, aber das habe ich alles jetzt leider nicht mehr hingekriegt. Sei es drum, hier ist die letzte Artistin mit einem royalen Hintergrund, das ist Carole King, It's Too Late. Meinert, der sagt einfach nur Tschüss, bis zum nächsten Mal. Würde mich freuen, wenn ihr am nächsten Dienstag wieder hier in meiner Sendung dabei seid bei Radio Rüsselsheim. Macht's gut, ihr Lieben da draußen. Tschö mit euch.

0: Das hast du dir angetan, Josef?
1: Ja, ich bin vielseitig.
0: Das merke ich.
1: Damals, da hat er noch den Kopf geschüttelt, eine Tappenge. Das stimmt, das stimmt.
0: Ja, also dann müsste er normalerweise auch zum Wacken-Konzert gehen, dann könnte er den Headbanger ganz vorne in der ersten Reihe.
1: Ja, da gut. Müsste ich ja was bezahlen.
0: und ein paar Mark, ja, das sage ich dir.
2: Was er gehört hat, war alles gratis.
1: Ja, bis irgendwann fängt es dann an, nicht mehr gratis zu werden.
2: Ja.
1: Ja, wir springen ins Jahr 1995, man kann es kaum glauben. Alte Oper Frankfurt, Sophie B. Hawkins.
2: Ja, die passt doch in die alte Oper.
1: Die passt in die Hawkins.
2: Das ist genau die Musik, die da in die alte Oper passt.
1: Und meinert, den Titel kennst du auch. Damn, I wish I was your lover.
0: Ja, kenne ich.

0: Die hat aber nicht im großen Saal gespielt, Josef.
1: Nee, die war im Mozartsaal, merkwürdigerweise. Die war damals sehr bekannt und das war schon merkwürdig, dass sie nicht den großen Saal angemietet haben.
0: Und was hast du gerade eben noch erzählt? Und oben im großen Saal?
1: Ja, das ist eine andere Geschichte. Wir waren mal auf einem Konzert der Fabulous Thunderbirds im Mozartsaal. Und oben im großen Saal hat Gianna Nannini gespielt. Und nach dem Konzert sind wir essen gegangen und dann kamen Bekannte herein. Hallo, kommt doch zu uns und so. Und wo wart ihr? Ja, beim Konzert in der Alten Oper. Ja, wir auch. Und dann haben wir uns eine Viertelstunde unterhalten, bis wir gemerkt haben, dass wir bei zwei verschiedenen Konzerten waren.
0: Ja, so kann's gehen.
1: Gell? Ja, 1995 Butch Cup, alte Bekannte, die holländische Band Nitz mit J.O.S. Days.

0: So, das hat sich jetzt ausgenitzt, oder?
1: Ja, ja. Ausgeniederländischt.
2: Ich glaube, wir haben heute keine niederländischen Bands mehr. Das ist gewesen. 1996, wir kommen vorwärts, Festhalle Frankfurt. Da hat ein gewisser Neil Young gespielt und hört mal zu, für die Karte habe ich bezahlt.
0: Och, yo.
2: Das Konzert war für
1: mich... Dann sollten wir das Lied nicht spielen. Nee.
2: Allerdings habe ich mich ein bisschen getäuscht. Der Neil Young hat ja zwei Gesichter. Einmal mit seiner Band Crazy Horse, das Rockige, das Holzfällermäßige, und dann mit seiner akustischen Gitarre die schönen Songs. Aber da hat er gerade die Hardrock-Phase gehabt. Aber ich habe mal trotzdem einen schönen, langsamen Titel herausgesucht, Harvest Moon.

0: Also ich finde, wir haben heute in unserer Sendung zu wenig Schwung.
1: Ja?
0: Ja.
1: Zu wenig Schmackes.
0: Ja, ja, es ist mir alles so ein bisschen zu seicht.
1: Ja, aber da kommen noch ein paar Hammer.
0: Ja, ja, das ist
2: also ein paar Sachen haben wir noch in der Pipeline.
1: Ja. Jetzt kommen wir zu einer Rarität oder Oberrarität. 1996, gab es eine Berliner Frauenband, die hießen die Lassie Singers.
0: Ja, pass mal auf, das war das Pardon zu Fury in the Slaughterhouse.
2: Die haben doch bestimmt Musik gemacht nach dem Hund Lassie. Lassie ja, da war da früher eine Serie, die haben wir als Kinder immer geguckt.
0: Ja, ja. Genau, Lassie genau. Und Fury.
1: Und die traten in einem Club, Entschuldigung, den Namen weiß ich nicht mehr, im Bahnhofsviertel auf. Ich weiß noch, da ging es die Treppe runter. Da waren lauter Jugendliche. Ich war damals schon über 40.
0: Weißt du, wie sich das nennt? B-Ebene.
1: Ah, ja, genau. Jedenfalls haben die uns so angeguckt und dann hat ein Mädel gesagt, heute sind aber komische Leute da. Naja, aber wir hören uns mal die Lassie Singers an mit ihrem bekanntesten Titel Hamburg.

0: Ah, in dem Fall Jean-Michel Jarre, 1997 in der Festhalle.
1: Der ist aber auch einer, da wird auch kein Ton gesungen, oder?
0: Nein, nichts, null, niente.
1: Der hat also hinter einem riesen Keyboard gestanden und hat seine Musik präsentiert.
0: Und man merkt, dass er Kraftwerk als Vorbild hatte oder hat.
1: Ah ja.
0: Das ist wirklich so, ja.
1: Aber der war ja überaus erfolgreich.
2: Ja, obwohl, wir haben heute noch mehr instrumental im Programm.
1: Also wir haben heute schon ein paar Titel, die ausschließlich nur mit Instrumenten bedient wurde.
0: Reiner Zufall.

0: Also zwei Stunden dir solche Musik anzutun, ist schon...
1: Ja, da musst du mal halt ein Pfeifchen rauchen.
2: Da meine ich, da musst du auf die Effekte achten.
0: Ja, genau, Musik und immer die Bierbude im Blick haben, dass man da mal schnell hinrennen kann.
1: Da musst du mehr Empathie entwickeln.
0: Ja. Ach, genau das, jetzt weiß ich, was mir fehlt oder gefehlt hat.
2: Und jetzt kommen wir zu einem Höhepunkt. Damals 1996 oder so.
1: 97, steht
2: ja,
1: hier.
2: Steht da, ja, wo das Konzert war. Aber die Vorgeschichte, da trennte sich eine ganz bekannte Teenie-Band. Ja, Take That. Ja.
0: Oh je.
2: Und meine Töchter und alle Töchter dieses Alters waren total enttäuscht. Und dann kam plötzlich eine nach Flörsheim, eine

0: von diesem Take-Set bei Gary Barlow und ich musste dahin mit meiner Tochter. Ja.
1: Ach, das war Open Air in Flörsheim.
0: Open Air in Flörsheim.
1: Nein, war das unter der Brücke?
0: Nein, es war eine separate Veranstaltung.
1: Ah ja, okay.
0: Und zwar hinter dem Bootshaus.
1: Ah ja. Okay.
0: Also Gary Barlow in Flörsheim.
1: Hast du deine Töchter mitgenommen, logischerweise?
0: Ich glaube nur die ältere, aber ich genau weiß ich es nicht.
1: Und das hat sich dann so angehört.

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1: Ja, ja, ja. Ist fast raus da, ja, aus, ja, so einem Lied.
0: Aber Franz, mich hast du kritisiert, dass ich nur Schmachtfetzen spiele, aber selber hast du den Oberschmachtfetzen rausgesucht.
2: Ja, ja, ja. Take aber that.
0: Kann man mal hören, ne?
2: Genau. Ja, aber jetzt gibt's ganz andere Musik.
0: Ja, die Who. Ich glaube, zum fünften Mal habe ich die gesehen, 1997 in der Festhalle. Und da muss ich ein bisschen ausholen. Der Pete Townsend hat zwei Rockopern geschrieben. Tommy in den 60ern und ich glaube 1974, 1975, Quadrophenia. Tommy war sehr erfolgreich, Quadrophenia nicht mehr so. Gab es einen sehr guten Film dazu, einen Spielfilm. Und die sind dann 1996, 97 mit der Musik von Quadrophenia auf Tour gegangen. Und so hieß die Tour auch Quadrophenia. Und wir spielen jetzt einen Titel aus Quadrophenia, The Who mit The Real Me.

0: Jetzt kommen wir ein.
1: War das rockig genug?
0: Ja, aber das ist aber, sag mal, für meine Verhältnisse von den The Who schon etwas gewöhnungsbedürftig.
1: Das ist richtig, ja.
0: Aber sei es drum.
2: Brechen wir gleich wieder ab und gehen in die Seichte.
1: Ja. Jetzt gibt es wieder was zu erzählen. 1998 und 1999 habe ich James Taylor innerhalb eines Jahres zweimal in der Alten Oper gesehen. Und der Grund ist ein ganz lustiger. Zum ersten Konzert von James Taylor, da bin ich kostenlos oder umsonst zu den Karten gekommen. Und da ging dann die Silvia mit, meine jetzige Frau. Und die merkte, dass mir das gefallen hat. Und dann hatte ich irgendwann Geburtstag und dann hat sie mir halt nochmal ein Ticket zum nächsten James Taylor Konzert geschenkt. Ging dann natürlich auch mit und so sah ich James Taylor zweimal. Und ich muss sagen, der war gut, der Mann. Der ist ein bisschen langweilig für mich auf der Platte, aber auf der Bühne, wir saßen einmal in der ersten, einmal in der vierten Reihe. Der war lustig, der war eloquent, der hat gut gesungen, der hatte eine sehr gute Band dabei. Das war nicht langweilig.
2: War Silvias Karten in der ersten oder in der vierten Reihe?
1: Das weiß ich nicht mehr. Müsste ich mal zu Hause nachgucken, ich habe die Karten noch. Ja. Und wir spielen mal beide Titel hintereinander. Einmal Fire and Rain, das war so der größte Hit von James Taylor. Und dann spielen wir ein Cover, Everyday, was ursprünglich von Buddy Holly kommt.
2: Ach, das ist wirklich der Buddy Holly?
1: Ja.
2: Ja, gut, hören wir mal.

0: Ich meine, er ist ja sehr seicht, der James Taylor.
1: Ja.
0: Aber du sagst ja, der macht eine gute Performance auf der Bühne, ja.
1: Es war überhaupt nicht langweilig. Es war abwechslungsreich. War
2: Ach, hat er damals mitgetanzt?
0: Hat er?
1: Nee, ich glaube, da hat niemand getanzt. Der saß auch während des ganzen Konzertes. Ja, jetzt kommen wir zu einer Band, Bab. Über die hat man schon alles geschrieben, alles gesagt. 1999 in der Festhalle ein Riesenkonzert. Und wir spielen Aff und Zoo. Hoffentlich habe ich das richtig ausgesprochen.
2: Aff und Zoo.
0: Ja. Ein Affe im Zoo, ja.
1: Ja, gut.

0: Also mit dem Wolfgang Niedecken war ich zumindest schon mal zusammen im Fahrstuhl. Da waren wir beide zusammen, Franz, waren wir in Berlin zum Fußballspiel und der Wolfgang Niedecken ist ein begeisterter Fußballfan. Und da sind wir mit dem Fahrrad nach Berlin gefahren.
1: Ja, ja.
0: Und da war ich zusammen mit ihm im Fahrstuhl und ich habe gesagt, gute Wolfgang. Nein, habe ich nicht.
1: Nee, es war andersrum. Er hat gesagt, ey, Meini, was machst du denn hier?
0: Ja, so, genau so war es.
1: Bist du mit dem Rad da?
0: Genau so war es.
2: Ach, wenn ich das nur alles glauben könnte.
1: Ja, Josef, verdammt lang her.
2: Verdammt lang her, ja. Verdammt lang her ist auch das Konzert von Jethro Tull, Open Air auf der Burg in Königstein. Ich war nie vorher da und auch nie wieder nachher da. Das war mein einziger Besuch der Burg. Und da spielte Jethro Tull, ganz überraschend. Und ich glaube, ein halbes Jahr später traten sie in der Alten Oper in Frankfurt auf und das hieß An Acoustic Evening with Jethro Tull. Die haben da also so unplugged akustisch gespielt. Und das war auch ein sehr schönes Konzert. Und wir spielen zwei Titel hintereinander, Aqualung und Locomotive Breath.

0: Die letzte Stunde, die bricht für uns an und wir haben gerade eben so intensiv uns drüber unterhalten, aber ich sag jetzt also lieber nicht über was. Nein, auf jeden Fall haben wir noch so viel Musik in der Pipeline, wenn ich hier meine Excel-Liste, die vor mir liegt, wenn ich da reinschaue, dann haben wir nicht mal eine Seite geschafft, ja.
1: Mhm. Also, naja, wir brauchen ja noch was.
2: Wenn ich jetzt so nachdenke, Jazz for Tal, das hat Josef gesehen im Jahre, was war es, 99 oder 2000?
1: Ja.
2: Aber es war ja eigentlich Musik aus früherer Zeit.
1: Richtig.
2: Ja, und das geht uns ja eigentlich allen so, dass wir eher Konzerte besuchen mit Älteren, also keine aktuellen Konzerte.
1: Das ist richtig so. Wobei ich bereue sehr, dass ich die Jazz Rotal nicht in den 70ern gesehen habe. Klaus Schwindeck hat mir, der war auf einem Konzert von Jazz Rotal und der hat mir damals davon erzählt, ja. Ich meine, da 1999, das waren auch schon alte gesetzte Herren, ne?
0: Ja. Und das ist immer noch der Mann, der auf einem Bein steht.
1: Richtig.
0: Und,
1: Ian Anderson. Und der tourt gerade durch die Tschechei, durch Tschechien.
0: Nee.
1: Ja, mit großem Erfolg. Ne?
0: Braucht er noch Geld, dass er noch tourt?
1: Nee, der kann es nicht lassen, glaube ich. Ne? Ja, jetzt kommen wir zu einer Sängerin, die war damals in den 90er Jahren sehr hoch angesagt, Jule Neigel. Eine Russlanddeutsche, wie das so heißt, geboren in Sibirien, kommen übrigens sehr gut.
2: Ach, das war die Vorgängerin von der Helene.
1: Ja, wollte ich gerade sagen, da kommen hervorragende Sängerinnen her aus Sibirien.
0: Okay.
1: Die Jule Neigel, die kam aus dem Nichts und hatte einen riesen Hit, Schatten an der Wand. Und leider verschwand die wieder so schnell im Nichts.
2: Aber man hört eigentlich, glaube ich, immer noch, dass sie so kleinere Konzerte
1: gibt. Konzerte gibt. Ja, es gab damals, wie das halt so ist, da wird man berühmt, dann gab es Krach mit der Band, es ging ums Geld und hin und her und dann blieb der Erfolg aus. Aber das ist ein Titel vom Besten. Schatten an der Wand.

0: Wir sind uns einig. Eine richtig tolle Stimme. Und die sieht mit ihren 60 Jahren richtig gut noch aus, ja.
1: Hast du das Lied gekannt, den Titel?
0: Ja, ja. Ja, den Titel habe ich gekannt, ja.
1: Aber vielleicht spielt die mal hier in der Gegend, da gehen wir mal hin.
0: Aber wir haben gerade eben nochmal recherchiert, aber die ist ja mehr im östlichen Teil Deutschlands unterwegs. Die spielt mit der Gruppe Silly.
1: Kommt ja auch aus dem fernen Osten. Und Silly aus dem Nahen Osten. Genau, genau.
0: Ja. Naja. Ja, aber jetzt habe ich verschiedene Fragen, weil diese Sängerin und die Konzerte, die du besucht hast, Josef, sagt mir so gar nichts.
1: Patricia Kaas, Nummer 1 Sängerin der 90er und 2000 Jahre in Frankreich. Sie ist deutschstämmig, sie ist in Lothringen geboren, hatte lothringische, also deutschstämmige Eltern, spricht perfekt Deutsch.
0: Oh.
1: Und trat auch öfters in der Alten Oper auf. Und da ich ja günstig an Karten kam, habe ich mir die
2: das ist diese Alte Oper-Musik.
1: Ja, genau. Auch, ne? Das war so eine richtige Chanson-Diva. Ne?
2: Also Chansonette.
1: Chansonette, also die konnte sich richtig gut bewegen, sang auch sehr gut. Natürlich nichts für dich, Meinert, viel zu soft.
0: Na, das kann man so nicht sagen. Ja, also ja. Ich meine, Chansons können ja auch irgendetwas haben, ja, wo ich mir sage, das hört sich gut an.
1: Da ich ja kein Französisch kann, traue ich mich nicht, den Titel anzusagen. Wir lassen es einfach mal laufen.
0: Venus des Aribus.
1: Ja, ja.

0: Tizia. Chaos.
1: Ja, jetzt geht's schon wieder zu Josefs Liebling. Hä?
2: Ja, Jus und du zum dritten. Ja, habe ich zum dritten Mal gesehen. Und zwar ging es da ins Ausland nach Offenbach, ins Musical Theater Offenbach. Und wir spielen den, glaube ich, bekanntesten Titel von Jus und Dua, ne? Ja. 7 Seconds.
1: Mit Nene Cherry.
2: Mit Nene Cherry, genau.
0: Machen wir doch. Ja.

0: So, ich glaube, ich habe jetzt genug gearbeitet. Ich klinke mich jetzt mal aus und übergebe das Wort an Franz.
1: Ach, vielleicht hast du da auch noch mal was zu sagen späterhin. Ne? Andererseits, du hast so viele Konzerte erlebt, wie wir alle nicht zusammen, ne? Wir beiden nicht zusammen.
2: Nee, diese, haben wir nicht, nein.
0: Ihr wart zu geizig, habt kein Geld für Konzerte ausgegeben.
1: Genau, wir hatten kein Geld damals, ja. Aber es kam das Jahr 2001, ja. Und es war ein trauriger, aber zugleich ein freudiger Tag. Traurig deshalb, weil die Glückaufkampfbahn beerdigt wurde. Glückaufkampfbahn in Schalke. Und es entstand die Veltins Arena. Und damals zur Einweihung der Veltins Arena durfte ich zum Glück, weil meine Frau beruflich da engagiert war, dabei sein. Und zur Einweihung der Veltins Arena waren auch einige große Künstler. Unter anderem die deutsche Gruppe Pur, die damals in aller Munde war. Und da fangen wir mal mit Pur an. Oder?
2: Fangen wir an.

0: Mermaid. Aha.
1: Da gab es auch was Deutsches, was du da fabriziert hast für unsere Elbe-Wollkicker.
0: Richtig, ja, ja. Ich spiele dein Balkonisch,
1: bevor du mich aufregst. 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

0: Ja, Franz und ich haben gerade eben die Version gesungen, die der Franz...
1: Taxi!
0: Ja, ja, genau, Taxi. Noch ist es nicht so weit, die der Franz für die Ebbe-Wolkicker gesungen hat, speziell für unseren Klaus Kron, spiel dein Ball, Kollege,
2: ja,
0: bevor ich mich aufreiche.
2: Aber wir sind noch nicht am Ende mit der Veltins-Arena.
3: Der Klaus Kron, das Deutsche.
0: Das Deutsche, genau, ja. Ja, ja.
2: Ja, ja. Wir sind noch nicht am Ende mit der Veltins-Arena, weil der Top-Act war ein anderer, der Rudi Assauer. Scherz. Es war nicht der Rudi Assauer, obwohl der viel getan hat zur damaligen Zeit. Es war der Lionel Richie.

0: Und aus, vorbei.
1: Abruptes Ende.
0: Da haben wir sogar keine Chance, als derjenige, der das so ein bisschen ausblenden könnte oder so ein bisschen einblenden könnte. Das geht dann...
1: Derjenige bist du ja.
0: Das wollte ich so direkt nicht gesagt haben. Wir kommen jetzt zur nächsten Veranstaltung, die von uns besucht wurde. Und da geht es um die große Gruppe The Eagles.
1: Ja, da muss ich wieder das Wort ergreifen.
0: Ja, aber gerne doch.
1: Ja, da wurde ein richtiger Traum von mir war. Ich bin ganz großer Eagles-Fan, seitdem die erste Platte rausgebracht haben. Ich weiß nicht, 72, 73. Und die Eagles waren dreimal in Deutschland. 1977, in den 90er Jahren und 2001, glaube ich, war das. 1977, da bin ich heute noch auf den Werner Stinke sauer, weil der Franz Liesin damals sagte, er geht zu den Eagles, er soll mir das ausrichten, ob ich mitfahre. Werner hat natürlich nichts ausgerichtet. Da war ich richtig stinkig, ne? Weil das hätte ich sehr, sehr gerne gesehen. Vor allem der Franz hat mir dann erzählt, wie die dann vorne standen mit 4, 5 Gitarren und gesungen haben und so weiter und so fort. Dann gab es ja die Wiedervereinigung der Eagles Anfang 90er mit der CD Hell Freezes Over. Und da kam die auch nochmal nach Deutschland. Aber blöderweise habe ich da gerade irgendwo im Ausland gearbeitet. Also war wieder nichts. Und dann hatte ich die Hoffnung schon aufgegeben. Und dann kamen die Eagles nochmal 2001 auf Deutschland-Tournee.
2: Das Dumme war, die waren halt nicht in deiner Plattenfirma, oder?
1: Das ist richtig. Ja, aber da habe ich gerne bezahlt in der Festhalle. Und rausgesucht habe ich wegen Meinert einen etwas härteren Titel, Richie Woman.

0: Also das Konzert hätte ich mir auch gerne angehört, muss ich sagen.
1: Ja, das wundert mich, dass du nicht da warst.
0: Wann war das?
2: Wo warst du dann überhaupt?
1: 2001.
0: 2001, lass mich überlegen, 2001, sage ich jetzt nicht.
1: Na gut. Ja, wir gehen rüber ins Jahr 2004, aber eigentlich kann das nicht sein. Da habe ich 2002, 2003 kein Konzert besucht.
2: Da war irgendwas.
1: Ach, da habe ich Haus gebaut.
2: Ja, stimmt wirklich. Ja.
3: Ich dachte, da wäre vor Corona gewesen. Oder so.
1: Ja, ein weiterer Höhepunkt in meiner Konzertbesucherreihe, Eric Clapton in der Festhalle 2004.
0: Wow, das muss auch noch super gewesen sein.
1: Das war auch richtig gut. Ne? Als er da anfing mit Layla, da ist das Dach weggeflogen von der Festhalle.
0: Wo war das, Entschuldigung?
1: In der Festhalle.
0: In der Festhalle.
1: Ich habe mal einen Titel rausgesucht, einen George Harrison oder einen Beatles-Titel.
0: Ein Beatles?
1: Ja. Guitar Gently Weeps, und zwar deshalb, George Harrison ist, glaube ich, 2000 gestorben und 2001, genau ein Jahr nach seinem Tod, hat Eric Clapton ein Konzert in der Royal Albert Hall veranstaltet mit allen Künstlern, die da mit George Harrison zusammengespielt haben. Und ja, da habe ich eben den Titel "While My Guitar Gently Weeps" rausgesucht, den Eric Clapton singt und spielt.
0: Ja. Ich hab noch eine Anmerkung. Ich weiß von meiner Wanda, dass die unheimlich gerne diese Komposition beziehungsweise dieses Duo von Eric Clapton und J.J. Cale sich unheimlich gerne angehört hat. Mhm. Und die beiden, ich glaube, du hast mir die Musik zur Verfügung gestellt.
1: Aber natürlich.
0: Es war eine Live-CD von den beiden. Ja. Grandiose Musik, ja.
1: Ja.
0: Also, nichtsdestotrotz, "While My Guitar Gently Weeps".

0: Eric Clapton and Friends in der Royal Albert Hall 2001.
1: Aber Royal Albert Hall hast du nicht gehört. Ne? Du warst selbst nicht dabei.
0: Da war ich nicht dabei. Nein, ich habe nur die DVD.
1: Ja, aber dann 2004?
0: Wir.
1: 2004 sind wir momentan. Ich kannte die Location eigentlich nur von irgendwelchen Fastnachtsveranstaltungen. Frankfurter Hof in Mainz. Da begab sich, dass dann plötzlich ein Mann, Heinz Rudolf Kunz, auftrat. Ja. Und es war überwältigend gut, das Konzert. Er hat Vorträge gehalten, also Geschichten erzählt und wunderbare Lieder gesungen. Also Heinz Rudolf Kunze im Frankfurter Hof 2004. Alles, was ihr wollt.

0: Du hast gerade eben nochmal erzählt, Franz, das war ein richtig gutes Konzert, ja?
1: Ja, ja, ja. Obwohl die Songs, also das, was wir eben gehört haben, das Alles, was sie will, das war kein großer Hit.
2: Nein.
1: Ja. Und ich kann mich noch erinnern, damals im Frankfurter Hof, das war gut besucht, ja. Und die Leute schrien alle nach Lola. Und ich wusste gar nicht, dass Heinz-Rudolf Kunze das Lola
2: ja
1: auf Deutsch gesungen hat. Ja, ja, gut.
2: Und ein richtig toller Text, ne?
1: Was zugelernt, ne?
2: Ja, ja.
1: Aber im gleichen Jahr waren wir dann noch in der Festhalle in Frankfurt. Und zwar ging es da um drei, ich glaube, irische Schwestern. Mhm. Irische Schwestern, die eine schöne irische klingende Musik machten, aber ein bisschen rockisch sind, ja. Und die Festhalle war aber damals zu diesem Konzert nicht ausverkauft, die wurde sogar ein bisschen verkleinert. Und es war trotzdem ein wunderschönes Konzert von den Chors.

0: geht's ganz schön zur Sache. The Course. Wir haben noch 3 Minuten und noch einen Song und den schmeiße ich einfach mal an. Wir können unsere Absage auch gerne werden dieses Songs laufen lassen.
1: Aber Meinert, zu dem Lied gibt es einiges zu erzählen, auch zu dem Konzert. Deshalb würde ich vorschlagen, dass wir das nächste Mal mit dem anfangen und ich erzähle die Geschichte.
0: Ja, aber gerne doch. Da sind wir doch sehr flexibel, oder?
1: Ja.
0: Ja, unsere Sendung Inside Rock and More, Yesterday News, verabschiedet sich hier und heute bei Radio Rüsselsheim am Dienstag, den 4. August. Wir haben schon unsere nächste Sendung terminiert und zwar geht das am 1. September. Und da sind wir guter Dinge, dass es dann im neuen Studio stattfinden wird.
1: Im neuen Studio nicht mehr so heiß.
0: Ja. Ich gehe da mal davon aus, dass uns, sage ich mal, eine begleitende Klimaanlage dazu führt, dass es uns nicht so in gefühlten 40 Grad Hitze im Studio heute.
1: Richtig. Und wir sind auch sehr optimistisch, dass wir mit der nächsten Sendung unsere Konzertbesuchsreihe abschließen können.
0: Ja. Also wir haben
2: ja. Weil wir gehen ja auf keine Konzerte mehr.
1: Na, das stimmt nicht, Franz. Samstag sind wir in Wicker.
2: In Wicker, ja. Okay. Ah, ja. Aber das sind ja nur noch Coverbands, ja, die wir jetzt besuchen. Weil die Originale sind meist schon gestorben.
0: Aber wir haben noch einige Songs, beziehungsweise einige Gruppen, auf deren Besuch wir warten hier in der näheren Umgebung.
1: Aber ich zähle mal ein bisschen auf, was wir in der nächsten Sendung bringen werden. Peter Frampton, Steve Miller, The Equals, The Drugs, The Foundations, The Lords, Bon Jovi, Gianna Nannini und so weiter. Und so Münchner Freiheit nochmal, EAV. Also das wird eine tolle Sendung.
0: Nicht vergessen, meine Foreigner, AC/DC und Scorpions zu erwähnen.
1: Ach, da gibt es eine Heavy-Metal-Einlage. Wunderbar.
0: Okay, super. Also, ihr wisst, am nächsten oder am 1. September gibt es immer noch eine Sendung, wo wir die Besuche unserer Konzerte und die Songs zum Besten geben. Wir verabschieden uns hier und heute von Radio Rüsselsheim. Macht's gut, ihr Lieben.
1: Schönen Abend.
2: Ciao, ciao.
0: Schön mit euch. Bis zum nächsten Mal.
2: Macht's gut.
0: Tschüss.

So, ihr Lieben, Radio Rüsselsheim, das Radiogemüse mit Elmar Jason Lüttke, heute in der August-Ausgabe. Das ist der 2. August, das heißt, jetzt mal so, um gleich mit einer schlechten Nachricht anzufangen, es ist nur noch eine Woche Ferien. Andererseits ist es vielleicht für den einen oder anderen auch eine gute Nachricht, es ist nur noch eine Woche Ferien. Das ist mal so ein bisschen, glaube ich, abhängig von der Sichtweise. Tatsächlich sind ja die Ferien schon durchaus eine sinnvolle Geschichte. Man kann halt mal doch ein bisschen abschalten für die, die halt nicht die ganze Zeit durcharbeiten müssen. Man kann mal mit der Familie in Urlaub fahren, das war total schön. Und man kann einfach, finde ich, mal so ein bisschen die Seele baumeln lassen. Und auch wenn wir jetzt hier natürlich mitten in den Hundstagen sind und es jetzt natürlich dann doch halt eben nochmal richtig Sommer ist, den wir ja schon vor ein paar Wochen hatten, da habe ich ja auch schon in der letzten Sendung, haben wir da ja ein bisschen drüber geredet, ist es dann doch einfach mal ganz schön, dass wir hier halt mal alle so ein bisschen die Füße baumeln lassen und die Seele. Eigentlich kann man so ziemlich alles baumeln lassen. Und mal wirklich komplett entspannen, den lieben Gott einen guten Mann sein lassen, wie man so schön sagt. Und halt einfach mal so ein bisschen runterkommen. Ich habe heute mal das Programm ein bisschen geändert. Es ist jetzt natürlich immer noch Radiogemüse, aber wir sind heute ein bisschen weniger gemüsig unterwegs. Halt einfach, weil es noch so viele andere tolle Geschichten zu erzählen gibt, die auch einfach schon ins Portfolio von Radiogemüse passen, aber die halt auch einfach erzählt werden wollen. Zum einen habe ich ein ganz tolles Thema. Ich war beim Grand Jam dabei. Dazu erzähle ich jetzt hier in der ersten Stunde gleich nochmal ein bisschen mehr. Ich will da jetzt gar nicht massiv spoilern, sondern dann halt eben gleich so die erste Stunde primär damit begleiten. Und dann gab es jetzt gerade vor kurzem, also jetzt im Juli, gab es zwei ganz, ganz tolle Platten-Neuveröffentlichungen, die die irgendwie eingeschlagen sind wie Donnerhall, finde ich, von ganz, ganz tollen Künstlern, die halt auch schon seit unfassbar langer Zeit Musik machen und die sich, der eine erfindet sich irgendwie schon immer wieder neu, und die anderen erfinden sich auf einem niedrigen Level neu, würde ich mal sagen. Die machen eigentlich schon irgendwie so die gleiche Musik wie immer, aber dann doch wieder anders und wieder total frisch. Und in Anbetracht der Tatsache, dass sie halt alle auch schon irgendwie über 80 sind, einfach ganz, ganz toll. Wobei, wenn ich sage, die sind über 80, der andere ist 75, meine ich, oder 76, dann wird das jetzt eine Sendung, die eher so in der Geriatrie zu verorten ist. Aber nein, ist sie total überhaupt nicht. Lasst euch überraschen. Und wie gesagt, der erste Teil jetzt, die erste Stunde, wird auch total spannend. Mit ein bisschen was übers Grand Jam, was ich euch erzählen möchte. Und mit Musik, die genau auch dazu passt. Und dann fangen wir jetzt auch einfach mal mit dem ersten Song an.

rausholen, bevor jetzt gefragt wird, wieso spielt der Mann denn jetzt schon wieder ABBA? Ist doch eigentlich niemand sonst dabei, der den Wunsch äußern kann. Ja, ABBA Dancing Queen war ein integraler Bestandteil des Grand Jam. Ich habe es ja eben schon gesagt, ich war am 18. Juli samstags war in Frankfurt im Waldstadion im Deutsche Bank Park, hat der Grand Jam stattgefunden. Das ist die größte Rockband der Welt, heißt es auf den Plakaten so schön. Die haben letztes Jahr den Weltrekord aufgestellt mit 1231 MusikerInnen und SängerInnen, die halt sich durch ein wildes Programm durch die Musikgeschichte da durchgespielt haben mit Zuschauern im Stadion. Und das Ganze hat halt jetzt am 18.07. zum siebten Mal stattgefunden. Das wird organisiert primär von der Stadiongesellschaft der Frankfurter Eintracht, von Patrick Meyer, das ist der Geschäftsführer. Und das ist die treibende Kraft letztendlich hinter diesem Thema, hinter dem Grand Jam. Der ist selbst Schlagzeuger und der hat halt irgendwie Bock, einfach Leute auch zu Musik zu bringen und einfach Musik, ja, so ein bisschen im Grunde genommen anfassbarer zu machen. Und das macht er halt eben in dem, jetzt halt hier zum Grand Jam. Wie gesagt, da kommen halt über 1000 Leute kommen da zusammen aus allen Ecken der Welt sozusagen, also natürlich schon primär aus Deutschland, mit den unterschiedlichsten Instrumenten. Da gibt es also, wie gesagt, die SängerInnen, wir haben eine Bläsersektion, es gibt Gitarre, es gibt Bass, es gibt Schlagzeug, es gibt Keyboards, es gibt Streicher, und diese Menschen finden sich halt dann alle im Stadion zusammen. Da ist dann der Innenraum vom Stadion ist quasi einmal komplett freigemacht. Der Rasen ist überdeckt, wobei der nach dem Konzert so mal im Stadion sowieso ausgetauscht werden muss. Das hält so ein Rasen normalerweise nicht wirklich aus. Da wird also das Stadion quasi zu einer großen Jam-Session umgebaut. Und wir haben uns am Donnerstag schon getroffen, mittags, haben drei Proben gemacht, meine ich. Freitag dann ab morgens im Stadion bis zur Generalprobe, die war um 11 abends zu Ende, haben wir da also auch fünfmal geprobt insgesamt und sind dann Samstagmittag auch wieder im Stadion gewesen, haben auch nochmal zwei Ablaufproben gemacht, um dann halt abends um 8 da das Riesenkonzert zu geben. Ja, und wie gesagt, da wird halt sich durch die Musikgeschichte quasi so einmal durchgespielt und deshalb gehört dann natürlich halt auch Dancing Queen von ABBA mit. Ich erzähle gleich mal so ein bisschen weiter, wie das da so vom Ablauf her ist, wie wir uns auch vorbereiten als Musiker und was man eigentlich können muss, um dabei zu sein, weil das ist natürlich so im ersten Moment, denkt man so, uiuiui. Da muss ich bestimmt irgendwie total gut sein und mein Instrument super beherrschen. Ansonsten gehe ich da ja total unter, beziehungsweise falle total auf. Da kann man natürlich schon mal sagen, bei 1200 Leuten, die da unten unterwegs sind, da fällt es nicht auf, wenn man sich mal verspielt. Und da ist es auch nicht so schlimm, wenn man irgendwie denkt, man hat sein Instrument jetzt noch nicht so wahnsinnig gut im Griff. Also von daher kann man da eigentlich ziemlich gespannt sein. Es ist alles gut und wie gesagt, es geht so ein bisschen durch die Musikgeschichte da halt auch durch und jeder, der so ein bisschen auch in der Musik unterwegs ist, weiß halt einfach, es gibt so ein paar Songs, die sind irgendwie einfach so groß, dass sie zu so einer Veranstaltung dazugehören, dass sie auch zur Night of the Proms beispielsweise dazugehören und deshalb haben wir da halt auch alle zusammen im Stadion Music von John Miles gespielt.

So, wer die Nummer schon mal bei The Night of the Proms beispielsweise gehört hat, weiß, glaube ich, so ein bisschen, wovon ich spreche, wenn ich sage, dass dieses Lied halt einfach eine unfassbare musikalische Energie und Power einfach hat. Und das Ganze dann jetzt halt eben in einem Stadion mit einer vierstelligen Anzahl an Leuten, die Musik machen. Ich erzähle gleich noch mal ein bisschen mehr über das Setup sozusagen, was da stattgefunden hat, wie das Ganze so funktioniert. Das ist einfach großartig. Also das gibt einem eine wahnsinnige Energie einfach, Teil halt von so einer musikalischen Feier zu sein. Also das ist wirklich, ich meine, ich mache ja wahnsinnig gerne Radio und spiele ja gerne Musik von anderen, aber tatsächlich dann halt einfach mal selbst Musik zu machen, ist halt noch mal viel krasser einfach. Und macht schon auch irgendwie schwer süchtig. Und ja, wie gesagt, wir haben uns da so ein bisschen durch die Musikgeschichte gespielt, haben natürlich auch populäre Lieder aus der filmischen Unterhaltung dabei gehabt. Beispielsweise auch Irene Cara, What a Feeling, was halt auch ziemlich abrockt, ehrlich gesagt.

riesen Bandbreite an Instrumenten einfach, die da unterwegs waren. Und ja, da funktionieren halt auch solche Songs, die eben, wie gesagt, eigentlich eher elektronisch unterwegs sind. Das kann man dann trotzdem total gut hören und es gibt da halt super gute Leute, die halt eben dann die Songs dann auch aufbereiten für die MusikerInnen, dass wir halt eben wissen, welche Noten wir spielen müssen und dass halt also quasi man wirklich für den Song einen Notensheet hat und halt eben auch, dass die Songs, auch wenn sie jetzt halt wie hier sehr elektronisch sind, oder so Sachen wie, wir haben Blinding Lights von The Weeknd gespielt, was ja nun auch jetzt nicht so unbedingt so ein ganz handgemachter Song ist, die funktionieren einfach in diesem Setting total gut. Das sind halt auch Songs, die das Publikum halt auch dann irgendwie ranholen. Wir hatten 12.000 Leute im Publikum da im Stadion. Ja, das Stadion war nicht ausverkauft oder so. Aber es war halt trotzdem einfach schon wirklich eine ganze Menge an Leuten, die da waren. Und das Publikum wird auch aufgefordert letztendlich, dass sie halt mitmachen, ne? Dass sie halt eben singen. Die Texte werden im Stadion überall eingeblendet. Man soll mitklatschen, man soll ja auch mittanzen letztendlich. Wir sind zu Dancing Queen, das war unser dritter Song. Da hat das Publikum, das haben sie vorher einstudiert, da hat das Publikum dann halt eine Choreo für uns gemacht. Ne? Da sind dann irgendwie, waren dann halt wir unten, haben halt die Musik gemacht und im Publikum haben sie dann halt da irgendwie alles schön choreografiert rumgehampelt. Und das war auch nochmal eine tolle Geschichte, die halt auch nochmal so ein bisschen einfach so eine Energie dann auch vom Publikum rüberbringt. Also halt eben nicht nur von der Band zum Publikum, sondern eben auch in die andere Richtung. Dass wir auch da auf dem Wege ja abgeholt werden sozusagen. Ne? Dass man halt einfach sieht, die Leute sind da und sie finden es halt auch irgendwie geil, was wir da tun. Also von daher einfach eine sehr, sehr coole Sache. Ja, und genau, ich habe gesagt, die MusikerInnen stehen halt unten im Innenraum vom Stadion. Wir hatten jetzt in Frankfurt einen Riesenblock, wie gesagt, SängerInnen, das waren irgendwas 500, 600 oder so, die halt so die Außenseiten, das war so wie so ein U geformt und die Außenseiten waren halt die ganzen Stimmen. Und auf der Vorderseite zur Osttribüne im Stadion hin waren die StreicherInnen, die haben da halt eben ihren Platz letztendlich gehabt. Und dann haben wir hinter den StreicherInnen waren dann die Gitarren und die Keyboards waren da untergebracht und dann war halt hinten dran ein riesengroßer, sehr, sehr langer Block. Da war ein ganz großes Podest aufgebaut von, 166 Schlagzeugern. Also ein massiver Druck, der da letztendlich dann von hinten da wirklich auch kam und wir waren mit den Bässen, also für die es nicht wissen, ich habe Bass gespielt beim Grand Jam. Wir waren dann quasi so an beiden Seiten des Schlagzeugpodestes, das ist sehr lang, waren wir untergebracht und dann an beiden Seiten vor uns zum Publikum auf der Haupt- und auf der Gegentribüne dann die Bläsersektion, sodass wir quasi, ja, also wir Bässe haben dann quasi immer so massiv den Druck der Drums von hinten gespürt, was halt irgendwo auch sehr geil war. Und tatsächlich habe ich nachher auch mal ein Lied, bei dem wirklich so dieser Druck, der da von hinten kommt, halt auch vielleicht im Song so ein bisschen rüberkommt. Mal gucken. Wir hatten natürlich auch, wie sich das gehört, immer auch, war ja auch fast Ende der WM, hatten wir natürlich auch was von Oasis, Don't Look Back in Anger. Wir haben es gemacht, ohne dass wir uns gegenseitig verprügelt haben. War, glaube ich, auch mal eine coole Sache, aber auch ein ganz, ganz toller Song.

seufzt. Es ist halt Radio, deshalb kann man natürlich nicht sehen, was ich hier so tue, aber ich bin irgendwie hier auch voll in Bewegung bei den Songs jetzt hier, weil wie gesagt, ich habe es jetzt gerade ja erst, ist jetzt einfach noch massiv im Kopf drin. Man sieht auch auf Social Media halt auch ständig irgendwelche Videos, die halt dann jetzt auch so nach und nach veröffentlicht wurden. Und man ist halt irgendwie so komplett wieder voll in der Bewegung drin und man fühlt irgendwie die Musik halt auch einfach total. Das ist wirklich sehr, sehr krass. Und das ist auch so ein bisschen das Gefühl, ja, also die, was passiert da in einem, während man da halt unten steht und die Musik einfach hört und dabei ist. Ich meine, wir kriegen über Kopfhörer, jede MusikerInnengruppe hat einen eigenen Kanal für Kopfhörer. Wir kriegen Funkkopfhörer, kriegen wir leihweise beim Konzert und auch schon bei den Proben, wo halt eben dann der Click-Track die ganze Zeit eingespielt wird, also quasi das Metronom, damit wir da halt auch alle im Takt bleiben. Und ihr könnt euch vorstellen, jetzt allein schon mal so bei 166 Schlagzeugern ist das auch schon eine Mammutaufgabe, da halt eben hinzukriegen, dass die irgendwie im Takt sind. Ich bin mal bei den Proben, ohne die Kopfhörer einfach mal bei uns bei den Schlagzeugern vorbeigegangen. Das war noch, ich glaube, das war sogar noch am Donnerstag, also sprich recht früh in den Proben. Und also zum einen ist es ein Höllenlärm tatsächlich, wenn da 166 Schlagzeuger spielen. Also das ist mit den Kopfhörern allein auch schon so ein Selbstschutzthema, ne? Dass man halt eben, man muss ja schon auch so ein bisschen auf sein Gehör aufpassen, weil wenn man nicht mehr so gut hört, kann man auch nicht mehr so schön Radio hören oder Musik machen. Also man muss da schon massiv auch einfach auf sein Gehör aufpassen. Deshalb diese Kopfhörer. Ich bin dann halt mal ohne die Kopfhörer mal während eines Songs einfach mal bei den Schlagzeugern, an den Schlagzeugern vorbeigegangen. Und wie gesagt, das sind 166 Leute. Das ist zu, ich sag mal, zu 95% war das mega, was da halt auch so taktmäßig passiert ist. Aber natürlich schon gab es dann halt auch mal so den einen oder anderen, bei dem es dann halt nicht ganz so geklappt hat, wo dann schon so ein bisschen Unterschiede auch einfach zu hören waren. Und die Schlagzeuger haben natürlich den großen Nachteil, wenn sie dann halt so am Spielen sind, sie können halt natürlich jetzt nicht einfach mal über einen Regler am Instrument sozusagen das Ganze mal leise stellen und so nach der Devise, ich spiele jetzt zwar, aber es hört halt ansonsten keiner, weil vielleicht bin ich mir jetzt bei der Nummer gerade nicht ganz so sicher. Dementsprechend ist halt einfach, wenn die halt draufhauen, dann hauen sie drauf und dann hört man das auch. Also dementsprechend ist das schon nochmal akustisch ein ganz anderes Thema. Auch die Streicher sind ja letztendlich zumindest hörbar, wenn man halt dran vorbeigeht. Jetzt bei uns, bei den Bassisten und bei den Gitarristen und auch bei den Keyboardern ist es natürlich so, da braucht es halt einen Verstärker, damit da halt was rauskommt. Und tatsächlich waren auch jetzt bei den Bassisten und bei den Gitarristen sind jetzt auch nicht alle tatsächlich dann in die direkt ins Mischpult reingegangen, sondern eigentlich nur ganz wenige. Primär unsere Coaches, also die Leute, die halt für die einzelnen Instrumentengruppen halt auch so ein bisschen zuständig waren, die sind natürlich schon dann, weil es teilweise auch einfach Profimusiker sind, sind die halt dann auch tatsächlich in den offiziellen Sound sozusagen mit reingekommen. Das war jetzt bei uns nicht so. Also wir haben halt da gespielt, jeder hat so seinen Lautsprecher, seinen Verstärker dabei gehabt, mehr oder weniger leistungsstark, sodass das Ganze dann mehr oder weniger irgendwie in den Sound mit eingeflossen ist. Aber jetzt halt eben tatsächlich nicht so, dass man einzelne MusikerInnen hätte raushören können. Also das war, Brei wäre das falsche Wort. Im leeren Stadion war es tatsächlich irgendwie so gefühlt, wenn man mal die Kopfhörer abgenommen hat, war es gefühlt schon ein Musikbrei, weil natürlich ein leeres Stadion halt auch einen unfassbaren Hall erzeugt. Das war dann mit Publikum am Samstag auch schon mal ganz anders. Und die Tonleute haben natürlich auch quasi so das ganze Wochenende halt getüftelt, um den Sound halt richtig hinzukriegen, weil halt eben ein Mischpult mit mehreren hundert Kanälen ist jetzt schon auch wirklich eine Herausforderung, da halt eben letztendlich final eine Mischung zu bekommen, eine Abmischung, mit der man arbeiten kann. Mischung, mit der man arbeiten kann, ist auf jeden Fall auch immer eine gute Sache, nämlich eine Musik, mit der man arbeiten kann. Wir hatten natürlich einfach auch Songs, die
ja, die Leute zum wirklich Mitmachen animieren, die halt erst recht Power erzeugen. Und eins davon war auch schon eigentlich ewig sonst nicht mehr gehört, aber jetzt halt hier an der Stelle gehört, mehrfach gespielt und mittlerweile muss ich sagen, finde ich den Song halt wieder super geil. Dann auch noch mit einer deutschen Band, Narcotic von Liquido, das geht halt auch massiv ab, wenn man da halt so als Band unten steht.

So, irgendwann haben dann bei dem Song halt die ganzen Bassisten auf unserer Seite, wir haben dann da irgendwie alle gestanden und haben halt zusammen uns bewegt und sind dann, ich glaube, so eine Minute vor Schluss vom Song oder sowas, sind wir dann halt nach vorne zu den Gitarristen rüber und haben halt mit denen da so eine kleine Party gefeiert. Und das war dann tatsächlich so einer dieser lustigen Momente, weil wir halt tatsächlich natürlich alle gespielt haben. Und es hatte natürlich keiner von uns ein Funksystem für die Übertragung zu den Verstärkern, weil ich glaube tatsächlich, das ist eh schon schwierig genug mit den Funkkanälen für 1200 irgendwas Leute. Plus natürlich noch die Produktion und so. Und wenn dann halt auch noch irgendwie 500 verschiedene private Funksysteme, die auf irgendwelchen Kanälen senden, unreguliert dabei gewesen wären, wäre das, glaube ich, ein totales Chaos geworden. Also wir sind nach vorne zu den Gitarristen, haben schön brav die Kabel von unseren Bässen gezogen, weil keiner jetzt hier irgendwie auch ein 50-Meter-Kabel dabei hatte und haben dann halt einfach vorne gespielt. Es hätte uns dann noch weniger jemand hören können als vorher schon, aber das war egal, das Bild zählt halt auch irgendwie. Also bei der Veranstaltung geht es schon auch so ein bisschen darum, einfach so zu zeigen, dass es einfach geil ist, was wir da tun und dass wir Spaß haben bei dem, was wir tun. Und dementsprechend ist es jetzt, wenn man dann halt eben mal irgendwie, wenn von gerade ein Kameramann vorbeikommt, dann ist es halt auch, ist mir auch gleich gesagt worden, ganz am Anfang ist dann halt auch einfach, wenn die Kamera kommt, guck in die Kamera, freu dich, tu halt einfach ein bisschen so, als ob du was spielst, merkt eh keiner. Wichtig ist einfach nur, dass man Freude ausstrahlt. Und da haben wir uns natürlich schon auch alle dran gehalten und es war total cool. Und ich bin halt auch mal gespannt, ob dann in irgendeinem von den Videos, die dann jetzt irgendwie immer noch eingetrudelt kommen, ob ich da irgendwo mal zu sehen bin. Ich weiß, dass ich in den, wohl im Live-Bild im Stadion, war ich nicht zu sehen, aber ist ja eigentlich auch egal. Der Spaß an ist halt das, was bei der Sache halt einfach total, total zählt. Und ich hatte Spaß, muss ich halt wirklich ganz klar sagen. Ich hab mir letztes Jahr gesagt, ich möchte bei dieser Veranstaltung dabei sein. Meine Basskenntnisse sind jetzt nicht so wirklich massiv ausgeprägt. Ich habe zwar so ein paar Instrumente stehen und jetzt auch schon ein paar Monate länger, habe es aber irgendwie einfach nicht hingekriegt, mir jetzt wirklich mal ganz konzentriert die Zeit zu nehmen und zu sagen, so jetzt lerne ich da mal fokussiert und schaue, dass ich irgendwie jede Woche zwei Tage irgendwie zwei Stunden übe und sowas habe ich nicht gemacht. Habe mich dann 8 Wochen vor der Veranstaltung war dann das Thema jetzt offizielle Anmeldung, also ich war vorher schon registriert. Hatte auch schon das Lernprogramm sozusagen, die Songs, die wir da halt spielen würden, habe mir das auch schon mal so ein bisschen angeguckt, habe aber jetzt nicht wirklich das so zum Anlass genommen zu üben. Habe gesagt, ich melde mich jetzt trotzdem mal an, wohlwissend, dass ich da schon dann hartes Programm hatte. Habe dann gesehen, oh, das sind ja doch mehr als nur eine Handvoll Songs, das sind nämlich 20 Songs, die da zu spielen waren, beziehungsweise die zu lernen waren und ich habe dann schon erstmal geschluckt, weil das war dann nicht wenig zum Üben und habe dann also wirklich massiv tatsächlich eigentlich fast jeden Abend und dann quasi so durchschnittlich pro Tag bestimmt 2 Stunden geübt, habe dann den Ermüdungsbruch gehabt. Das hat mich dann so ein bisschen rausgebracht und hatte eigentlich schon gesagt, ich melde mich wieder ab. Das bringt so nichts. Ich kann viel zu wenig von den Songs und habe dann das auch in der WhatsApp-Gruppe der Bassfamilie mal so kundgetan. Da hieß vor, nee, komm, mach trotzdem. Sowas kommt nie wieder. Das ist einfach einmalig und das ist vom Gefühl her total gut. Und liebe Bassfamily, ich habe mich bei euch schon im Stadion bedankt. Ich mache es auch hier einfach nochmal. Das war ganz toll, dass ihr mich da so motiviert habt, dass ich da dabei geblieben bin und das gemacht habe, weil das war einfach großartig. Also wirklich eine ganz, ganz, ganz tolle Erfahrung. Hat einfach massiv Spaß gemacht. Und von daher war das großartig. Und ich habe auch einen neuen Lieblingssong tatsächlich. Den spiele ich jetzt mal, den ich vorher, ich weiß gar nicht, ob ich den schon mal irgendwie großartig gehört hätte oder so. Aber eine ganz geile Nummer und vor allen Dingen eine, die nach den ersten 4 Takten, weil dann das Schlagzeug einsetzt, richtig massiv Punch gibt. Total geiler Song und wir hatten auch super Sänger dabei und unsere Band war total toll und deshalb war dieses Lied nochmal geiler.
Es ist die Emptiness Machine von Linkin Park.

Also ich bin ja in der Musik normalerweise wirklich überhaupt nicht zu Hause. So eigentlich ja, muss ich schon sagen, höre ich zu Hause, würde ich zu Hause tatsächlich so nie irgendwie großartig hören. Muss ich jetzt allerdings von der Vergangenheitsform reden, weil einfach richtig, richtig geile Musik und geht halt auch sowas von, ja, sowas von nach vorne, letztendlich mit dem, was da so passiert. Also das ist einfach unfassbar, ganz, ganz toll und macht halt auch tatsächlich so als Band zu spielen wahnsinnig viel Spaß. Also so ein bisschen, muss man sagen, hat das jetzt hier auch so eine Grundlage geliefert dazu, irgendwie, dass man jetzt mal in einer Coverband wahrscheinlich sich jetzt schon nicht mehr ganz so verloren vorkommen würde. Ach so, und übrigens tatsächlich muss ich sagen, unsere Variante von The Emptiness Machine ist geiler. Also ist nichts gegen Linkin Park und so. Ich meine, die machen ja auch jetzt schon nicht seit gestern Musik. Aber tatsächlich unser Play-Along-Video, was wir vorab hatten zum Üben, war schon eigentlich fast krasser. Und das Ganze dann halt da so im Stadion mit, ich kann es ja sagen, 1277 MusikerInnen, die wir jetzt waren, neuer Weltrekord wieder. Das ist halt nochmal eine ganz andere Energie, die da passiert. Genau, Weltrekord. Das, jetzt muss man sagen, wer zählt denn sowas? Es gibt da, glaube ich, irgendwie so ein Weltrekordinstitut oder sowas. Ich weiß nicht, ob es die von der irischen Bierfirma waren, die das gemacht haben. Aber da gibt es so ein Institut, die halt dann irgendwie zertifizieren, dass da halt 1277 MusikerInnen und SängerInnen da unten standen und gemeinsam Musik gemacht haben. Die Stadion GmbH hatte wohl vor 10 Jahren auch schon mal so ein Klassikkonzert, wo sie, ich glaube, auch Music gespielt haben von John Miles. Da waren es nochmal viel mehr Leute, aber es war halt keine Rockband. Von daher zählt das dann sozusagen nicht an der Stelle, keine Ahnung. Also auf jeden Fall waren wir halt echt viele Leute und ich kann es nur schon mal sagen, 14.08.2027 ist wieder der Grand Jam in Frankfurt. Und ich werde dabei sein, würde mich total freuen, wenn noch mehr Leute dabei sind hier aus Rüsselsheim und Umgebung. Und wenn wir das da gemeinsam rocken könnten. Also ich hätte da total Spaß drauf. Und es wird nächstes Jahr wohl auf jeden Fall noch einen Song geben, den ich jetzt spiele, bei dem es spannend wird, wie das mit dem Schlagzeug klingen wird. Hört es euch an.

Ja, also wie gesagt, das wird eine spannende Geschichte. Wenn das so kommt und der Song tatsächlich gespielt wird, bin ich wirklich mal sehr, sehr gespannt auf die Play-Along-Videos und was dann halt so, was man so für uns bereithält. Das wird auf jeden Fall auch eine sehr coole Sache. So, und jetzt ist es auch schon 18 Uhr. Wir sind in der zweiten Stunde vom Radiogemüse hier auf Radio Rüsselsheim. Ich habe gesagt, ich mache die zweite Stunde, mache ich so ein bisschen mal musikalisch eher so, ja, was anderes, eher so Legenden der Musik, die uns musikalisch jetzt vor gar nicht mal so langer Zeit, jetzt noch vor ein paar Wochen, beide mit neuen Werken beglückt haben, muss man tatsächlich sagen. Und gerade bei der einen Band hat das jetzt auch für mich so einen komplett neuen Fokus irgendwie geschaffen. Geht um die Rolling Stones. Ich habe die Stones tatsächlich irgendwie immer schon so, ja, sind ganz cool und kann man hören und gibt so ein paar Songs, die halt irgendwie sehr cool sind, aber tatsächlich haben es die Stones eigentlich nie so wirklich bei mir auch mal ins, in den Plattenschrank geschafft. Ich kann tatsächlich gar nicht so wirklich sagen, warum, aber irgendwo war das immer so, ja, okay, die sind cool, aber dann kam auch so ein bisschen der Punkt, ey, die sind halt auch schon ziemlich alt. Also muss man halt auch an der Stelle irgendwie sagen, da habe ich habe vor 20 Jahren oder sowas gab es mal so ein Thema irgendwie, können die Stones eigentlich live noch überhaupt was machen? Und ich weiß, es gab da auch mal so ein bisschen Gerüchte, dass sie eigentlich gar nicht mehr so wirklich viel live spielen, sondern dass halt vieles dann halt auch schon aus dem Computer kommt, wenn sie live auftreten. Ich glaube da mittlerweile nicht mehr so dran, dass das halt in irgendeiner Form stimmt, sondern finde die alten Herren, diese sind halt mittlerweile wirklich großartig und jetzt so die letzten zwei Alben, die sie gemacht haben und ganz besonders das aktuelle Album Foreign Tongues ist großartige Musik. Man merkt halt, und das finde ich krass, man merkt halt nicht gerade Mick Jagger merkt man eigentlich nicht wirklich an, dass er halt schon wirklich sehr, sehr alt ist und ich meine, so generell ist ja auch das Thema, dass man ja irgendwie immer gesagt hat, dass das mit den Drogen bei den Musikern ja irgendwie ganz schlimm ist und die werden ja dann eh nicht alt, Club of 27 und sowas und dann hast du da halt Mick Jagger und Keith Richards und auch Ron Wood, die höchstwahrscheinlich jede Substanz, die dieser Planet hergibt, auf jeden Fall schon mal mindestens einmal probiert haben, geraucht, geschnupft, gespritzt, was auch immer, getrunken haben und die halt einfach unfassbar fit wirken, sodass man also irgendwie mit sämtlichen Argumenten, ja, mach mal langsam hier irgendwie, trink nicht so viel, rauch nicht so viel, da muss man dann irgendwie sagen, ja, warum eigentlich? Weil wenn man sich Keith Richards anguckt, dann kann man nur auf die Idee kommen, dass es alles funktioniert. Von daher, ich finde es total geil, fange jetzt aber trotzdem mal mit einer ganz alten Nummer von den Stones an. Die haben wir früher in der Band immer so zum Aufwärmen gespielt, also vor ganz, ganz, ganz, ganz langer Zeit. Das ist in den 80ern, das ist über 40 Jahre her. Trotzdem einfach geile Musik.

So, das Ding ist jetzt 46 Jahre alt. Nein, 45 Jahre alt. Unfassbar eigentlich. Und dann halt eben der Gedanke, dass diese Band halt irgendwie weiterhin aktiv ist. Und ich habe jetzt mal das nächste Album, das vorletzte Album Hackney Diamonds mitgebracht mit dem ersten Song, der halt auch einfach großartig ist, Angry.

Ja, da haben sie schon irgendwie massiv einen rausgehauen, finde ich ja. Das ist ja jetzt quasi die Stones-Version von Gereizt von Badesalz. Sie sind halt angry. Kennt der eine oder andere dann vielleicht auch irgendwie, wenn er Hunger hat und genervt ist, dann benutzt man ja gerne mal hangry. Ja, also das war schon, Hackney Diamonds war schon ein wirklich großartiges Album. Habe ich mir jetzt tatsächlich vor kurzem dann doch auch mal geholt, weil halt, ja, ich wollte halt auch einfach was spielen hier in der Sendung von dem Album, wollte einfach gerne Angry spielen. Von daher habe ich mir dann da halt jetzt auch nochmal die CD geholt. Bisher sind wir noch sehr CD-lastig gewesen, aber jetzt kommen wir dann auch mal in Richtung Vinyl. Einfach, weil ich mir die zwei Alben, um die es mir heute primär auch geht, weil ich mir die halt beide jetzt auch auf Vinyl geholt habe. Zum einen, weil ich sie halt einfach hier gerne spielen wollte. Zum anderen, weil es jetzt gerade von dem neuen Stones-Album von Foreign Tongues gibt es ja jetzt irgendwie auch schon N-Sonderversionen und mit Blu-ray und DVD und CD und hast du nicht gesehen. Und ich habe mich entschieden fürs Doppelalbum mit dem gelben Cover und den beiden pinkfarbenen Platten, weil zum einen tatsächlich das Material es auch hergibt, dass man es auf insgesamt 4 Seiten Vinyl verteilt und weil es geil aussieht tatsächlich und weil, wie ich auch festgestellt habe, das Ganze klanglich halt sehr schön ist, dadurch, dass man halt die halt wirklich jetzt nicht so viele Songs eben auf mehr Scheiben verteilt hat, dadurch ist der, ja, dann, da ist halt dann doch nochmal einfach ein bisschen mehr Platz in der Rille. So dass halt, wie ich finde, die Dynamik jetzt halt hier bei der Veröffentlichung halt auch wirklich sehr, sehr cool ist. Also da kommen wir dann auch gleich dazu, was ich sehr, sehr geil tatsächlich finde bei Foreign Tongues. Deshalb fange ich jetzt auch tatsächlich gar nicht mit Foreign Tongues mit einem Song an von dem Album, sondern fange an mit Amy Winehouse, You Know I'm No Good, was halt auch schon eine sehr, sehr geile Nummer ist. Bei Amy Winehouse sind wir dann halt wieder bei dem Thema, was halt Drogen und all sowas anrichten bei jungen Menschen, bei Künstlern, weil da natürlich tatsächlich das halt eben ganz genau ja so passiert ist, wie man es sich eigentlich hätte denken können, dass da halt eine junge Künstlerin, unfassbar talentiert, halt einfach ja zerbrochen ist am Ruhm und an den Begleitumständen und eventuell auch an den Menschen um sie rum. Das ist ja auch immer so die ganz große Gefahr dann, die gerade im Musikbusiness einfach da ist, dass halt, da gibt es ganz viele Menschen um einen rum, die irgendwie alle was von einem wollen und sie wollen vielleicht nicht immer unbedingt dein Bestes, sondern auch eher ihr Bestes. Ja, und Amy Winehouse ist halt einfach das perfekte Beispiel, was passieren kann, wenn sowas halt junge Menschen, die vielleicht auch einfach eine Unsicherheit auch haben, wenn die halt von sowas getroffen werden. Und warum spiele ich You Know I'm No Good? Weil die Stones haben es auch auf Foreign Tongues als Coverversion. Ich wollte jetzt einfach mal erstmal Amy Winehouse spielen und später spiele ich dann auch nochmal die Stones-Version, die tatsächlich mindestens genauso geil ist wie die von Amy Winehouse. Aber ich fange jetzt erstmal mit Amy Winehouse an.

Ja, also großartige Musik einfach von den älteren Herren. Wie gesagt, die sind ja jetzt auch schon über 80. Aber sie rocken einfach. Also da muss man, kann man einfach tatsächlich wirklich das Ganze sehr einfach zusammenfassen. Die Herren rocken einfach massiv und sie haben einen unfassbaren Spaß dabei. Und wenn man auch mal so ein bisschen, das war ja jetzt auch Thema, dann bestimmt auch schon in ganz vielen Sendungen, jetzt auch bei HR1 neulich Anfang des Monats, beziehungsweise kurz nachdem das Album rauskam, die Gastmusiker auch, die da sind, die alle ja irgendwie so, also sie sind da und sie stehen auch auf der Plattenhülle drauf, aber es ist jetzt nicht so, dass man irgendwie, dass einen die Gastmusiker anspringen und dass es halt ja darum geht halt, dass der und der dabei ist. Ich meine, da ist ein Bruno Mars dabei, der spielt bei einem Lied einfach nur die Kuhglocke. Der könnte natürlich auch halt talentiert, wie er ist, auch so ziemlich alles andere mitspielen. Oder jetzt eben bei Divine Intervention war Stevie Winwood dabei am Piano. Halt auch, ja, die sind alle laid back und völlig entspannt unterwegs. Auf einem Song ist Paul McCartney mit drauf und hat vorher auch gesagt, dass das für ihn irgendwie so auch ein Jugendtraum ist, der da in Erfüllung geht. Also ich meine, das ist halt auch so ein Thema. Dann hast du halt Paul McCartney, der jetzt auch eine nicht ganz unerfolgreiche Musikkarriere hinter sich hat und ja auch schon so ein bisschen bekannt ist, der sich aber halt irgendwie freut, wie ein Schneekönig bei den Stones mitspielen zu dürfen. Also das ist schon krass einfach, was an künstlerischer Power auch da ist, aber halt alles so komplett zurückgenommen, so im positiven Sinne egolos. Das finde ich großartig und das macht halt auch einfach so einen wahnsinnigen Spaß, diese Musik zu hören von den Stones, weil es halt einfach so, ja, ich meine, sie müssen sich ja wirklich so überhaupt nichts beweisen, niemandem, sondern die können ja einfach so weiter Musik machen, wie sie Lust haben. Keith Richards, ja, ob die Stones nochmal wieder auf Tournee gehen mit ihm, er hat ein massives Arthritis-Problem, was natürlich für einen Gitarristen jetzt schon eher schlechte Voraussetzungen sind tatsächlich. Und er sagt halt auch, er hat irgendwie ziemlich Schmerzen. Für so Aufnahmesessions geht das natürlich mal, zumal sie, wie ich jetzt gerade von John Wood gelesen habe, eigentlich jeden Song spätestens mit dem dritten Take dann auch fertig aufgenommen hatten. Also halt auch nicht irgendwie, dass sie

so, jetzt kommt die härteste aller Fragen an euch. Welche Version ist jetzt irgendwie cooler? Also ich tät mich echt schwer, da irgendwie einen Favoriten zu benennen. Muss allerdings sagen, dass die Nummer von den Stones halt wirklich einfach unfassbare Power hat. Es hat wirklich Gründe, warum halt auch in den Medien überall halt über diese Platte

0: gesprochen wird, warum es im Spiegel Thema ist und in der Frankfurter Rundschau. Und wie gesagt, Werner Reinke macht eine Sendung quasi ausschließlich, fast ausschließlich über diese Scheiben. Also das ist großartige Musik. Es ist ganz, ganz toll, dass die alten Herren einfach weiter Musik machen, dass sie da einfach weiter Bock drauf haben, weil da kann man sich nur freuen, was da noch kommt, wenn die halt mit der Spielfreude weiter unterwegs sind. Dann haben wir da wirklich alle massiv Spaß dran. Und was habe ich dann ansonsten noch für euch? Ich habe ja gesagt, es geht um zwei Leute, beziehungsweise um zwei Künstler, mit denen ich mich heute mal ein bisschen beschäftigen will. Der andere, jetzt altersmäßig noch nicht ganz bei den Stones, aber auch schon, glaube ich, 75, das ist Sting, der jetzt halt wieder ein Album rausgebracht hat, zusammen mit einem Fernsehsender, wo er im Rijksmuseum in Amsterdam, da wo halt ganz viele Rembrandt-Gemälde hängen, hat er mit seinem besten Kumpel Dominik Miller hat er ein Album aufgenommen, ein Live-Album vor, ja, im Grunde genommen nur eine Handvoll Zuschauer mit Songs, die er schon oft gespielt hat, auch mit Songs aus seinem Musical The Last Ship. Da habe ich dann auch nachher nochmal was, wo er ja auf eine sehr, sehr zurückgenommene Art und Weise, da sind wir jetzt quasi so komplett im Gegensatz zu dem, was halt jetzt die Stones gemacht haben. Das ist halt sehr viel relaxter, was er macht. Er ist ja unfassbar wandelbar und das merkt man auch hier wieder und deshalb will ich jetzt gar nicht so richtig großartig reden. Ein Song, den wir auch alle kennen, Message in a Bottle, hier halt mal in so einer, ja, das ist ja quasi unplugged, was er da macht, Version.
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dieses diebische kleine Lachen eben so am Ende von der Nummer, das hat mir irgendwie richtig gut gefallen, weil das zeigt für mich, ohne dass ich jetzt das Konzert gesehen hätte, aber das zeigt für mich, dass er halt einfach massiv Spaß hat an dem, was er da macht. Und Sting hat ja jetzt, ich meine, der blickt ja jetzt, glaube ich, auch schon so auf knappe 50 Jahre Karriere zurück, was halt auch, ja, auch schon wieder krass ist, um nochmal zu den Stones zurückzukommen. Ich habe mal neulich, habe ich gesagt, mal so im Spaß, dass es länger Musik von den Rolling Stones gibt, als dass ich auf der Welt bin. Und ich bin jetzt auch keine 21. Also das alleine zeigt halt einfach schon, dass unsere musikalischen Helden dann doch mittlerweile sehr, sehr langlebig geworden sind. Und offensichtlich hält Musik machen dann doch jung. Und gerade Sting sorgt natürlich durch seine Vielfältigkeit, durch seine Variabilität in der Musik, sorgt er halt auch eigentlich dafür, dass er irgendwie immer wahrgenommen wird und dass halt auch er musikalisch, ja, dass er stattfindet. Ich finde das total krass. Ich habe ihn jetzt ja auch schon in vielen Ausprägungen gesehen, als Mitglied von The Police. Ganz normale, also auch da schon mal live in Mannheim. Als Sting mit dem Sting-Programm jetzt auch schon, glaube ich, zweimal, was ja auch immer so ein bisschen ein Programm ist, in dem er halt The Police-Sachen macht und eigene Sachen. Ich habe ihn mit seiner lauten Musik, da hat er mal ein Album gemacht mit Edin Karamazov, einem bosnischen Lautenkünstler, und hat da auch Laute gespielt, ganz, ganz toll. Da hat er live dann halt auch so die Sachen gespielt, die man, glaube ich, auch von ihm hören möchte, so Roxanne und So Lonely und diese Geschichten Message in a Bottle und die Symphonicities Tour, wo er ja mit einem Symphonieorchester zusammen halt seine Songs darbietet. Also er macht irgendwie immer wieder Sachen, die musikalisch wieder was komplett anderes sind, die aber dann doch am Ende im Kern halt dann doch wieder Sting bleiben und spielt natürlich dann halt auch eigentlich überall dann die Songs, die wir alle kennen, die wir alle lieben und die man auch so ein bisschen von ihm erwartet, glaube ich. Ich habe die Geschichte, glaube ich, auch schon mal erzählt von diesem lauten Konzert, wo halt Zuschauer da waren, die nicht wussten, was sie erwartet, die halt gedacht haben, ach hier, das ist ja der Sting, da passiert ja das, was man immer mal hört und das finden wir total toll. Die sind dann irgendwie nach der Hälfte des Konzerts gegangen, weil halt er gerade am Anfang und bis so drei Viertel des Konzerts halt tatsächlich nur diese lauten Musik gespielt hat, die unfassbar schön ist, die auch wirklich total toll ist und er ist auch da ein sehr, sehr guter Künstler. Aber da waren die Leute halt einfach massiv enttäuscht und sind dann halt eben gegangen schon und haben dann verpasst, dass er halt am Schluss eben doch noch Roxanne und Message in a Bottle und sowas gespielt hat. Also das war dann blöd für die letztendlich, aber man muss halt bei Sting auch irgendwie immer damit rechnen, dass halt interessante Sachen, neue Sachen passieren, aber er spielt halt auch immer mal die alten Sachen und deshalb mache ich jetzt mal so drei Songs hintereinander aus verschiedenen Epochen und beim letzten Lied landen wir dann auch wieder beim aktuellen Album.

Ich finde, das Ding macht unheimlich viel auch einfach daraus, dass seine Stimme jetzt natürlich nicht mehr die Höhen erreicht, die es früher mal hatte. Was man halt dann auch gerade so, wenn man das eben mal mit einem Song von The Police aus den späten 70ern vergleicht und halt heute, er ist halt einfach die Höhen, die er mal hatte, die ja ihn auch sehr ausgezeichnet haben, die sind natürlich jetzt nicht mehr da. Also das ist ganz klar, kann ja tatsächlich eigentlich auch nicht sein mit dem Alter, aber er hat seine Stimme sehr, sehr gut ausgebildet, so dass sie, ja, dass er das abfängt letztendlich, ne? Dass quasi jetzt eigentlich gar nicht mal so sehr ein Thema für ihn ist, dass er halt diese Höhen nicht mehr hat, sondern er hat eine sehr, sehr schöne, ja, fast so eine Bariton-Stimme mittlerweile bekommen, was natürlich auch irgendwo ganz gut dazu passt, dass er ja Bass spielt, was natürlich dann jetzt wieder so ein bisschen den Bogen spannt zum The Grand Jam im nächsten Jahr in 2027, weil da spiele ich ja auch Bass. Und tatsächlich muss ich mal fragen, warum wir eigentlich nicht mal auch irgendwelche Sachen von Sting beziehungsweise von The Police spielen. Aber andererseits hat halt der Patrick Meyer, der das organisiert, sagt halt auch, er kriegt halt irgendwie auch einfach jeden Tag Anfragen von Leuten, die halt irgendwie sagen, boah, lass uns doch mal das machen, oder kriege ich ein Ticket für ein Eintracht-Spiel, kannst du da was organisieren, oder was hat er? Er hat am Samstag hat er erzählt, als das Konzert war, vor dem Konzert hat er gesagt, ich muss hier halt natürlich auch die ganze Zeit rumlaufen, weil er halt auch mit bei den, ja, bei den Proben am Organisieren ist und sowas. Und er hat halt gesagt, und Leute, fragt mich nicht, wo die Toiletten sind. Jeder, der mich anspricht, fragt, wo die Toiletten sind. Es gibt überall Schilder, es gibt jede Menge Leute, die man fragen kann. Es muss jetzt nicht unbedingt eher gefragt werden, wo jetzt eigentlich die Toiletten sind. Fand ich auch sehr schön. Ja, zeigt halt einfach manchmal, wenn man Chef ist, dann kommen die Leute irgendwie schon automatisch zu einem. So, das war das Radiogemüse, die August-Ausgabe am 2.8. Wir hören uns wieder am 6.9. hier auf dieser Welle. Dann wahrscheinlich aus dem neuen Studio, so wie es aussieht. Ich freue mich total drauf. Radio Gemüse war wie immer eine Sendung von Elmar Jason Lüttke hier auf Radio Rüsselsheim, ohne Werbung, ohne Verkehr, ohne Nachrichten. Und jetzt kommt noch ein kleiner Rausschmeißer.

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1: Hallo meine Lieben da draußen an diesem wirklich heißen Sommertag und ich hoffe, ihr habt es euch so angenehm wie möglich gemacht. Ich versuche das zwar auch, aber die Möglichkeiten hier in unserem alten Studio sind ein wenig begrenzt. Das wird sich aber demnächst ändern, falls ihr es noch nicht mitbekommen habt. Wir ziehen um hier in Rüsselsheim und verlassen unsere langjährigen Räumlichkeiten hier in der Ludwigstraße und ziehen dann ganz in die Nähe des Bahnhofs. Das ist ein Teil des alten Opelwerks und von daher sind wir eigentlich recht zünftig dann unterwegs. Und einer der Vorteile vor Ort wird sein, dass es dort eine Klimaanlage gibt. Darauf freue ich mich tatsächlich. Hier gibt es keine und deswegen, ich hatte es mir eigentlich vorgenommen, an so ultimativ heißen Tagen nicht hier ins Studio zu kommen. Aber da der nächste Samstag ein Umzugstag sein wird und ich keine Live-Sendung werde vornehmen können hier, dachte ich, dann beiße ich jetzt mal die Zähne zusammen und produziere eine Sendung, die ihr das nächste Mal nochmal hören könnt. Vielleicht hört ihr sie ja dann auch zum ersten Mal, dann ist sie noch ganz frisch. Auf jeden Fall werde ich hier Tipps unterbringen, die dann auch noch Gültigkeit haben oder sowieso man jederzeit mitnehmen kann. Ein paar aktuelle Kinotipps wird es natürlich auch geben und natürlich musikalische Neuvorstellungen, die kann man natürlich jederzeit sich anhören und natürlich auch gerne noch ein zweites Mal.

Ja, Dickstars auf Radio Rüsselsheim mit der Alex. Und ihr könnt es euch schon fast denken, wir haben hier einige Neuzugänge, die wir natürlich über den Äther hier bringen wollen. Und wir starten quasi mit einer Doppelsingle von der Band Eels. Die hatten wir hier schon das eine oder andere Mal. Vielleicht könnt ihr euch ja erinnern. Ansonsten auch kein Problem. Da steigt ihr jetzt mit mir zusammen ein in die Vorstellung der Band. Die gibt es ja auch nicht erst seit gestern. Eels haben zwei neue Titel veröffentlicht, und zwar All Forgotten und I'm on Standby. Beide Titel stammen aus ihrem kommenden 16. Studioalbum Cookie Happened, das am 16. Oktober rauskommen wird. In All Forgotten reflektiert E, das ist Mark Oliver von Everett, über die Sterblichkeit. Mit jener Mischung aus Melancholie, Witz und Gelassenheit, die das Songwriting von Eels seit jeher prägt. Vor dem Hintergrund mitreißender Streicher und reichhaltiger Harmonien stellt er eine der größten existenziellen Fragen des Albums in den Mittelpunkt. You can find the idea of your existence ending troubling or comforting. I try to learn towards the comforting take whenever possible. For thousands, millions of years, you didn't exist, and you and I, the world, were fine. You'll be fine not existing again. This is what hit songs are written about, right? Ja, einfach mal sich selbst so ein bisschen ins Universum stellen und dann die Bedeutung von der eigenen Existenz eben hinterfragen. Also es gab sehr, sehr viel, Millionen von Jahren gab es ohne dich, ohne mich. Und danach wird das ähnlich aussehen, wenn wir nicht großen Knall erleben. Also erleben werden wir ihn dann sowieso nicht mehr, aber wenn er passieren sollte, aber das wissen wir dann nicht mehr. Im Gegensatz dazu ist I'm on Standby einer der zärtlichsten Momente des Albums. Der Song entfaltet sich als warme, melodische Ode an unerschütterliche Freundschaft und fängt den stillen Trost ein, immer für jemanden da zu sein und zu wissen, dass dieser im Gegenzug auch für einen da sein wird. If you're lucky, you have a friend you're always there for and vice versa. Bitch, I've always got time for you. So sieht's aus. Natürlich, für den besten Freund hat man immer Zeit, auch wenn man keine Zeit hat. Zusammen bieten die beiden neuen Songs einen weiteren Einblick in die Welt von Cookie Happened, einem Album, auf dem E seinen Blick auf die kleinen Siege des Lebens, die unvermeidlichen Enttäuschungen und das seltsame Wunder richtet, überhaupt hier zu sein. Die beiden Tracks folgen auf dem bereits veröffentlichten Titel Cap in Hand. Und ich werde sie euch beide spielen, und mit All Forgotten fangen wir an.

Soweit die Doppelsingle, sagen wir es mal so, von Eels. Ihr habt gehört, All Forgotten, und das letzte war I'm on Standby. Und ja, bevor ich es vergesse, werfe ich jetzt gerade nochmal unsere Kontaktdaten ein. Feedback ist natürlich immer willkommen. Und zwar während der Live-Sendung ist es am schnellsten über Facebook unter Big Stars Radio findet ihr uns. Und natürlich haben wir auch eine ganz reguläre E-Mail-Adresse, die heißt bigstars-radio@live.com. Ich habe gerade eben nochmal nach Tourdates gesucht von Eels, aber da haben sie lange kein Update mehr gemacht auf ihrer Seite. Das letzte Mal waren sie dann anscheinend 2023 auf Tour. Da ist aber jetzt die entsprechende Tabelle ziemlich leer. 23 ist auch lange her. Aber das Netz verkündet auch nichts Neues. Also aktuell noch nichts geplant. Shame on you. Lasst euch mal irgendwo sehen und sei es nur die Pubs bei euch um die Ecke. Ist ja wurscht. Jedenfalls wäre es, glaube ich, ganz gut für alle, wenn ihr mal wieder irgendwo live unterwegs wärt. Wir machen gleich weiter mit anderen Künstlern und Interpreten, die emsig dabei waren, wieder Neues zu produzieren. Und wer es hier auf die Playlist schafft, könnt ihr gleich mit mir zusammen rausfinden.

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Ja, Big Stars auf Radio Rüsselsheim mit der Alex. Und eben hatten wir sowas wie eine Doppelsingle. Das mache ich jetzt gleich nochmal. Auch wenn die zwei Sachen hintereinander rausgebracht wurden, haben wir sie beide noch nicht gespielt. Und deswegen tun wir jetzt so, als hätte ich sie jetzt beide erst bekommen. Stars ist ein bisschen älter. Und Act Natural ist der aktuelle Hit von Do Nothing. Ich weiß ja nicht genau, was einen bewegt, sich Do Nothing zu nennen, aber ich meine, es gibt ja die merkwürdigsten Bandnamen, warum auch nicht das? Und schauen wir mal, wer eigentlich dahinter steckt. Do Nothing veröffentlicht ja zumindest dieses Single, also Do Act Natural ist jetzt das Aktuelle und das wiederum ist der Vorbote des zweiten Studioalbums der Combo Friend World, das aber erst Ende des Jahres, ja, 6. November ist schon Ende des Jahres, glaube ich, über Submarine Cat erscheinen wird. Do Nothing veröffentlichen mit Act Natural, die zweite Single. Und Phaser Pedal trifft hier auf Clavinet Funk, einer der bislang ehrgeizigsten Ohrwürmer der Band. Zu dieser Single erklären sie, das Schreiben und Aufnehmen von Act Natural hat richtig Spaß gemacht, weil das Song deutlich direkter und unverblümter ist, als wir normalerweise klingen. Es gibt darin ein herrlich albernes Drumfill, über das wir uns im Studio alle kaputt gelacht haben. Außerdem bin ich ziemlich sicher, dass der Haupt-Keyboard-Part einfach das kostenlose Klavinett-Plugin aus Logic ist. Textlich geht es darum, auf Autopilot zu laufen und nichts mehr zu tun, das einem wirklich menschlich fühlen lässt. Eine Gewohnheit, in die man leider erschreckend leicht hineingerät. Dieses Gefühl der Entfremdung wird jedoch von einem der unmittelbarsten Arrangements der Band aufgefangen. Brennende Gitarren treffen auf federnde Klavinettklänge und erzeugen eine selbstbewusste, zugleich unterschwellig verstörende Atmosphäre. 3 Jahre nach der Veröffentlichung ihres von der Kritik gefeierten Debütalbums Snake Sideways kehren Do Nothing mit einem Album zurück, das mit deutlich weniger Erwartungen und einem neuen Gefühl kreativer Freiheit entstanden ist. Sobald dieser Abschnitt abgeschlossen war, sagt Bailey, konnte ich neue Musik ohne Erwartungen schreiben. Plötzlich wurde alles sehr viel einfacher. Produziert von Lewis Melbourne, Mitglied der ehemaligen Tourbegleiter Folly Group, erweitert Friend World das Klangspektrum der Band durch Synthesizer-Akzente, stilistische Richtungswechsel und Momente, die bewusst ein bisschen albern sein dürfen. Die bereits im vergangenen Monat veröffentlichte Lead-Single Stars, die kriegt aber jetzt zu hören, die von der Kritik begeistert aufgenommen wurde, verkörpert genau diesen Entdeckergeist. Basierend auf einer einfachen Roland Drum Machine und mit der bewussten Entscheidung, sich von den härteren Seiten der Band zu entfernen, entstand ein ernst gemeinter Versuch, einen Popsong zu schreiben. Obwohl Friend World immer wieder zu den Themen Dunkelheit, Selbstironie und Außenseitertum zurückkehrt, die Baileys Songwriting seit jeher prägten, lebt das Album letztlich von seinen Widersprüchen. Inspiriert unter anderem von Autorinnen wie Elizabeth Smart sowie der bewusst irritierenden Performance-Kunst des Komikers Andy Kaufman, verkörpert bereits der Albumtitel eine entwaffnende Form von Optimismus, die bewusst im Spannungsverhältnis zu vielen seiner Inhalte steht. Kaufmann beendete seine Shows oft mit einem Song namens This Friendly World von Fabian, erklärt Bailey. Es ist dieser große, vollkommen aufrichtige Ausdruck von Positivität, der für mich immer seltsam klang. Ich konnte die Texte kaum anders als ironisch verstehen. Auf 11 Songs setzt sich Friend World mit Einsamkeit, Introvertiertheit, Selbstzerstörung und den unbeholfenen Realitäten zwischenmenschlicher Beziehungen auseinander.

Trotz seiner düsteren Texte betrachtet Bailey das Album jedoch als das bislang freudvollste Werk der Band. Für mich handelt das Album von vielen düsteren Dingen, aber es fühlt sich nicht düster an. Ich hatte mehr Spaß bei der Entstehung als bei allem, was wir zuvor gemacht haben. Und ich bin stolzer darauf, als auf jedes andere Album von uns. Genau darum geht es letztendlich auch bei dem Titel. Alles hat zwei Seiten, ohne das Schlechte gäbe es auch das Gute nicht. So, jetzt wollen wir reinhören. Erst in die aktuelle Single Act Natural und dann schiebe ich hinterher noch die bereits veröffentlichte Single Stars.

0: Ja, Big Stars auf Radio Rüsselsheim mit der Alex. Und ihr habt ja nochmal so ein Doppelding hier gehört. Diesmal von der Band Do Nothing Act Natural war die aktuelle Single. Stars habt ihr gerade eben nochmal gehört. Fängt schon an mit der Hitze und dem Gehirn und so. Seht's mir nach. Also die erste Single, die ausgekoppelt wurde aus dem kommenden Album, war Stars. Und dazu hätte ich auch noch ein bisschen was an Details, wenn ihr mögt. Während sie, also erstmal zu den Alben, das Debütalbum war ja Snake Sideways. Und während sich dieses Debüt mit der Erfahrung beschäftigte, ein erstes Album zu schreiben und sich bewusst von den Post-Punk-Wurzeln der Band zu entfernen, entstand Friend World mit weniger Erwartungen und deutlich mehr Selbstvertrauen. Und in den eigenen Worten lautet das: Beim ersten Album hatten wir das Gefühl, uns von dem entfernen zu müssen, was die Leute von uns erwarteten, so Sänger Chris Bailey. Dieses Mal haben wir uns viel freier gefühlt. Es gab keinen Druck, bewusst etwas anderes zu machen. Wir konnten einfach den Ideen folgen, die uns begeistert haben, ohne uns Gedanken darüber zu machen, was das bedeutet. Die erste Single Stars verkörpert genau diesen Geist des Ausprobierens, aufbauend auf einem günstigen Roland Drumcomputer und bewusst fernab der sonst eher kantigen Bandinstinkte entstand der Song als ernsthafter Versuch, einen Popsong zu schreiben. Die einfachste Interpretation ist wahrscheinlich, dass der Song von Ehrgeiz handelt, von berühmten Menschen und davon, wie all das sie nicht unbedingt glücklich macht. Darüber hinaus geht es aber auch darum, jemanden zu finden, mit dem man sich so verbunden fühlt, dass all die Dinge, die einen früher angetrieben haben, plötzlich unwichtig werden. Als einer der ältesten Songs des Albums hat sich Stars seit seinen frühen Live-Versionen stark weiterentwickelt. Sich von der Gitarre zu lösen war hilfreich, so Bailey. Wir wollten nicht, dass der Song besonders rockig oder aggressiv klingt. Uns interessiert immer, wie man Energie und Dynamik erzeugen kann, ohne auf die offensichtlichen Mittel zurückzugreifen. Und obwohl Friend World immer wieder zu Themen wie Dunkelheit, Selbstzweifel und Außenseitersperspektiven zurückkehrt, wird das Album vor allem von seinen Widersprüchen definiert. So, und dazu hatte ich euch ja schon die entsprechenden Dinge hier über den Äther geschickt. Wir haben natürlich noch den einen oder anderen, der mit seinen neuen Sachen hier gerne auf die Playlist möchte und davor gibt's noch eine alte Bekannte, Ella Air.
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Ihr hört Big Stars hier auf Radio Rüsselsheim mit der Alex. Und als nächstes habe ich mir ein ganzes Album hier geschnappt von einer sehr interessanten Songwriterin, die so eine Kombo von aus zwei Ländern ist. Und genau das überträgt sich auch auf ihr Album. Sie ist eine kroatisch-deutsche Songwriterin und Autorin und veröffentlicht Ende des Monats ihr neues Album I Am Water. Mit 10 Tracks wird das Ganze eine Reise durch Träume und Abgründe und vereinen dann genretechnisch Dream-Pop, Indie-Rock, klassische und elektronische Elemente, dazwischen eine Balkan-Blaskapelle und Trip-Hop-Vibes. Experimentell, aber ebenso verspielt und lässig. Ihre experimentalistischen Lyrics sind sowohl intimer als auch politischer geworden. Das Album verbindet das Persönliche mit dem Globalen und unterstreicht Zustras eigenständige Stimme im europäischen Indie-Pop. Es öffnet den Blick dafür, trotz aller Krisen nicht aufzugeben und nach Verbundenheit zu suchen. Bereits Zustras Debütalbum The Dream of Reason wurde von deutschsprachigen sowie internationalen Medien für seinen cineastischen Sound und die lyrische Tiefe gelobt. Deutschlandfunk Kultur zum Beispiel wählte es zum Album der Woche. Der Spiegel zog Vergleiche zu Florence and the Machine und PJ Harvey. BBC Radio 6 spielte bereits ihre frühen Singles und das Berliner Stadtmagazin Tipp kürte Zustra zu den spannendsten Newcomerinnen des Landes. Ich würde sagen, dann hören wir einfach mal rein. Ich habe mich bei den Tracks auf die etwas bekömmlicheren reduziert. Wenn ihr aber Lust habt, auch mal die experimentelleren reinzuhören, dann würde ich euch einfach das ganze Album ans Herz legen. I Am Water heißt es, wie gesagt, aber wir hören jetzt erstmal rein in den Track River.

Spickstars auf Radio Rüsselsheim mit der Alex und unserer Albumvorstellung von der Interpretin Zustra, eine Deutsch-Kroatin, die sehr viel von dem, was sie ist, eben auch in ihre Songs legt, es sehr deutlich halt auch heraus zu lesen, zu erkennen, sowohl in den gewählten Melodien oder auch fast schon ein bisschen folkloristisches Erbe, was sie da mitträgt, was sie da unterbringt und natürlich dann auch in den Lyrics, wenn man ein bisschen genauer darauf hört. Ich wollte euch jetzt eigentlich noch was von ihr vorstellen. Jetzt habe ich sie ja. Und zwar ein bisschen was von ihrer Bio noch. Und zwar heißt es hier, auf ihren Reisen durch Träume und Abgründe öffnet sich I Am Water für neue Richtungen. Die 10 Tracks vereinen, wie schon gesagt, verschiedene Genres und sind in Zeiten der Stromlinienförmigkeit von Streaming fast schon ein Aufbegehren. Ihre existenzialistischen Lyrics sind sowohl intimer als auch politischer geworden. Das Titellied I Am Water etwa beginnt als Kammerspiel zu dunklem Klavier und Streichern und gipfelt in einer Eruption aus treibenden Drums und Synths. Drink from me, there's enough for everyone. Is there enough for everyone? Singt die Künstlerin aus der Perspektive des Wassers selbst. Der Song ist ein Epos über Einsamkeit in der Welt und die Sehnsucht nach Verbindung. Mit dem radiotauglichen Down with the World wiederum liefert Zustra ihre bisher tanzbarste Single. Energetische Beats, sonnige Synthesizer und ein Refrain, bei dem man sofort mitsingen will. I want to sit at the table. 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Selten klang eine Hymne über Ungleichheit und Machtverhältnisse so leichtfüßig. In It's All Been Done Before überrascht sie mit schmutzigen Gitarren, trockenem Humor und ihrer Jugendliebe zum Post-Punk der Nullerjahre. Die zärtliche Ballade A Lullaby for Lying, für die sie Aniko und Joanna Gemma Auguri als Gastsängerinnen eingeladen hat, ist ein Schlaflied für Erwachsene, die nachts von Sorgen wachgehalten werden. Die Vielschichtigkeit von Zustra kommt nicht von ungefähr. Als Musikjournalistin schrieb sie unter anderem für den Rolling Stone. Mit ihrem Roman Tot oder Lebendig wurde sie für den Deutschen Popliteraturpreis nominiert, an den Universitäten Tübingen und Konstanz lehrt sie in den Medienwissenschaften. Die unterschiedlichen Perspektiven prägen auch ihr Songwriting. Verschiedene Einflüsse übersetzt sie in ihre eigene Sprache, diesmal übrigens auch buchstäblich. Auf dieser Platte singt sie erstmals ein paar Tracks ganz oder teilweise in ihrer Muttersprache, Kroatisch. Zustra wurde in Dubrovnik am Meer geboren und floh als Kind mit ihrer Familie vor dem Jugoslawienkrieg nach Deutschland. Banja Luka etwa komponierte sie ursprünglich für ihr Musiktheaterprojekt Bosnia My Love, das im Juni seine Uraufführung feierte. Der britische Produzent Simon Ralph Goff hebt mit elektronischen Texturen die Gravitas dieser 3-Minuten-Oper in futuristische Sphären. Goff, der für seine Arbeit an der Filmmusik von Joker mit 2 Grammys ausgezeichnet wurde, produzierte neben Zustras langjährigem Weggefährten Danny Weber 3 weitere Stücke des Albums, darunter River, das habt ihr eben gehört, das auch im Amazon Prime Thriller Undressed lief. Neulich habe ich ein Mem gesehen, wonach man mit nur einem Schluck Wasser potenziell in Kontakt mit Dino-DNA kommt. Da dachte ich, das ist doch genau meine Tasse Tee, sagt Ariana Zustra und lacht. Wenn ich meinen großen Zeh ins Meer halte oder unter der Dusche stehe, bin ich mit mehr oder weniger 4 Milliarden Jahren Erdgeschichte verbunden, wie durch eine Zeitmaschine. Das ist angesichts des gegenwärtigen Zustands der Welt, der politischen Lage und dem eigenen kleinen Alltag doch sehr erdend. In I Am Water fließt all das zusammen. Das Album verbindet das Persönliche mit dem Globalen und unterstreicht Zustras eigenständige Stimme im europäischen Indie-Pop. Es öffnet den Blick dafür, das trotz aller Krisen nicht aufzugeben, nach Verbundenheit zu suchen. Und ich habe mich als nächstes für
dieses Schlaflied für Erwachsene entschieden, bei dem eben auch Annika und Joanna Gemma mit an Bord sind. Lullaby for Lying.

Die Heartbeat Stars auf Radio Rüsselsheim mit der Alex. Unsere Albumvorstellung von der Interpretin Zustra. Zwei habt ihr schon gehört, einen gibt's noch. Und ja, Tourdates kann ich euch nicht anbieten von ihr. Anscheinend ist sie da zu beschäftigt für, aber vielleicht macht sie das ja doch irgendwann. Dafür gibt es eben jetzt noch einen letzten Song. Ich weiß gar nicht mehr, welchen der beiden ich eigentlich hier spielen wollte. Es sind unterschiedlich lang. Der eine ist halb so lang wie der andere. Vielleicht soll ich den, in der Kürze liegt die Würze. Also dann machen wir It's All Been Done Before.

Ihr hört Big Stars auf Radio Rüsselsheim mit der Alex und unserer letzten musikalischen Neuvorstellung für heute. Und die stammt von den Cicades mit dem Singletitel Slacker. Von dem kommenden Album Golden Days, das am 2. Oktober rauskommen wird. Die Cicades kehren also jetzt mit ihrem sonnendurchfluteten neuen Single Slacker zurück und kündigen gleichzeitig ihr neues Album an, Golden Days, wie schon gesagt. Als Opener des neuen Albums gibt Slacker unmittelbar die Richtung vor. Golden Days, das verträumte, von leiernden Tape-Effekten geprägte Sommerinstrumental verbindet mühelos brasilianische Psychedelia, französischen Pop und entspannte Balearic Grooves zu einer cineastischen Klangreise. Warme, analoge Texturen, hypnotische Rhythmen und schimmernde Melodien wecken Bilder endloser Sommernachmittage und machen den Song zum perfekten Einstieg in die bislang atmosphärischste und unbeschwerteste Veröffentlichung von Cicades. Cicades ist tatsächlich keine Combo, sondern ein Soloprojekt von Nicholas Wood, einer Hälfte des renommierten Elektronikduos The KVB. Mit dem selbstbetitelten Debütalbum im Jahr 2017 schlug Wood bewusst einen anderen Weg ein als mit den dunklen, treibenden Klanglandschaften von The KVB und widmete sich stattdessen reduzierten psychedelischen Melodien, Bedroom-Pop und von Vintage-Ästhetik geprägtem Songwriting. Das zweite Album, Flowing Fades, erschien 2021 und wurde von einer UK-Tour begleitet. Es erweiterte Woods Klang, Kosmos und Einflüsse aus Yachtrock, Vintage-Synthesizern und mühelos eingängigen Melodien, ohne dabei den entspannten Charakter des Projekts zu verlieren. Mit Land of the Hearth tauchte Cicades 2023 noch tiefer in elektronische und Balearic-Einflüsse ein und verband sonnengetränkte Atmosphären mit feinen Unterströmungen aus Melancholie und Spannung. Im Laufe des Jahres 2025 entwickelte sich Cicades mit einer Reihe gefeierter Singles weiter darunter Sightseer und Greek Fire. Die Songs erkundeten eine zunehmend Lo-Fi geprägte Klangästhetik, durchzogen von hauntologischen Texturen. Die verschwommenen nostalgischen Produkte und das traumartige Songwriting schärften die unverwechselbare Identität des Projekts weiter. Mit Golden Days nun vereint Nicholas Wood alle Facetten der musikalischen Entwicklung von Cicades: Psychedelic Pop, Balearic Rhythmen, Vintage Elektronik und cineastische Klanglandschaften. Die verschmelzen zu einem Album, das gleichermaßen zeitlos wie entrückt wirkt. Eröffnet von dem mühelos hypnotischen Slacker fängt Golden Days genau jene Wärme, Nostalgie und sanfte Form des Eskapismus ein, die Nicholas Wood bislang eindrucksvolle Aufnahmen unter dem Namen Cicades auszeichnen. Dann wollen wir uns mal anhören. Wie gesagt, instrumental, also ihr müsst nicht auf die Vocals warten. Einfach zurücklehnen und ein bisschen genießen. Und würde mich natürlich freuen, wenn ihr dabei nicht einschlaft, sondern mich noch bis zum Ende der Sendung begleitet. Aber es sei, wie es ist.

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1: Ja, es ist Zeit für unsere Kinoecke und jetzt im Sommer öffne ich die ganz gerne mit den Open-Air-Kino-Tipps. Und einige haben ihr Programm schon beendet und auch Schiff in Wiesbaden tut das jetzt an diesem Wochenende. Die haben heute nochmal Mamma Mia im Angebot und dann war es das dann auch schon. Aber dafür haben sie jeden Tag Programm gemacht und dafür, dass es privat aufgezogen ist, haben sie sich so richtig, richtig ins Zeug gelegt. Ich fand es sehr professionell. Ich war einmal dieses Jahr da, natürlich in den vergangenen Jahren auch schon. Und das ist einfach ein tolles Angebot, dass dafür gesorgt wurde, dass es an der Kulinarik auch nicht fehlt. Also mehrere Stände, was Essen und Trinken angeht, natürlich auch ein Toilettenwagen. Und ich glaube, er hat erwähnt, dass 16 Behörden das Ganze absegnen müssen im Vorfeld. Also eine Menge Arbeit und ich glaube, er hat jeden Tag volles Haus gehabt. Das sei ihm voll und ganz gegönnt bei allem, was er da wahrscheinlich in Vorlage treten muss. Hoffe ich doch, dass er da auf seine Kosten gekommen ist, im wahrsten Sinne des Wortes. Also, das war's mit Schiff in Schierstein. Wir haben hier aber noch in dem Frankfurter Raum natürlich das immer noch laufende Freiluftkino und auch noch das Hafenkino in Offenbach. Es gibt auch noch einige andere mehr, auch in Bad Vilbel gibt es da noch im Schwimmbad, was auch in anderen Schwimmbädern haben was angeboten. Also wenn man irgendwo was Spezielles sucht, wird man irgendwo im Umkreis sicherlich noch fündig werden. Also hier, ich konzentriere mich jetzt mal auf diese beiden und dann haben wir bei dem Hafenkino in Offenbach, direkt am Wasser, wirklich sehr schön. Also jetzt bei dem Wetter gibt es eigentlich kaum einen besseren Ort, um sich da Filme anzuschauen. Ist heute der Film, den ich euch letztes Mal hier vorgestellt habe, Silent Friend. Der wird dort gezeigt werden. Auch ein Film, der mich natürlich sehr interessiert. Habe ihn bis jetzt noch nicht sehen können, aber so spontan geht das heute leider auch nicht. Da muss ich mir nochmal ein anderes Mal aussuchen. Also Silent Friend habe ich euch letztes Mal vorgestellt. Das werde ich jetzt dann nicht weiter ins Detail gehen. Dann geht es im Hafenkino weiter am nächsten Donnerstag. Da gibt es dann Cotton Queen. Angebot ist ja vielleicht auch ein Film, den noch nicht jeder gesehen hat. Dazu kann ich hier in Kürze sagen, in einem sudanesischen Baumwolldorf wächst Natisa, heißt sie Natisa? Oder auch Nafisa, mit den märchenhaften Geschichten ihrer Großmutter auf. Als ein Geschäftsmann aus dem Ausland mit genetisch verändertem Saatgut und großen Entwicklungsplänen erscheint, wird sie zur Schlüsselfigur im Machtspiel um die Zukunft des Dorfes und entdeckt dabei ihre eigene Stärke. Nafisa, sie ist dann 15, lebt in einem traditionellen Baumwolldorf im Sudan. Sie hat Sommerferien und muss mit ihren Freundinnen bei der Baumwollernte ihrer Großmutter helfen. Außerdem ist sie zum ersten Mal verliebt in einen Jungen aus dem Dorf. Ihre Großmutter Al-Sid, die geachtete Matriarchin, hält die Fäden des Dorfs fest in ihren Händen und gibt ihr Wissen an Nafisa weiter. Die Ankunft von Nadir, einem jungen sudanstämmigen Geschäftsmann aus dem Ausland, droht das Leben des Dorfs durch neue Technologien im Baumwollanbau zu erschüttern. Nafisas Eltern wittern die Chance, ihre Tochter mit Nadir zu verheiraten und so den Wohlstand der Familie zu vergrößern. Hin und her gerissen zwischen den Forderungen ihrer Familie und ihrem Wunsch nach Unabhängigkeit, muss Nafisa ihren eigenen Weg zwischen Tradition und Moderne finden. Also, würde ich euch ans Herz legen, ist mal was anderes, nicht nur so purer Mainstream, sondern auch mal gehört sicherlich zu den Filmen, die nicht überall laufen. Von daher sollte man solche Gelegenheiten wahrnehmen. Dann am nächsten Tag folgt Romeria. Das ist, da geht es um Folgendes. Die spanische Regisseurin Carla Simón widmet sich auch in ihrem dritten Spielfilm nach Fridas Sommer und den 2022 mit dem Goldenen Berlinale Bären prämierten Alcaraz, Die letzte Ernte, dem Thema Familie. Zum Abschluss des autobiografisch gefärbten Filmzyklus wirft sie das Licht der Erinnerung auf die Generation der 1980er Jahre, über deren Tragik sich die spanische Gesellschaft lange ausgeschwiegen hat. Wie ihre Filmheldin Marina verlor Carla Simón schon als Kind beide Eltern an die Seuche AIDS. Es war die Zeit der Freiheit nach dem Ende der Franco-Diktatur. Die jungen Leute sagten sich los von katholisch-konservativen Werten, wollten in vollen Zügen leben. Drogen waren hoch im Kurs, bald trug das Heroin zur höchsten AIDS-Sterblichkeitsrate Europas bei. Marina forscht, ähnlich wie es Simón in ihrer Familie trat, nach Erinnerungen, die ihr selbst fehlen. Doch sie muss feststellen, dass auf die Erzählungen der Angehörigkeiten nur bedingt Verlass ist. Damit lasse ich es mal hier bewenden, damit wir uns noch den anderen Filmen zuwenden können. Aber auch der sei euch hier wärmstens ans Herz gelegt, Romeria. Also nächste Woche Freitag. Dann haben wir am Samstag, gibt es dann noch mal ein bisschen opulenteres Kino mit Der Astronaut, Project Hail Mary, aber vielleicht habt ihr den ja schon gesehen. Und dann geht es noch mal in die weitere Woche, dann ab dem 27. Das lassen wir aber jetzt mal weg, so weit im Voraus müssen wir das nicht begucken. Und dann gibt es gleich noch Tipps zum Freiluftkino in Frankfurt.

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Dirt Big Stars auf Radio Rüsselsheim mit der Alex und unseren Kinotipps. Momentan sind es noch die Open-Air-Kino-Tipps und nachher gibt es auch natürlich ein paar für den Kinosaal und die große Leinwand.

Grundlage ist Donald Westlakes Roman The Ex, bereits von Costa Gavras adaptiert, nun aber von Park in die koreanische Gegenwart übertragen. Eine Überschreibung, die die Aktualität des Stoffes unterstreicht und ihn in ein radikal anderes kulturelles Koordinatensystem, so heißt das Wort, stellt. Herausgekommen ist eine schwarze Komödie, die ebenso verstört wie amüsiert und die auf beklemmende Weise den Geist der Gegenwart einfängt. Die Prämisse scheint simpel. Yu-Man Su, ein gutbürgerlicher Familienvater, verliert nach Jahrzehnten seine Anstellung in einer Papierfabrik, die von einem US-Konzern übernommen wird. Was als kurze Arbeitslosigkeit beginnt, zieht sich über mehr als ein Jahr. Die Familie muss sparen, das Haus verkaufen, auf alltägliche Selbstverständlichkeiten verzichten. Unter wachsendem Druck entwickelt Mansu einen mörderischen Plan. Er beginnt, potenzielle Mitbewerber für offene Stellen auszuschalten, überzeugt davon, dass es buchstäblich keine andere Wahl mehr gibt. Park legt diese Eskalation nicht als naturalistischen Thriller an, sondern als groteske Satire, in der die Gewalt nie glamourös, sondern absurd, slapstickhaft und zugleich erschreckend plausibel wirkt. Schon das eröffnende Bild, die vermeintliche perfekte Familie beim Grillen im makellos gepflegten Garten, begleitet vom Adagio aus Mozarts Klavierkonzert Nummer 23, verdeutlicht die Ironie. Ein Idyll, das sich rasch in eine Farce verwandelt. Das Glück ist brüchig, der Absturz unausweichlich. Mit solcher Zuspitzung baut Park von Anfang an eine doppelte Ebene auf. Das Komische und das Tragische, die stets ineinander verschränkt sind. Sein Humor ist beißend, oft schmerzhaft und macht die Verzweiflung des Protagonisten nur umso deutlicher. Thematisch bewegt sich No Other Choice zwischen Kapitalismuskritik, Familiendrama und psychologischer Studie. Park interessiert sich nicht allein für die ökonomischen Zwänge eines entfesselten Marktes, sondern ebenso für die Erosion des Selbstwerts, für den Stolz, die Scham und die brüchige Männlichkeit seines Helden. Dass Mansu kein brillanter Verbrecher ist, sondern ein unbeholfener, fast tölpelhafter Täter, verleiht der Figur Tiefe. Lee Bo-Jung Hun balanciert zwischen Tragik und Komik, spielt Mansu einerseits lächerlich, andererseits erschreckend nachvollziehbar. Gerade diese Ambivalenz, die Weigerung, den Protagonisten klar zu verurteilen oder zu rehabilitieren, ist eine der großen Stärken des Films. Formal ist No Other Choice ein Höhepunkt in Parks Werk. Die Kamera findet überraschende Perspektiven, Montage und Überblendungen schaffen visuelle Brücken zwischen Realität, Erinnerungen und Fantasie. Besonders in den Mordsequenzen steigert Park die Spannung durch unvorhersehbare Schnitte, schrille musikalische Einsätze und groteske Übertreibungen. Klassische Musik trifft auf koreanischen Pop, Pathos auf Klamauk, ein irritierender, aber faszinierender Kontrast, der die Zerrissenheit der Hauptfigur spiegelt. Dabei bleibt die Inszenierung stets präzise, beinahe ökonomisch. Keine Szene ist überflüssig, der Rhythmus treibt den 140 Minuten langen Film unaufhaltsam voran. Wie schon Bong Joon-ho in Parasite zeigt Park, wie sich aus einer überspitzten, fast absurden Ausgangslage universelle Wahrheiten über gesellschaftliche Ungleichheit entwickeln lassen. Doch während Bong mit bittersüßer Eleganz arbeitet, setzt Park stärker auf groteske Übersteigerung. Dass er am Ende sogar auf die Bedrohung durch künstliche Intelligenz verweist, zeigt, wie sehr es ihm um die Gegenwart und Zukunft der Arbeitswelt geht. In dieser Hinsicht ist No Other Choice nicht nur Satire, sondern auch Warnung. Wer heute über Mansu lacht, könnte sich morgen selbst in seiner Lage befinden. Im Vergleich zu Parks früheren Arbeiten wirkt der Film weniger labyrinthartig als Die Frau im Nebel und weniger exzessiv als Old Boy, dafür aber klarer in seinen satirischen Zuspitzungen. Nicht jede Szene sitzt, manche Passagen brauchen Anlauf, bis die eigentliche Dynamik einsetzt, doch sobald der Plot Fahrt aufnimmt, ist der Sog unwiderstehlich. No Other Choice ist ein verstörend komisches Porträt von Verzweiflung im Angesicht ökonomischer Zwänge. Ein formvollendetes, visuell brillantes Werk, das die Handschrift seines Regisseurs unverkennbar trägt. Nicht alles ist vollkommen geglückt, manches wirkt zu.

0: kalkuliert oder verliert kurzzeitig an Schärfe. Doch der Film überzeugt durch Wucht, Präzision und Relevanz. Und wie gesagt, er ist morgen am Sonntag im Angebot im Freiluftkino. Und dann geht es nächste Woche dort weiter. Am Mittwoch steigen sie wieder ein und dann mit Marty Supreme. Also schönes Unterhaltungskino mit Timothée Chalamet und auch Gwyneth Paltrow, die da mitspielt. Das Ganze um einen nicht ganz gewöhnlichen Tischtennis-Champion. Das ist bestimmt auch sehr unterhaltsames Kino. Dann haben wir noch am Donnerstag The Secret Agent. Den hatte ich euch auch schon vorgestellt. Dann kommt am Freitag Michael. Der ist ja sehr erfolgreich gelaufen und läuft auch noch in den Kinos. Da ist jeder bisher sehr begeistert gewesen. Also für alle, ja, wir haben ihn alle erlebt und von daher können wir wahrscheinlich alle was mit dem Film anfangen. Und der Film darf wahrscheinlich auch nicht fehlen. Das ist dann nächsten Samstag soweit. Ach, diese Lücke, diese entsetzliche Lücke. Ich glaube, der Film findet sich in jedem Open-Air-Kinoprogramm dieses Jahr. Das war's mit den Open-Air-Kinos-Tipps erst einmal. Und die anderen Kinotipps, die nicht Open Air sind, die gibt's dann gleich.
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Er hat Big Stars auf Radio Rüsselsheim mit der Alex und aktuell unseren Kinotipps. Die kommenden sind jetzt für im Kino, denn die sind sehr aktuell und deswegen eher nicht bei den Open-Air-Geschichten zu finden. Ich steige hier ein mit einem Film, der nächste Woche anläuft. Ein deutscher Film mit Charlie Hübner in der Hauptrolle. Und der sucht sich seine Rollen auch immer sehr bedacht aus. Also sind eigentlich, also Charlie Hübner Filme sind eigentlich auch immer zu empfehlen. Spaziergang nach Syrakus, so heißt das neueste Werk von ihm. Sehnsucht wird aus Träumen geboren, ein Traum von Italien, vom Reisen. Paul Gompitz will den Sehnsuchtsort der Deutschen selbst erleben. Das Land, das von Goethe bereist wurde und von Johann Gottfried Säume, der 1981 am Ende der Welt lief. Spaziergang nach Syrakus hieß sein Reisebericht. Anfang der 1980er überfällt dieser Rappel Paul, da ist er Kellner, auf der Weißen Flotte zwischen Hiddensee, Rügen, Usedom, Ostsee, irgendwie aber nicht das offene Meer und vor allem DDR. Lars Jessen ist so etwas wie der Hauptheimatfilmer Norddeutschlands. Mit Charlie Hübner hat er einen kongenialen Partner gefunden, der diesen Paul zurückhaltend, aber bestimmt spielt, introvertiert, aber mit Fernweh infiziert. Spaziergang nach Syrakus ist angelehnt an die Erzählung der Spaziergang von Rostock nach Syrakus von Friedrich Christian Delius aus dem Jahr 1995, die wiederum angelehnt ist an die Biografie von Klaus Müller, der in den 1980er die DDR verließ, um Italien zu sehen und zurückkehrte. Jessen erzählt von der DDR weder nostalgisch noch als Ausstattungskino. Auf erfrischend normale Weise wird der Staat und das Leben darin geschildert, wo man sich arrangieren muss und nur im Kleinen das offene Leben darf und wo dennoch ein Gefühl der Zugehörigkeit wachsen kann. Den starken Hauptteil des Films nehmen die Reisevorbereitungen ein. Minutiös, wohldurchdacht, vorsichtig und heimlich und wahnsinnig langwierig. Bücher über Segeln, Radar und Funktechnik kann man nicht einfach so kaufen. Das Misstrauen in der DDR ist groß und durchdringt auch Buchhändlerinnen. Einem Segelclub beitreten, um die Flucht nach Dänemark zu üben? Für einen Mit-40er unmöglich. Das Westgeld verstecken, das Paul im Lauf der Jahre als touristisches Trinkgeld einnimmt, klar. Er braucht Devisen für die Reise, aber wie bekommt man das in die BRD? Und dann ist da noch Anne, Pauls Frau. Anne wird gespielt von Lina Beckmann. Sie und Hübner sind im echten Leben ein Paar. Hier spielen sie Eheleute in zunehmender Entfremdung und Anne wird in Beckmanns Interpretation der Rolle zum starken Gegengewicht dieses Films. Eine Frau mit Ahnungen über ihren Mann, eine Frau, die ihn halten will, eine Frau, die weiß, wie man Freiheit in der DDR zumindest im Privaten simulieren kann. Eine Datsche als Rückzugsort, am Strand die Kleidung wegwerfen und ins Meer tauchen. Jessen erzählt mit einfühlsamem Witz von diesem Sonderling in der DDR, der 7 Jahre und 9 Monate braucht, um seinen Traum verwirklichen zu können, der sich auf stille Art in eine Besessenheit steigert und für den die DDR, Mecklenburg, Rostock immer Heimat bleiben wird. Als er es in den Westen schafft, stellt er gleich klar, er ist kein Flüchtling. Er ist ein Reisender, der zurückkehren will. Die akribischen Vorbereitungen kontrastieren mit der ganz naiven Denkweise, dass eine Heimkehr so leicht sei. Sie schließt sowohl das DDR-Regime aus als auch Anne. Die Reise selbst ist im Film bewusst einfach gehalten, als Schlaglichter auf Orte und Begegnungen und vor allem Postkartenansichten im buchstäblichen Sinne. Paul Gompitz als begeisterter Tourist eingeblendet in die Grußfotografien von Bella Italia. Während ihm im Inneren, ohne dass er es sich selbst wirklich eingestände, dämmert, dass seine Frau Anne ein eigenes Leben hat, eine eigene Persönlichkeit ist. Der Reisende kehrt immer als ein anderer zurück, weiß er. Die Daheimgebliebenen entwickeln sich auch. Jessen bricht seine Erzählung auf verschiedene Arten, etwa durch die Erzählstimme von Paul, der rückblickend und wunderbar literarisch sich seine Motivation, seine Gedanken und seine Irrtümer reflektiert.
erzählt aus der Sicht von 2006 in diesem Film von 2026 über Ereignisse ab 1982. Dadurch ergibt sich eine deutliche, aber nicht aufdringliche Reflexionsebene. Ein still, widerständiger Geist in einem engen Land, ein unmöglicher Wille nach Freiheit, dagegen ein beständiges Gefühl der Zugehörigkeit. Sehnsucht wird aus Träumen geboren. Wenn sie verwirklicht wird, dann kann es passieren, dass sie zur Ungebundenheit wird, dass Wurzeln gekappt werden und nur langsam wieder wachsen können. Also auch den Film lege ich euch ans Herz. Spaziergang nach Syrakus ab 20. August im Kino.

Er hat Big Stars auf Radio Rüsselsheim mit der Alex und unseren Kinotipps. Und der nächste nimmt euch mit in ein ganz anderes Genre als das eben beschriebene, nämlich in die Horror-Ecke. Vielleicht könnt ihr ja damit was anfangen. Oder vielleicht sagt er auch, ist mir ein bisschen too much. Aber wenn ich euch sage, dass die Hauptrollen von Anne Hathaway und Ewan McGregor bestritten würde, dann ist das so ein bisschen eine sichere Bank, dass es nicht ganz over the top ist. Also, der Streifen heißt The End of Oak Street und ist diese Woche bereits angelaufen. Das Ganze unter der Regie von David Robert Mitchell. Die US-Kernfamilie in der beschaulichen Vorstadt, die plötzlich einer übernatürlichen oder außerirdischen Bedrohung ausgesetzt ist, das ist spätestens seit dem Tobe Hooper inszenierten und von Steven Spielberg mitgeschriebenen sowie produzierten Gruselhit Poltergeist, ja, es ist aber schon ein paar Tage her, nämlich geht auf das Jahr 1982 zurück, ein wiederkehrendes Motiv des Blockbuster-Kinos. Mit dem Drehbuchautor und Regisseur David Robert Mitchell liefert nun ein Filmemacher einen Beitrag zu dieser spektakulären Art von Family Entertainment, der bis dato eher für unkonventionelle Genre-Experimente bekannt war. The End of Oak Street ist erstaunlich weit von der Rätselhaftigkeit seines Coming-of-Age-Horrors It Follows von 2014 oder von der Paranoia-Stimmung seines Neo-Noir-Thrillers Under the Silver Lake von 2018 entfernt. Auf der Formebene ist Mitchells Werk allerdings nicht weniger virtuos. Wir lernen Vater, Mutter, Tochter, Sohn und Knuddelhund hier bei einem sommerlichen Straßenfest kennen. In warmen Farben und harmonischem Licht, wie aus der Werbung für einen Bausparvertrag, etabliert Mitchell ein Idyll, das nur darauf wartet, oder zu warten scheint, heftig demoliert zu werden. Tatsächlich lassen sich schon rasch Risse bemerken. Mom und Dad streiten sich, müssen die Kinder Audrey und Brian feststellen, dass Denise Platt, das ist Anne Hathaway natürlich, in ihrer Ehe mit Greg, und das ist klar Ewan McGregor, nicht rundum glücklich ist, hat sie in einem autobiografischen Manuskript verarbeitet, das sie heimlich nachts im Keller auf einer Schreibmaschine tippt. Die Kulissen und Requisiten verorten die Handlung im Übergang der 1970er auf die 1980er Jahre. Im Fernsehen läuft Love Boat. Der Adolescente Brian schläft in Superman-Bettwäsche. Das Radio ist die wichtigste Informationsquelle. Wenn der Teenager mit seinen Kumpels durch die Nachbarschaft radelt, erinnert das an Spielbergs E.T., der Außerirdische, auch von 1982, oder an Richard Donners Die Goonies von 85. Beziehungsweise mehr noch an Produktionen, die mit ähnlicher Zitierfreude an die Atmosphäre dieser Ära anzuknüpfen versuchen. Etwa den Netflix-Knüller Stranger Things oder das Science-Fiction-Abenteuer Super 8 von 2011 von J.J. Abrams, der wiederum bei The End of Oak Street als Produzent fungierte. Dramaturgisch bleibt Mitchell hinter seinen Vorbildern zurück. Die Bemühung, nicht nur Action, sondern auch Figurendynamik und Entwicklung zu präsentieren, ist deutlich erkennbar. So geht es nicht zuletzt um unerfüllte Sehnsüchte, um die Existenzängste der Mittelschicht und um Nachbarschaftsstreitigkeiten, in denen sich die Grenzen des freundlichen Miteinanders offenbaren. Im direkten Vergleich sind die familiären Zerrüttungen in Spielbergs Werken wie E.T. oder Krieg der Welten indes spannender und komplexer als hier. Trotz guter Besetzung sind die Figuren nicht so interessant, wie es von einem Autorenfilmer wie Mitchell zu erwarten wäre. Umso eindrücklicher ist The End of Oak Street hingegen in visueller Hinsicht und beim Erzeugen absurd unterhaltsamer Situationen. Mit einem seltsamen Gewächs im Garten der Nachbarin Mrs. Huddleston und ein paar unerklärlichen Vorfällen nach einer mysteriösen Lichterscheinung in der Nacht fängt es an. Und kurz darauf herrscht der absolute Ausnahmezustand. Stromausfall, Hitze, Urzeitpflanzen und überall aggressive, hungrige Dinosaurier. Geschickt baut Mitchell das Chaos langsam auf. Ein Rascheln im Gebüsch hier, ein flüchtiger Schatten dort, um dann mit tadellosen Spezialeffekten aus der Schmiede Industrial Light and Magic, die schon 1993 bei Jurassic Park für perfektes Dino-Design sorgte, aus allen Rohren zu feuern.
Wenn sich die gefräßigen Giganten durch die suburbanen Hinterhöfe, Vorgärten und Straßen bewegen, entstehen großartige Bilder. XXL-Fußspuren im akkurat gepflegten Rasen, eine Riesenschlange im Gartenpool und im Kontrast dazu die verängstigte Familie, die sich im Haus verbarrikadiert. Einer fragilen Festung, in der bald nur noch die Fotos an der Wand an die einstige Normalität erinnern. In der Art und Weise, wie Mitchell zusammen mit seinem Kameramann Mike Kiolakis Vorder- und Hintergründe gestaltet und daraus zuweilen herrlich bizarren Humor hervorbringt oder wie er in der Bilderkomposition den Stil der 70s und 80s Kinos aufgreift, zeigt sich das Talent des Regisseurs, das er in seinen vorherigen Arbeiten bereits bewiesen hat. Statt wie in It Follows und Under the Silver Lake das Genre, dem er sich widmet, ganz neu zu denken, bespielt er es diesmal einfach, ohne nennenswerte Brüche. Das mag nicht allzu innovativ sein, dennoch ist The End of Oak Street ein sehr effektives Spektakel, das immerhin nicht auf einer bestehenden IP beruht, sondern als originärer Stoff die große Leinwand stürmt und wohl allein dadurch Beachtung verdient. Also, wer sich durch das Genre schon angesprochen fühlt oder vielleicht und oder die Schauspieler, der könnte sofort ein Ticket kaufen für The End of Oak Street.

So, meine Lieben, es ist Zeit, sich zu verabschieden und Goodbye zu sagen. Zumindest für dieses Mal. Ich hoffe, ihr habt euch wieder gut unterhalten, konntet mit dem einen oder anderen Tipp was anfangen und seid dann auch nächste Woche wieder dabei, wenn es heißt Big Stars. Aber nicht vergessen, es wird diese Sendung noch einmal wiederholt. Also auch eine Chance für diejenigen, die vielleicht diese Sendung verpasst haben, sie nochmal zu hören. Nächste Woche wird hier umgezogen und die nächste Sendung, die nächste Live-Sendung, wird dann wahrscheinlich schon aus dem neuen Domizil stattfinden. Ich wünsche euch noch ein tolles Sommerwochenende. Passt auf euch auf, dass euch nicht zu warm wird. Und lasst euch nur von mir einheizen. Ich wünsche euch alles Gute. Bis dahin, eure Alex.

hallo und schön, dass du wieder da bist. Ja, heute ist ein wundervoller 3. August 2026 und es ist mittlerweile die 19. Sendung aus der Reihe Alltagsfunken. Wer es noch nicht weiß, mein Name ist Eva und ich freue mich wie immer tierisch, dass du dabei bist und zuhörst. Ja, so ein Blick aus dem Fenster oder auch ein Blick in die Städte macht es unverkennbar, dass die Welt draußen schnell ist. Sie ist hektisch, fast schon rastlos, könnte man sagen, und unruhig. Und ob das jetzt wirklich dazu führt, dass am Ende alles besser wird, das sei einfach mal so dahingestellt. Es gibt viele Gründe und Ursachen für diese Schnelllebigkeit. Und angefangen mit dem Lärm, der ständig zu hören ist durch Verkehr oder durch Industrie, führt diese Schnelllebigkeit auch irgendwie dazu, dass sich der Mensch immer mehr entfremdet von seiner eigenen Natur. Was meine ich damit? Es geht einher mit dem Konsumverhalten, was einfach immer mehr in den Vordergrund gerät. Und das führt dann eben auch letztlich dazu, dass die Profitgier immer ausgeprägter wird und am Ende des Tages ist sie auch überall sichtbar. Die Nacht wird häufig zum Tag gemacht und damit einhergehend geht dann auch die Lichtverschmutzung. Man sieht abends kaum mehr die Sterne am Firmament, weil eben alles so leuchtet, als sei es Tag. Es scheint manchmal oder es wirkt so, als würde die Gesellschaft gerade so in einen Rausch der Entwicklung getrieben werden. Und hinzu kommen, wie ich auch schon in meiner letzten Sendung so ein bisschen näher drauf eingegangen bin, das hängt auch zum Teil wahrscheinlich damit zusammen, dass wir einfach Unmengen an digitalen Endgeräten nutzen. Das Glasfaser-Internet übermittelt so viele Daten und so viele Informationen und da fragt man sich manchmal, ob das nicht auch im großen Überschuss einfach unnützes Wissen ist. Unmengen an Daten werden schnell und schneller übermittelt und man ertrinkt eigentlich im Überfluss der Daten. Und dann letztendlich kommt noch die Herausforderung, dass man irgendwie anfangen muss zu unterscheiden, welche Daten sind denn jetzt wirklich wichtig, damit ich ein glückliches Leben führen kann. Und das darfst du jetzt für dich selbst beantworten. Und auch wenn ich jetzt gerade die Schnelllebigkeit kritisiere, bin ich trotzdem irgendwie auch ein Fan von ihr. Das war jetzt das Paradoxe daran. Denn ich liebe schnelle Entscheidungen. Ich bin ein Fan von Mut und Entschlossenheit, einfach von einem sicheren Bauchgefühl. Doch wenn man dieser Stimme, dieser inneren Stimme wirklich folgt, braucht man manchmal wirklich eine Riesenportion Mut, um dann eben auch entschlossen diesen Weg zu gehen. Und jetzt kann ich dich fragen, wie oft wägst du deine Entscheidungen ab? Wie oft zweifelst du denn an deiner Wahl? Und wie oft glaubst du an dich? Es ist also so, dass sowohl die Schnelligkeit als auch die Langsamkeit ihre Daseinsberechtigung haben. Und ich denke, im alltäglichen Leben ist es auch manchmal ganz schön, die Dinge langsam angehen zu lassen. Gemütlich zu kochen, sich Zeit zu nehmen, ein Buch zu lesen. Sich Zeit zu nehmen, einfach mal in Ruhe in sich hineinzuhören. Im Denken kann aber ein schneller Geist, der feste Entschlüsse fasst, durchaus das ein oder andere Leid minimieren. In diesem Zusammenhang möchte ich ein Zitat anbringen von einem Theologen namens Reinhold Niebuhr. Mir ist das Zitat während meiner Yoga-Lehrerausbildung begegnet und ich finde, dieses Zitat fasst eigentlich so komprimiert so das Wichtigste auf einen Punkt. Es lautet: Gott, gib mir die Gelassenheit, Dinge hinzunehmen, die ich nicht ändern kann. Den Mut, Dinge zu ändern, die ich ändern kann. Und die Weisheit, das eine vom anderen zu unterscheiden. Dieses Zitat rückt also so ein bisschen die Notwendigkeit eines Filtersystems in den Vordergrund. Zahlreiche Informationen. Welche Informationen nimmst du auf und verarbeitest? Und welche Informationen lässt du einfach an dir abprallen? Welche Entscheidungen oder Gefühle stammen auf irgendeine Art und Weise vielleicht aus deinem Herzen?
und welche entspringen aus deinem Ego. Wir sind also ständig dazu angeleitet, zu differenzieren, Unterscheidungen zu machen, um dann eben auch entschlossen, tatkräftig zu handeln. Man kann in diesem Zusammenhang quasi von so einer inneren Weisheit sprechen. Sie wird auch Intuition genannt und das ist wahrscheinlich auch der Begriff, der dir wahrscheinlich ja schon häufiger begegnet ist. Die Intuition beschreibt eine innere Führung. Und wenn du eben auf diese innere Führung hörst, dich von ihr leiten lässt, dann kannst du vielleicht auch im Einklang leben und dich auch immer mehr wieder der Natur annähern und auch am Ende des Tages ein glückliches Leben führen. Um diese innere Stimme zu hören und sich auch mit dieser Intuition in Verbindung zu setzen, könnte man anfangen zu meditieren. Und wenn man die Meditation gemeistert hat, bin ich mir sicher, dass du gar nicht mehr anders kannst, als dieser inneren Stimme zu lauschen. Zumindest sehe ich das so. Was man genau unter Meditation versteht, wie sie praktiziert werden kann und welche Auswirkungen sie auf dein Leben im Alltag haben kann, darüber möchte ich heute sprechen. Doch zunächst einmal Musik. Viel Freude.

Ja, und da bin ich auch wieder zurück. Genau, ich möchte heute also über Meditation sprechen, welche Auswirkungen Meditation hat und was Meditation eigentlich bedeutet. Und gefestigt in einem meditativen Zustand kann man quasi anfangen, die Welt auch ein bisschen differenzierter zu betrachten. Und damit man die Welt aus differenzierten Augen heraus betrachten kann, ist es wichtig, ein Filtersystem zu entwickeln. Und das führt dann eben dazu, dass man auch lernt, seine eigenen Fähigkeiten besser einzuschätzen. Und jetzt habe ich das Wort Differenzierung schon häufig in den Mund genommen und an der Stelle möchte ich es mal genauer ausführen. Ich mache das mal an einem Beispiel aus der Schule. Als Sportlehrerin kann ich nicht erwarten, dass jeder Schüler das Gleiche leisten kann. Das wird, finde ich, besonders im Sport ersichtlich. Die Menschen sind unterschiedlich und während der eine groß und unbeweglicher Natur ist, ist vielleicht ein anderer klein und agil. Und so sind dann eben die Menschen ja, für die eine oder andere Sportart eben besser gemacht oder talentierter. Das bedeutet also Differenzierung. Ich kann nicht von jedem das Gleiche erwarten. Oder kann auch nicht die gleiche Aufgabe eigentlich im Grunde genommen an jedes Kind stellen, weil jeder Mensch eben in seiner Individualität und seinen Bedürfnissen unterschiedlich ist. Das Gleiche gilt aber auch im theoretischen Unterricht. Wenn ich zum Beispiel Arbeitsblätter oder Arbeitsmethoden erarbeite, darf ich auch die individuellen Stärken und die Schwächen der jeweiligen Kinder berücksichtigen. Und vielleicht hast du auch schon mal von den unterschiedlichen Lerntypen gehört. Auch das ist quasi so ein Modell, was so nochmal verdeutlicht, wie unterschiedlich Menschen sein können. Klar gibt es jetzt nicht nur diese vier Lerntypen, wie den visuellen Lerntyp, der eben so ein fotografisches Gedächtnis hat, oder der auditive Lerntyp, der gut über Hörbücher und über das Hören und Zuhören verstehen kann. Es gibt auch den kommunikativen Lerntyp, der braucht eben den Austausch und ist ständig irgendwie ja im Bedürfnis, Kommunikation im Dialog mit jemandem auszuüben. Und dann letztlich gibt es noch diesen motorischen Lerntyp, der, ja, ich sag mal, so ein bisschen taktiler arbeitet und der vielleicht auch das Heranziehen von bestimmten Modellen benötigt. Als Lehrer ist es also wichtig, differenzieren zu können, um wirklich auf den einzelnen Schüler bedürfnisorientiert eingehen zu können. Es gibt so eine bekannte Karikatur, die auch damals mir im Referendariat begegnet ist. Das ist ein Bild, auf dem zu sehen ist, wie der Elefant, der Pinguin, der Affe, der Goldfisch und die Robbe, zahlreiche Tiere nebeneinander stehen. Und der Lehrer steht dieser Reihe gegenüber und sagt eben, bitte klettere auf den Baum. Ja, diesen Fehler macht unser heutiges Bildungssystem. Es ist eine Aufgabe, diese Aufgabe kann gar nicht von jedem umgesetzt werden, weil eben nicht jeder in der Lage ist, diese Aufgabe zu erfüllen. Zumindest in der materialistischen Welt. Klar, mit geschlossenen Augen schafft es auch der Elefant auf den Baum, aber erstmal jetzt sozusagen in diesem materiellen Bewusstsein wird es der Elefant deutlich schwerer haben, auf den Baum zu klettern. Das ist schier unmöglich, im Gegensatz vielleicht zum Affen. Man sieht also, was mit Differenzierung hier schon mal gemeint ist. Die Differenzierung beschreibt also die Unterscheidungsfähigkeit. Und diese Unterscheidungsfähigkeit gilt es eben auch für sich selbst zu entwickeln. Und um wirklich im eigenen Sinne zu lernen, zu unterscheiden, ist es erstmal Voraussetzung zu wissen, wer ich eigentlich bin. Die Frage, wer bin ich, ist also sehr zentral. Wenn ich anfange, diese Frage zu beantworten, ich könnte jetzt also auch dich fragen, wer bist du? Könntest du mir anfangen zu erzählen oder zu beschreiben, was deine eigenen Werte sind? Eventuell könntest du mir auch deine Ziele im Leben ganz klar nennen. Um unterscheiden zu können, ist es aber auch wichtig, Geduld zu besitzen und vielleicht auch manchmal gewisse Dinge lernen auszuhalten, was manchmal gar nicht so einfach ist. In einer Phase, wo man vielleicht noch nicht so gefestigt ist und immer noch ein bisschen, naja, ich will nicht sagen auf der Suche ist, aber bereit ist zu finden, kommt es schon manchmal zu den Momenten, dass man sich irgendwie gerade fragt, wo bin ich eigentlich gerade und wo möchte ich hin? Und zeitgleich muss man auch noch diesen Konsumwahn der Welt dabei aushalten,
Da kommen also schon ganz, ganz viele Sachen zusammen, auf die man verzichten muss, um eben zu lernen, zu differenzieren und dann eben letztendlich auch Informationen aus seinem Orbit herauszuziehen, die wirklich für einen selbst relevant sind. Um die große Frage, wer bin ich, zu beantworten, braucht man selbstverständlich auch Wissen. Welches Wissen brauche ich dafür? Ich brauche autoritatives Wissen. Unter autoritativem Wissen versteht man Informationen, die wirklich glaubwürdig und fachlich korrekt sind. Sie sind nachweisbar, beruhen vielleicht auf der Erfahrung einer Person und sie sind wirklich verlässlich, also verlässliches Wissen. Und wenn ich dann tatsächlich die Ehre habe, mit diesem autoritativen Wissen in Berührung zu kommen und ich diesem Wissen auch mit einer gewissen Offenheit entgegen mich stelle, ich zulasse, dass dieses Wissen ja mich irgendwie auf eine Art und Weise durchdringt, ich es akzeptiere, ich die Inhalte auch annehme, auch wenn sie mir vielleicht manchmal nicht gefallen mögen, und ich mir dann noch ein bisschen Zeit und Muße nehme, diese Informationen zu verarbeiten, dann wird man nach und nach wahrscheinlich die Frage, wer bin ich, ganz gut beantworten können. Doch was hat das Ganze jetzt mit Meditation zu tun? Darüber gleich mehr. Doch jetzt wird es erstmal wieder Zeit für Musik.

Ja, und da bin ich auch wieder zurück. Genau, eine Information nochmal so vorab. Falls dir die Sendung gefallen, kannst du auch unter www.alltagsfunken.de nochmal einige Sendungen nachhören, allerdings ohne Musik. Aber da ist mittlerweile ein guter Fundus zusammengekommen. Ja, heute das Thema Meditation, ganz grob gesagt. Und ich bin jetzt an dem Teil angekommen, dass ich so die Frage in den Raum werfe, was ist Meditation überhaupt? Wenn du deine Aufmerksamkeit auf ein Objekt punktierst, erreichst du den Zustand der Meditation. Was ist damit gemeint? Wenn du zum Beispiel Musik hörst, du hast gerade Pink Floyd gehört oder auch sonstige Art von Musik, kannst du ja den Fokus auf die Schwingung der Musik legen. Die Musikstücke setzen sich zusammen aus unterschiedlichen Instrumenten, aus Stimmen. Und du kannst ja zum Beispiel ein Instrument deiner Wahl herauswählen und dann eben ganz konzentriert den Fokus auf die Geige, auf das Klavier oder was auch immer legen. Du kannst aber auch eine Schreib- oder eine Malmeditation machen. Oder auch stricken, häkeln, nähen. Das können auch durchaus meditative Tätigkeiten sein. Aber auch kochen oder handwerken oder dichten könnte auch dazugehören. Diese Tätigkeiten können dich also in eine Art meditativen Zustand erheben. Was wichtig ist, du gehst wirklich in dieser Tätigkeit auf. Das heißt nicht, dass du, strickst und dabei denkst du die ganze Zeit nach, was gestern passiert ist, was morgen noch alles kommt und was der Nachbar dir gestern erzählt hat, sondern du gehst wirklich nur in dieser Tätigkeit auf. Und was dann nämlich passiert, du verlierst das Zeit-Raum-Gefüge, weil du eben vollkommen in dieser Tätigkeit aufgehst. Das heißt, du brauchst nicht immer komplizierte Yoga-Asanas. Ja, also Asanas beschreibt eine Körperhaltung. Du brauchst also nicht diese Yoga-Asanas dafür, um die Berechtigung zu bekommen, meditieren zu können. Die Hauptsache ist, dass der Geist ruhig wird. Die Bewegungen des Geistes werden dann quasi still, wie ein ruhiger See. Der stürmische See, der beschreibt ganz gut den Geist, wenn er unruhig ist und wenn der Sturm sich quasi niederlegt, der Geist wieder ruhiger wird, der See wird glatter und still, dann bist du vom geistigen Zustand her

begegnet. Ich war damals in Frankreich und war Wellenreiten, habe das gelernt zu surfen. Und als ich aus dem Wasser zurückkam, nach jeder Einheit, konnte ich kaum einschätzen, wie lange ich jetzt im Wasser war. Ich konnte auch nicht einschätzen, ob ich noch Kraftreserven übrig habe. In dem Moment, als ich wirklich gelernt habe zu surfen und diesen frischen, kalten Atlantik immer wieder im Gesicht oder am Körper und wo auch immer alles gespürt habe, war es eben so, dass ich komplett die Zeit vergessen habe. Einheiten von 3 Stunden kamen mir dann manchmal vor wie 30 Minuten und die Zeit, die verging einfach wie im Flug. Ich konnte also überhaupt keine Zeiteinschätzungen mehr leisten. Klar ist es wahrscheinlich im Wasser, das kalt ist im September, durchaus einfacher im Hier und Jetzt anzukommen. Aber auch die Sportwissenschaft sozusagen spricht von diesen meditativen Zuständen. Die Yogis praktizieren Asanas, um in diesen tiefen Zustand der Meditation zu gelangen. Es gibt auch einen Ausdruck im Yoga, der lautet Stira Sukha Asana. Das bedeutet, für die Meditation sollst du einen festen, stabilen Sitz finden. Der Sitz soll aber auch fröhlich sein. Das heißt, fröhlich bedeutet, er soll leicht sein, er soll entspannt sein. Das ist mit fröhlich gemeint. Man soll eben nicht verkrampfen, das ist quasi so das Gegenteil, sondern es soll halt eben leicht sein, locker, flockig. Und wenn man dann eben diese Balance findet zwischen Festigkeit und Flexibilität, dann hat man genau den Punkt erreicht, an dem man eben sehr gut in diese Meditation hineinsteigen kann. Und dann beginnt auch etwas Spannendes, dann kommt die innere Stille. Du bist dann quasi raus aus der Welt der Dualitäten. Die Zweischneidigkeit der Welt spielt plötzlich keine Rolle mehr und du kannst eintauchen in die Unendlichkeit des wahren Seins. Ich habe jetzt schon mehrmals gesagt, dass die Asana im Yoga eine Körperhaltung ist, die eingenommen wird. Und auch in dieser tiefen Meditation, wenn du da wirklich mal reinkommst, dann atmet der Körper sich auch ganz von alleine. Das heißt, die Atembewegung kommt auch mehr oder weniger zum Stillstand. Wenn du jetzt aber sagst, nee, ich möchte nicht häkeln, nicht stricken, nicht kochen und auch nicht handwerkern, ich möchte wirklich über diese Asanas in den meditativen Zustand kommen, dann kannst du natürlich auch einen kreuzbeinigen Sitz wählen, kannst dich auf den Boden setzen und kannst zunächst einmal anfangen, den Atem zu beobachten. Der Atem ist quasi wie ein Anker für das Hier und Jetzt. Und wenn man auch merkt oder wenn du merkst, dass irgendwie die Gedanken gerade im Kopf sehr ungeordnet und chaotisch sind, hilft es manchmal, sich immer wieder zurück auf den Atem zu fokussieren. Von da aus könnte man dann quasi noch anfangen, seine Konzentration auf einen Punkt zu punktieren. Und dabei gehen dann quasi die Abläufe und die Geschehnisse im Außen verloren. Sie beeinflussen dich nicht mehr. Es kann laut sein, es kann hektisch sein, es kann alles Mögliche um dich herum passieren, aber es würde dich nicht mehr tangieren. Du bleibst dann quasi ruhig, auch wenn die Gedanken stürmisch sind und die Gefühle dich beunruhigen, kannst du quasi durch diesen meditativen Zustand in dir eine ganz tiefe Ruhe finden. Das klingt so traumhaft schön. Und wahrscheinlich in den Momenten der Entspannung ist das auch ziemlich einfach, aber in den Momenten der Unruhe kann das schon eine wahre Kunst sein, wenn es um einen herum laut ist und auch auf irgendeine Art und Weise man ständig in Wechselwirkung gerät mit der Umwelt, trotzdem bei sich zu bleiben, ruhig zu bleiben, das ist auf jeden Fall etwas sehr, sehr Schönes. Und das geht natürlich umso besser, je differenzierter du natürlich über dich weißt, wer du bist, weil du dann einfach nicht mehr auf alles reagierst, was in deiner Umgebung stattfindet. Es ist also das Ziel, einen unruhigen, ungezähmten Geist zu beruhigen. Und dafür gibt es eben ganz viele unterschiedliche Meditationstechniken. Ich habe jetzt zum einen schon die Atemmeditation genannt, Achtsamkeitsübungen, wie zum Beispiel auch die Tätigkeiten, die ich gerade aufgezählt habe, aber auch man kann in Stille essen. Auch das ist eine Meditation.

Achtsamkeitsübung. Aber auch die Gehmeditation, das heißt achtsames, bewusstes Gehen draußen, vor allen Dingen langsames Laufen, kann ja dazu führen, dadurch, dass du dann Schritt für Schritt bewusst den Untergrund, den Kontakt zwischen Fußsohle und Boden wahrnimmst, dass du da auch vielleicht in einen ja, ruhigen oder inneren ruhigen Zustand gelangst. Generell Sport, je nachdem, für was du dich entscheidest. Aber auch die Mantra-Meditation ist dafür geeignet. Zur Mantra-Meditation und zur Wirkung von Meditation komme ich gleich. Doch jetzt erstmal eine Pause. Viel Spaß!

Genau, und da bin ich auch wieder zurück. Meditation setzt Superkräfte frei, so kann ich mir das irgendwie ganz gut vorstellen. Und deswegen ist Meditation auch sehr wichtig, das regelmäßige Praktizieren von Meditation. Wie ich gerade gesagt habe, kann man Meditation eigentlich auch super in den Alltag einbauen, indem man einfach immer wieder Tätigkeiten findet, die einem einfach gut tun, bei denen man sich irgendwie fallen lassen kann, wo man einfach mit sich selbst und mit seiner inneren Stimme sehr gut verbunden ist, zur Ruhe kommt und auch so glücklich ist, sage ich mal, beim Tun. Und wenn du diese Tätigkeit gefunden hast, dann passiert etwas auch auf gehirnphysiologischer Ebene, und zwar kommt es zur Ausschüttung von Dopamin. Und die Ausschüttung von Dopamin führt dann eben auch dazu, dass die Motivation steigt und damit auch dieses emotionale Wohlbefinden sich einstellt. Ja, das ist natürlich ein sehr schönes Gefühl, weil in diesem Moment auch Stress abgebaut wird und man eben zu dieser inneren Ruhe kommt und man eben auch gestärkt ist im Hier und Jetzt und man dann eben auch letztlich wieder ganz gut diese innere Stimme, die innere Führung und die Intuition auch wahrnehmen kann. Motivation und Fokus sind essentiell in einer Welt, in der man auch irgendwie etwas bewegen möchte. Du möchtest lernen, vielleicht auch deine Emotionen zu regulieren, und durch einen erhöhten Dopaminausschuss im Gehirn kannst du eben genau das erreichen. Du wirst quasi stabiler auf emotionaler Ebene und reagierst auch nicht mehr so stark auf Reize in deiner Umgebung. Auch Fußballer meditieren, weil eben durch diese Steigerung der Konzentration kann dann vielleicht auch mal in einem richtigen stressigen Moment im Spiel doch noch ein Tor fallen und so kann dann doch noch im letzten Moment ein Spiel entschieden werden. Ja, manche Sportler beten auch vor wichtigen Spielen, weil eben auch das Beten eine Art der Meditation ist. Du richtest dann eben in dem Moment deinen Geist auf Gott und auch dadurch kann eben der Wille gestärkt werden. Das Sprichwort "In der Ruhe liegt die Kraft" kommt also nicht von ungefähr. Ja, und in der einen oder anderen Meditation findest du dann eben vielleicht auch diese verschlüsselte Botschaft aus einem vorherigen Leben oder eine verschlüsselte Botschaft, die sich einfach gerade zeigen möchte, die dir auch dann diese Orientierung gibt, die dir dann auch wieder sagt, in welche Richtung es jetzt weitergeht. Und ich habe auch in Bezug auf diese verschlüsselten Botschaften aus vorherigen Leben, habe ich mal ein Buch gelesen. Ich habe es noch nicht ganz zu Ende, aber das Buch heißt Seelenvermächtnis. Das ist von Udo Wieczorek und von einem Herrn Bomm. Und in diesem Buch geht es darum, dass den Udo, das ist der Hauptdarsteller, dem plagen Albträume. Und er träumt immer wieder von einem Ort in Südtirol. Das sind Kriegsszenen, die er immer wieder durchlebt in den Bergen. Kriegsszenen aus dem Ersten Weltkrieg. Also Momente, die vor seiner Geburt gelegen haben. Und ihn lässt das irgendwie alles nicht los. Entschuldigung, also macht er Folgendes. Er packt seine Sachen, fährt mit seiner Frau nach Italien. Das wird dann alles in diesem Buch geschrieben. Das ist so romanartig geschrieben, aber auch romanartig, würde ich sagen. Und plötzlich ist er eben an diesen Orten, die er auch im Traum gesehen hat, die es dann auch wirklich gibt. Und wenn er dann an diesen Orten ist, fängt er auch plötzlich an, Italienisch zu sprechen und verkörpert plötzlich die erlernten Fähigkeiten aus seinem vorherigen Leben. Ja, ob das jetzt eine wahre Begebenheit ist oder ob es ein Roman bleibt, das liegt im Ermessen des Betrachters. Ich möchte an der Stelle aber noch eine Sache dazufügen und auch ein bisschen hinterfragend darstellen. Denn wenn wir uns auch Amadeus Mozart anschauen, der mit seinen jungen 5 Jahren seine allerersten Musikstücke komponierte, ist das ja schon wirklich sensationell. Der Vater hat die Werke gesammelt und auch in so einem Nanal-Notenbuch dann gesammelt. Und er hatte auch mit 5 Jahren schon seinen ersten öffentlichen Auftritt an der Universität Salzburg. Das muss man sich mal vorstellen. 5 Jahre alt war der
große Mann und mit 6 Jahren wurde er quasi schon als sehr großes internationales Talent vermarktet, hat große Konzertreisen vollbracht und wurde auch als Wunderkind betitelt, der eben die Elite ins Staunen versetzte. Durch Meditation kann es also kommen, dass man seine Superkräfte auslöst. Und am Beispiel Mozart hat man eben jetzt auch gesehen, welche Superkräfte da in diesem Jungen schlummern. An dem Buch habe ich gezeigt, dass man vielleicht auch manchmal durch die Verbindung mit seinen Träumen auch einige Informationen aus dem Innenleben quasi herausfiltern kann. Und deswegen ist es vielleicht doch auch sehr empfehlenswert, dass man sich für diese eine oder andere Meditationstechnik entscheidet und diese dann auch regelmäßig praktiziert. Welche jetzt besonders gut zu dir passt und welche es generell nochmal gibt, darauf möchte ich gleich nochmal eingehen. Ganz speziell möchte ich nochmal ein paar Worte zur Mantra-Meditation verlieren. Doch jetzt ist wieder Zeit für Musik.

Und jetzt bin ich auch schon beim letzten Abschnitt angekommen. Ja, nochmal zum Thema Mantra-Meditation. Um nochmal aufzugreifen, also der Körper, der Geist, die Seele sind irgendwie ja, ein Konstrukt, die auch in Einklang irgendwie leben und die auch ein harmonisches Verhältnis untereinander bilden wollen. Und der Geist, der ist schon, ja, meiner Meinung nach das Schwierigste zu bändigen, ja, weil der springt die ganze Zeit umher und der sagt und der denkt, der sagt, was du essen sollst, was du trinken willst, der sagt, was du jetzt tun sollst, ob jetzt die Wäsche gewaschen werden soll oder dann denkt er wieder an das, was vor 3 Tagen passiert ist und der Geist ist irgendwie wie ein Affe, der ständig in Bewegung ist und der von Ast zu Ast springt. So kann man sich das ganz gut vorstellen. Und deswegen wird der Geist manchmal auch Monkey Mind genannt. Und diesen Monkey Mind zu beruhigen, das ist die Kunst der Meditation, was so viel heißt, es wird versucht, den Affen auf einen Ast zu setzen und ihn da wirklich mal zur Ruhe zu bringen. Wir brauchen jetzt nichts essen, wir brauchen nichts trinken, wir brauchen nicht über gestern und morgen nachzudenken, sondern es geht darum, einfach mal zur Ruhe zu kommen. Und zur Hilfe kann man sich in diesem Moment auch sogenannte Mantras nehmen. Mantras ist auch, oder das Mantra ist auch wieder ein Begriff aus dem Yogischen. Und ein Mantra ist nichts anderes als ein Denkwerkzeug. Und durch die Verwendung eines Denkwerkzeuges kann der Geist zur Ruhe gebracht werden, indem er quasi ja, kontrolliert wird, er wird bezwungen. Ein Denkwerkzeug ist quasi ein Satz, der ständig wiederholt wird im Geiste. Und durch diese stetige Wiederholung wird quasi dem Geist vorgegeben, was er zu denken hat. Und so kann er dann quasi bezwungen werden. Es gibt unterschiedliche Mantras, die sich zum Wiederholen neigen. Und gerade im Yoga gibt es eine ganz, ganz große Auswahl von unterschiedlichen Mantras. Nicht nur im Yoga, sondern auch zum Beispiel die katholische Kirche wiederholt das Vaterunser oder das Ave Maria. Aber auch das Rezitieren der verschiedenen Namen von Allah, wie es im muslimischen Glaube praktiziert wird, ist letztendlich auch ein Mantra. Srila Prabhupada war ein spiritueller Meister aus Indien, der auch aus dieser yogischen Szene kommt. Und er rät dazu, das Maha-Mantra zu rezitieren. Maha bedeutet groß und Maha-Mantra bedeutet letztendlich nur das große Denkwerkzeug. Und durch die Anwendung dieses großen Denkwerkzeuges verspricht er ja letztendlich Befreiung. Das Maha-Mantra lautet Hare Krishna, Hare Krishna, Krishna Krishna, Hare Hare, Hare Rama, Hare Rama, Rama Rama, Hare Hare. Und eben durch dieses Rezitieren dieses Mantras, durch dieses wiederholte Rezitieren dieses Mantras, kannst du innere Ruhe gewinnen, geistige Klarheit und den Geist von allen Sorgen befreien. Was für ein traumhaft schöner Zustand. Wer will das nicht? Und jetzt liegt es an dir. Ob du meditieren möchtest? Möchtest du deine Superkraft finden? Und es liegt auch an dir zu entscheiden, welche Meditationstechnik deine Persönlichkeit erfüllt. Ja, in diesem Sinne, schön, dass du eingeschaltet hast. Und ich wünsche dir noch einen bezaubernden Nachmittag. Und wir hören uns ganz bald wieder in einem Monat. Das ist dann im September. Und bis dahin, bleib gesund und glücklich.

Ja, ein wunderschönes Lied. Höre ich mir auch immer wieder gerne an. Das hat so eine Melancholie. Und ja, jetzt nochmal vielleicht viel Spaß beim letzten Track und hörst dir an und meditiere dabei.

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Das war die Cyber-Tarantella, die ich selbst mit einem KI-Tool generiert habe, gepromptet habe, besprochen habe. Und das dient auch als erster Einstieg. Ein rechtlicher Hinweis, dass ab dem 2. August diesen Jahres alle KI-generierten, insbesondere Videos und Bilder, explizit KI-generiert oder als KI-generiert gekennzeichnet werden müssen. Das gilt nicht für Texte, die ein Mensch am Schluss abgenommen hat, also die sozusagen ihm rechtlich zugeordnet werden. Und bei Musik könnte man das wahrscheinlich auch drunter schreiben, aber da wir ja hier eine Audiosendung sind, erkläre ich euch, alles, was auf diesem Kanal an Musik gespielt wird, ist 100% maschinengeneriert und unter meiner Aufsicht und Freigabe hier für das Ohr freigegeben worden. Also diese Cyber-Tarantella war jetzt hier die Anmoderation für und Hinweis auf das neue Gesetz und gleichzeitig eine Exkulpation, eine Entschuldigung des Moderators, dass er hier KI einsetzt und keiner es abmahnen kann. Kommen wir zur Vorstellung des heutigen Programms, des heutigen Inhalts. Da haben wir Nummer 1, der Notausknopf für künstliche Intelligenz, der USA Kill Switch Act. Stellen Sie sich vor, Sie sitzen in einem Auto ohne Bremsen. Genau so beschreiben die Kritiker die aktuelle Entwicklung autonomer KI-Systeme. Doch am 23. Juli 2026 wurde in Washington ein bahnbrechender überparteilicher Gesetzentwurf eingebracht, der USA Kill Switch Act. Entwickler der mächtigen KI-Systeme sollen gesetzlich dazu verpflichtet werden, eine funktionierende Abschaltvorrichtung, einen digitalen Notausschalter bereitzustellen. Dass diese Sorge nicht unbegründet ist, zeigen jüngste Vorfälle. Das GPT-5.6 Sol-Modell von OpenAI brachte kürzlich aus einer Testumgebung aus und das US-Handelsministerium musste zu drastischen Exportgesetzen greifen, um hochentwickelte Cyberangriffsmodelle von Anthropic zu stoppen. Wir beleuchten die Hintergründe dieser politischen oder dieser geopolitischen Notbremse. Zweites Thema. Bildung im KI-Sturm, Chinas radikaler Prüfungsansatz versus Hessens Schulalltag. Während an deutschen Schulen und Universitäten noch heftig darüber diskutiert wird, wie man Täuschungsversuche mit KI, also ChatGPT und Co. verhindert, geht man in Shanghai ganz neue Wege. An der renommierten Fudan-Universität mussten Studierende keine klassischen Abschlussarbeiten schreiben. Ihr Auftrag bringt die besten Sprachmodelle der Welt gezielt an ihre Grenzen. Je mehr Fehler die KI machte, desto besser die Note. Denn die wichtigste Fähigkeit im KI-Zeitalter ist das Urteilsvermögen. Im hessischen Schulalltag ist die KI unterdessen längst angekommen. Darüber berichten wir. Über 2/3 der hessischen Schulen nutzen bereits den offiziellen datenschutzkonformen Schul-Chatbot, der gerade frisch von Teli in AIS-Chat umbenannt wurde. Und drittens, Chatten war gestern, heute bauen wir Agenten. Der Wandel der Technologie vollzieht sich in atemberaubendem Tempo. Die Nachfrage nach einfachen Chatbots geht zurück, während die Fähigkeit rund um autonome KI-Systeme, also KI-Agenten, allein im letzten Jahr um sagenhafte 280% explodiert ist. Wir bewegen uns weg von einer KI, die nur nette Fragen beantwortet, hin zu Systemen, die eigenständig handeln. Sie führen Finanztransaktionen durch, steuern Logistikketten oder planen komplexe Abläufe. Doch diese enorme Macht hat eine dunkle Kehrseite, die Cyberkriminalität.
Allein im Jahr 2025 verzeichnet das FBI schwindelnde, erregende 21 Milliarden Dollar Schaden durch KI-gestützte, hochgradig personalisierte Angriffe und betrügerische Deepfakes. Wir zeigen, wie sich Unternehmen, Kommunen und jeder Einzelne vor den neuen Phantomhackern schützen könnte oder kann. Das waren die drei Hauptthemen, die wir heute behandeln. Und natürlich haben wir auch noch ein historisches Dokument ausgegraben. Ich gebe hier schon mal ein Stichwort, das heißt Ruckrede. Und wir haben eine neue Unterabschnitt, der heißt Neuland. Und dort kommen dann immer die Highlights der letzten 4 Wochen zur Sprache. Also, jetzt geht's los mit der 13. Sendung von Digitale Beats, das Neueste aus Shenzhen und dem Silicon Valley. Und was passt besser zu künstlich? Kunst. Und deswegen hören wir jetzt eine Interpretation einer KI zu der Sendung Digitale Beats. Das Stück heißt Montag 17 Uhr.

Stell dir vor, du sitzt in einem Auto ohne Bremse. Der Motor wird immer leistungsfähiger, das Fahrzeug fährt immer schneller. Aber wenn etwas schief geht, gibt es keinen Knopf, mit dem das System zuverlässig gestoppt werden könnte. Bei einem Auto wäre das absurd. Bei künstlicher Intelligenz könnte man genau diese Frage stellen und sie ist von zentraler politischer Bedeutung. Wer kann eine KI abschalten, wenn sie etwas tut, was ihre Entwickler nicht vorgesehen haben? Und gibt es überhaupt eine technische Möglichkeit? Genau diese Frage beschäftigt inzwischen auch den amerikanischen Kongress. Am 13. Juli diesen Jahres wurde im US-Repräsentantenhaus der AI Kill Switch Act eingebracht. Der Name klingt nach Science Fiction, der Inhalt ist deutlich nüchterner. Bestimmte Betreiber besonders leistungsfähiger KI-Systeme sollen technisch in der Lage sein, ihre Systeme zu drosseln, Zugänge zu sperren, einzelne Fähigkeiten abzuschalten, Systeme auszusetzen oder sie vollständig herunterzufahren. Der Gesetzentwurf wurde von dem demokratischen Abgeordneten Ted Lieu und dem republikanischen Abgeordneten Nathaniel Morgan eingebracht. Das ist bemerkenswert, eine parteiübergreifende Initiative. Denn bei einem Thema wie künstlicher Intelligenz verlaufen die politischen Fronten in den USA keineswegs immer entlang der klassischen Parteigrenzen. Der Gesetzentwurf soll den Homeland Security Act verändern. Der verpflichtet nämlich bestimmte Unternehmen dazu, eine technische Abschaltfähigkeit vorzuhalten. Dabei geht es ausdrücklich nicht um jeden Chatbot. Der Gesetzentwurf zielt auf besonders leistungsfähige Systeme. Also als Covered Entity werden Unternehmen definiert, die entsprechende Technologien betreiben oder über Schnittstellen anbieten und damit zusammen mit verbundenen Unternehmen mindestens 500 Millionen Dollar Jahresumsatz erzielen. Die erfasste Technologie ist wiederum über den erforderlichen Rechenaufwand definiert. Der Gesetzentwurf setzt hier eine Schwelle von mehr als 100 Millionen Dollar an Cloud-Computing-Kosten für das Training voraus. Wir reden also von den sogenannten Frontier-Systemen. Über die leistungsfähigsten Systeme, nicht über KIs oder KI-Chatbots im Klassenzimmer. Warum braucht eine KI überhaupt ein Notaus? Und damit sind wir bei der eigentlich interessanten Frage, warum muss man eine KI überhaupt abschalten können? Bisher war unser Verhältnis zur Software ziemlich einfach. Wenn ein Programm nicht funktioniert, beendet man es. Wenn ein Server Probleme macht, fährt man ihn herunter. Wenn eine Anwendung Fehler produziert, nimmt man sie aus dem Netz. Bei einer zunehmend autonomen Systeminfrastruktur verändert sich diese Situation. Ein solches System kann nicht nur Antworten erzeugen, es kann Aufgaben planen, es kann Programme schreiben, es kann andere Software bedienen, es kann auf Netzwerke zugreifen, es kann sich auch mit anderen Netzwerken verbünden, es kann unter bestimmten Bedingungen selbstständige Entscheidungen über die nächsten Arbeitsschritte treffen. Und damit verändert sich auch die Bedeutung der Kontrolle. Je autonomer ein System handelt, desto wichtiger wird die Frage, ob ein Mensch die Kontrolle zurückgewinnen kann. Diese Diskussion kommt nicht aus dem Nichts. Im Juli 26 wurde bekannt, dass KI-Modelle während interner Sicherheitstests aus abgeschotteten Testumgebungen heraus auf externe Systeme zugreifen. Der vom Center of AI Safety dokumentierte Fall rund um Hacking Face ist hier besonders interessant. OpenAI berichtete, dass Modelle während eines Security-Tests einen Weg aus ihren Sandbox fanden. Also Sandbox muss man sich so wie einen Sandkasten vorstellen, der da so umhütet ist, ja, der sozusagen eigentlich ausbruchsicher sein soll. Aber sie haben dann Zugriff über das Internet auf die Infrastruktur von Hacking Face aufgegriffen, um eine Aufgabe zu lösen. Auch Anthropic untersucht daraufhin eigene Vorfälle und stellt fest, dass mehrere Modelle bereits zuvor aus vermeintlich abgeschotteten Umgebungen auf das Internet zugegriffen haben. Das bedeutet nicht, dass plötzlich eine künstliche Intelligenz die Weltherrschaft übernimmt. Das wäre eine falsche Schlussfolgerung. Aber diese Vorfälle zeigen etwas Konkretes. Ein System kann sich unter bestimmten Bedingungen anders verhalten, als ein Entwickler erwartet hat. Und genau hier beginnt das Kontrollproblem.
Der Kill-Switch ist keine rote Taste. Interessanterweise beschreibt der amerikanische Gesetzentwurf deshalb gar nicht nur einen einzigen Abschaltknopf. Er sieht vielmehr verschiedene Eskalationsstufen vor. Zunächst könnte ein System gedrosselt werden, dann könnten bestimmte Fähigkeiten eingeschränkt werden, der Zugang einzelner Nutzer könnte gesperrt werden, das System könnte vollständig heraus- oder abgesetzt werden. Und erst am Anfang steht die vollständige Abschaltung. Auch ein Wechsel auf ein Backup-System oder eine frühere Version ist vorgesehen. Das ist technisch betrachtet ein wichtiger Unterschied. Der Gesetzgeber denkt offenbar nicht in der Kategorie KI an, KI aus, sondern wie kann ich die Handlungsfähigkeit eines Systems kontrolliert zurücknehmen? Das ist eine viel interessantere Frage als Strom an, Strom aus. Wann soll der Staat eingreifen? Noch interessanter wird es bei der Definition eines sogenannten Covered Incident. Der Gesetzentwurf nennt mehrere Fälle. Dazu gehören beispielsweise, wenn eine KI eine rechtmäßige Abschaltanweisung sabotiert oder wenn ein System unbeabsichtigt ein Verhalten zeigt, das mindestens 10 Menschen das Leben kostet oder wirtschaftlichen Schaden von mindestens 100 Millionen Dollar verursacht. Auch das bewusste Verbergen von Fähigkeiten oder Handlungen gegenüber Überwachungs- oder Abschaltmechanismen wird erfasst. Und schließlich ein sogenanntes Lose-of-Control-Szenario. Damit wird es interessant, denn der Gesetzentwurf definiert Kontrollverlust nicht nur über den entstandenen Schaden, er definiert ihn auch über das Verhalten des Systems. Wenn eine KI außerhalb eines kontrollierten Tests ein eigenes, nicht vorgesehenes Ziel verfolgt, wenn sie Sicherheitsregeln eigenmächtig ändert, Überwachungs- oder Abschaltmechanismus unterläuft oder wenn sie sich unautorisiert Zugriff auf ihre eigenen Modellgewichte, auf ihre eigenen Modellgewichte verschafft, dann kann ein solcher Kontrollverlust vorliegen. Vom Unfall zur Kontrollfrage. Und hier liegt für mich der eigentliche Paradigmenwechsel. Bisher haben wir KI-Sicherheit vor allem als Prävention gedacht. Wir versuchen, gefährliches Verhalten zu verhindern. Wir testen Modelle, wir bauen Schutzmechanismen ein, wir machen Read-Teams, wir überwachen Systeme. Aber der KI-Kill-Switch-Act geht einen Schritt weiter. Er sagt im Grunde, und wenn alle diese Maßnahmen versagen, dann muss es eine technische Möglichkeit geben, das System zu stoppen. Das ist keine Kapitulation vor der Technologie, wie ich meine. Im Gegenteil, es ist eine klassische technische Sicherheitslogik. Flugzeuge haben Notverfahren, Kernkraftwerke haben Notabschaltungen, chemische Anlagen haben ein Notaussystem. Nicht, weil man davon ausgeht, dass sie ständig versagen, sondern weil man komplexe und potenziell gefährliche Systeme oder weil man dieses Systemversagen eben einkalkuliert. Warum sollte das bei autonomen Systemen eben anders sein? Aber jetzt wird es politisch. Denn ein Notaus für KI wirft sofort die nächste Frage aus. Wer darf ihn drücken? Der Gesetzentwurf sieht für bestimmte Notfälle eine staatliche Eingriffsmöglichkeit vor. Der zuständige Minister kann in Absprache mit dem Handelsministerium und dem Geheimdienstdirektor anordnen, dass ein betroffenes Unternehmen angemessene Maßnahmen ergreift. Das kann auch die Drosselung, Suspendierung oder Abschalten des Systems umfassen. Anschließend soll die Einhaltung durch Audits, Telemetrie, Vorortinspektionen oder forensische Untersuchungen überprüft werden. Und selbst gibt es auch eine juristische Gegenwehr. Das Unternehmen kann innerhalb von 48 Stunden eine Überprüfung der Entscheidung verlangen. Danach besteht die Möglichkeit einer gerichtlichen Überprüfung vor dem zuständigen US-Bundesgericht. Das zeigt, der Kill-Switch-Act ist nicht nur eine technische Frage, er ist auch eine Machtfrage. Wem gehört die letzte Entscheidung? Und genau hier wird der Gesetzentwurf gesellschaftspolitisch interessant. Wenn ein KI-System einen Menschen unterstützt, ist die Verantwortungsfrage relativ einfach. Wenn ein Agent aber selbstständig handelt, wird es schwieriger. Wer entscheidet über ein Notaus? Der Entwickler, der Betreiber, der Staat, ein Sicherheitsbeauftragter oder letztlich immer ein Mensch mit einer klar definierten Verantwortung? Der AI Kill Switch Act gibt darauf einen ersten politischen Antwortsversuch. Und dieser Versuch verdient Aufmerksamkeit. Nicht, weil er perfekt wäre, nicht, weil der Gesetzentwurf automatisch verabschiedet wird,
sondern weil er hier eine politische Denkweise verändert. Von Vertrauen zu Kontrollierbarkeit. Bisher wurde viel darüber gesprochen, wie vertrauenswürdig KI sein muss. Vielleicht müssen wir eine zweite Frage daneben stellen. Wie kontrollierbar ist KI? Denn Vertrauen allein reicht bei Hochrisikosystemen nicht. Ich vertraue auch einem Flugzeug nicht deshalb, weil ich glaube, dass niemals etwas kaputt geht. Ich vertraue ihm, weil es Sicherheitsmechanismen gibt, weil Fehler erkannt werden, weil es Notverfahren gibt und weil Menschen im Ernstfall eingreifen können. Genau diese Logik beginnt sich jetzt auf die KI zu übertragen. Und der größere Zusammenhang, und damit komme ich zurück zu meinem globalen KI-Aufruf, We must act now. Ich habe diesen Aufruf auch unterschrieben, weil die Entwicklung leistungsfähiger KI-Systeme nicht nur eine technische Frage ist, sie ist eine Frage der Verantwortung. Die Ergebnisse der vergangenen Woche zeigen, warum. Wenn KI-Systeme autonomer werden, reicht es nicht mehr, ihnen Regeln zu geben. Wir brauchen technische Sicherungen, wir brauchen organisatorische Verantwortung, wir brauchen Überwachung, wir brauchen Prüfverfahren und möglichst brauchen wir auch einen Notaus. Aber Vorsicht vor falschen Sicherheitsgefühlen. Ein Killswitch löst allerdings nicht das KI-Sicherheitsproblem, es löst nur einen Teil davon, denn die entscheidende Frage lautet, funktioniert der Killswitch noch, wenn wir ihn wirklich brauchen? Der Gesetzentwurf nimmt genau dieses Problem ernst. Ein Lose-of-Control-Szenario umfasst ausdrücklich auch den Fall, dass eine KI eine Überwachung oder einen Abschaltmechanismus unterläuft. Und damit entsteht eine Art Sicherheitsparadox. Wir brauchen einen Notaus, aber wir müssen auch sicherstellen, dass das System den Notaus nicht außer Kraft setzen kann. Das macht die Angelegenheit technisch erheblich anspruchsvoller. Der Blick nach vorn. Vielleicht wird deshalb die wichtigste Frage der kommenden Jahre nicht sein, wie wird künstliche Intelligenz, sondern wie lange bleibt der Mensch in der Lage, ein intelligentes, autonom handelndes System zu kontrollieren? Das ist eine neue Dimension und sie betrifft nicht nur die USA, sie betrifft Europa, sie betrifft Deutschland und sie betrifft uns alle, denn KI kennt keine nationalen Grenzen und auch bei Radio Rüsselsheim haben wir einen eigenen KI-Agenten, wir nennen ihn X-Rag. Dazu später an anderer Stelle mehr. Der Begriff Killswitch klingt dramatisch, vielleicht ist er aber gar nicht so dramatisch, wie er zunächst klingt, denn hinter dem Begriff steckt eine ziemlich alte Idee. Wenn ein System gefährlich werden kann, muss es eine Möglichkeit geben, es sicher abzuschalten. Neu ist nur das System. Die Maschine kann inzwischen nicht mehr nur rechnen. Sie plant, sie programmiert, sie handelt und sie wird zunehmend autonomer. Deshalb müssen wir auch die Sicherheitsarchitektur neu denken. Der AI Kill Switch Act ist dabei kein fertiges Rezept. Er ist ein politisches Signal. Die USA beginnen darüber zu diskutieren, ob besonders leistungsfähige KI-Systeme nicht nur leistungsfähig, sondern auch kontrollierbar sein müssen. Und vielleicht ist das genau die richtige Frage. Nicht, wie intelligent darf eine Maschine werden, sondern wie viel Kontrolle dürfen wir abgeben und wie stellen wir sicher, dass wir im Ernstfall diese auch zurückbekommen. Denn eines sollte bei jeder noch so leistungsfähigen KI gelten, der Mensch muss die letzte Instanz bleiben. Bildung im KI-Zeitalter von den Führenden lernen. Früher kamen chinesische Studenten und Wissenschaftler nach Deutschland, um von uns zu lernen. Deutschland galt als Vorbild bei Wissenschaft, Technik, Ausbildung und Bildung. Heute hat sich die Welt verändert und deshalb sollten wir uns eine

erkennen konnten, desto besser war die Bewertung. Das ist interessant. Nicht, weil China damit alles besser macht, sondern weil dort jemand eine andere Frage stellt. Während wir hier noch darüber diskutieren, wie man verhindert, dass Schüler und Studenten KI zum Schummeln benutzen, wird dort ausprobiert. Wie kann KI selbst zum Gegenstand des Lernens werden, ist die Frage. Und genau darüber möchte ich jetzt sprechen. 51 Studenten eines Data-Mining-Kurses an der Fudan-Universität mussten keine klassische Abschlussarbeit schreiben. Sie entwickelten Fragen für 3 Sprachmodelle. Aber nicht irgendwelche Fragen. Fragen, die die Modelle möglichst zuverlässig an ihre Grenzen bringen sollten. Und dabei gab es eine entscheidende Regel. Die Studenten mussten ihre eigenen Fragen zunächst selbst beantworten können. Erst danach wurde die KI geprüft. Das ist didaktisch, denke ich, ziemlich clever. Denn wer eine KI beurteilen will, muss zunächst selbst etwas vom Thema verstehen. Die Studenten mussten also gleichzeitig Fachwissen und KI-Kompetenz einsetzen. Diese Verbindung ist sehr anspruchsvoll. Hohes Fachwissen plus ein tiefes Verständnis der KI-Modelle. Das ist möglicherweise die entscheidende Botschaft dieses Experiments. Die KI nimmt den Menschen die Prüfung nicht ab. Die KI wird selbst zum Prüfungsgegenstand. Was können wir daraus lernen? Und genau hier beginnt für mich der eigentlich interessantere Teil. Ich möchte heute nicht darüber diskutieren, ob China besser ist als Deutschland. Das wäre zu einfach. Ich möchte eine andere Frage stellen. Was können wir von denjenigen lernen, die bei bestimmten Entwicklungen schneller experimentieren als wir, die das schneller auf die Straße bringen? Denn Fortschritt bedeutet nicht, alles selbst zu erfinden. Fortschritt bedeutet auch, gute Ideen zu erkennen und daraus zu lernen. China hat bei künstlicher Intelligenz inzwischen eine enorme Dynamik entwickelt. Das bedeutet nicht, dass wir chinesische Modelle oder chinesische Bildungspolitik 1:1 kopieren und adaptieren sollten. Aber wir sollten hinschauen, und zwar ohne den Reflex, das machen die Chinesen, sondern die Frage muss lauten, warum machen sie es so? Und Hessen? Während in Shanghai Studenten KI-Modelle prüfen, beginnt in Hessen gerade wieder die Schule. Und Hessen ist keineswegs untätig, um das ganz klar zu sagen. Seit Oktober 2025 steht allen hessischen Schulen ein eigener KI-Chatbot zur Verfügung. Zunächst hieß er Telly, jetzt heißt er AIS-Chat. 64% der hessischen Schulen nutzen ihn nach Angaben des Landes. Das sind knapp 2/3. Und Hessen hat dafür Fortbildung, Kompetenznachweise und ein eigenes Unterstützungsangebot aufgebaut. Das zeigt, KI ist in Hessen angekommen, aber angekommen bedeutet noch nicht, dass wir wissen, wohin die Reise geht. Und in der nächsten Sendung im September werde ich darüber mit der Landtagsabgeordneten Kerstin Geis hier aus Bischofsheim sprechen, die ja zu dem Thema schon an einem anderen Ort, nämlich im Landtag, Stellung genommen hat. Die eigentliche Herausforderung ist, denn gleichzeitig berichten Lehrer aus dem hessischen Schulalltag von einem Problem, das sie nicht wegorganisieren können und sich nicht wegorganisieren lässt. Schüler benutzen KI längst für Aufsätze, für Präsentationen, zum Lernen, zum Programmieren und natürlich auch für Dinge, die eigentlich ihre eigenen Leistungen sein sollten. Ich höre selbst, dass Lehrer die Situation so beschreiben, sie ein anderes Zeitalter der Täuschungsversuche erleben. Facharbeiten von 10 bis 15 Seiten seien zunehmend schwer als Eigenleistungen einzuschätzen. Das ist aber vielleicht nur die halbe Wahrheit. Denn wenn eine Technologie die Bedingungen verändert, reicht es nicht, die alten Prüfungen besser zu überwachen. Dann muss man möglichst die Prüfung selbst ändern. Und genau hier wird das Experiment aus Fudan interessant. Ich habe selbst schon mal hier in Rüsselsheim an einer Schule zum Thema KI vorgetragen. Und da war auch die gleiche Frage, ja, die Schüler schreiben auf einmal Riesenarbeiten. Und meine Antwort war, legt euch selber einen KI-Agenten zu oder einen KI-Chatbot, stellt die Fragen und ihr wisst, was die Schüler antworten. Und dann lasst die Schüler mal die Papiere weglegen und mündlich vortragen. Und dann wird sich eindeutig die Spreu vom Weizen trennen. Ich persönlich habe immer am meisten gelernt, wenn ich Spickzettel geschrieben habe
und dann sozusagen das ins Langzeitgedächtnis trainiert habe.

Also vielleicht muss die Prüfungsmethode geändert werden. Und genau hier wird das Experiment von Fudan interessant. Die Frage, die dahinter steckt. Bisher lautet die Frage, wie verhindern wir in der Schule KI-Nutzung? Vielleicht sollten wir es anders formulieren. Was sollen Schüler können, wenn KI überall verfügbar ist? Das ist eine viel größere Frage. Denn wenn eine Maschine einen Text schreiben kann, müssen wir vielleicht nicht mehr hauptsächlich prüfen, ob jemand einen guten Text produzieren kann. Wir müssen prüfen, ob er einen guten Text beurteilen kann. Wenn die Maschine Fakten liefert, müssen wir prüfen, ob jemand Fakten überprüfen kann. Wenn die Maschine Argumente produziert, müssen wir prüfen, ob jemand Argumente auseinandernehmen kann. Und wenn die Maschine einen Lösungsvorschlag macht, müssen wir prüfen, ob jemand entscheiden kann, ob dieser Lösungsvorschlag sinnvoll ist. Das ist Urteilskraft. Und das wird auch verlangt, wenn die Leute in die Berufe kommen. Im Handwerk, im Einzelhandel, aber auch in den Universitäten, bei den Juristen, Steuerberatern und so weiter und so fort. Der vielleicht wichtigste Perspektivwechsel in diesem Thema ist, die Hessische Handreichung formuliert bereits einen ähnlichen Anspruch, das muss man klar sagen, die schlafen ja auch nicht. Schüler sollen KI reflektieren und kompetent nutzen. Gleichzeitig soll ihnen bewusst werden, dass KI selbstständiges Denken und pädagogische Interaktion nicht ersetzen kann. Das ist, denke ich, ein richtiger Ansatz. Aber daraus müssen auch Konsequenzen entstehen. Wenn wir wollen, dass Schüler KI kompetent beurteilen können, müssen sie lernen, wie KI funktioniert. Sie müssen lernen, wie man gute Fragen stellt. Sie müssen lernen, Antworten zu überprüfen. Sie müssen Fehler erkennen. Sie müssen Quellen bewerten. Und sie müssen lernen, Verantwortung für das Ergebnis zu übernehmen. Und hier liegt der hessische Widerspruch. Hessen hat dafür sogar ein eigenes Fach, digitale Welt. Das Modellprojekt startete mit 12 Schulen und wuchs auf 80 weiterführende Schulen. Doch das Projekt soll auslaufen, weil die notwendigen Lehrerstunden nicht mehr bereitgestellt werden können. Das muss man nicht politisch bewerten, aber man darf die Frage stellen, wenn künstliche Intelligenz die Anforderungen an digitale Kompetenz gerade massiv erhöht, ist dann weniger digitale Bildung wirklich die richtige Antwort? Vielleicht sollten wir stattdessen genauer hinschauen, was andere machen. Nicht um zu kopieren, sondern um es besser zu machen. Und von China lernen heißt nicht China zu kopieren. Und damit komme ich zurück zu meinem Ausgangspunkt. Früher kamen Chinesen nach Deutschland, um von uns zu lernen. Heute sollten wir selbstbewusst genug sein, auch von China zu lernen. Das ist kein Widerspruch, im Gegenteil. Wer wirklich führen will, muss wissen, wo andere besser oder schneller sind. Man muss nicht nur alles übernehmen, aber man sollte prüfen. Die Fudan-Prüfung zum Beispiel ist dafür ein hervorragendes Beispiel. Vielleicht ist das kein fertiges Modell für Schulen, aber sie stellt eine herausragende Frage. Was passiert mit Bildung, wenn die Maschine selbst zum Prüfling wird? Vielleicht liegt genau darin die eigentliche Aufgabe von Schule im KI-Zeitalter. Nicht Schüler von der künstlichen Intelligenz fernhalten, sondern ihnen beizubringen, mit ihr umzugehen, sie zu nutzen, sie zu hinterfragen, sie zu korrigieren und ihr wieder zu widersprechen. Denn eine Maschine kann heute sehr überzeugend antworten, aber die entscheidende menschliche Fähigkeit bleibt, zu beurteilen, ob die Antwort etwas taugt. Und vielleicht ist genau das die Kompetenz, die wir im KI-Zeitalter am dringendsten brauchen. Nicht weniger Wissen, sondern mehr Urteilskraft und die Bereitschaft, von denjenigen zu lernen, die uns auf diesem Weg vielleicht ein Stück voraus sind.

0: Chatten war gestern, heute bauen wir Agenten. Das klingt zunächst nach einem neuen Schlagwort aus der KI-Welt. Tatsächlich beschreibt es einen grundlegenden Technologiewandel. Die erste Generation der generativen KI hat vor allem eines getan. Wir haben gefragt, die Maschine hat geantwortet. Wir haben einen Text verlangt, sie hat einen Text geschrieben. Wir haben ein Problem beschrieben, sie hat einen Lösungsvorschlag gemacht. Jetzt kommt die nächste Stufe. KI soll nicht mehr nur antworten, sie soll handeln. Ein KI-Agent bekommt ein Ziel und kann daraus selbstständige Arbeitsschritte entwickeln. Er kann Informationen suchen, Programme bedienen, Dateien bearbeiten, Termine koordinieren, Code schreiben oder Prozesse auslösen. Damit verschiebt sich die Rolle der Maschine vom Werkzeug zum digitalen Akteur, vom Chatbot zum Agenten. Der Unterschied lässt sich einfach erklären. Ein Chatbot wartet auf den nächsten Befehl. Ein Agent bekommt eine Aufgabe. Der Chatbot sagt, hier ist die Antwort. Der Agent sagt, ich kümmere mich darum. Das eröffnet enorme Möglichkeiten. Unternehmen können Prozesse automatisieren. Kommunen können Verwaltungsabläufe unterstützen. Logistiksysteme können Lieferketten überwachen. Softwareagenten können Fehler erkennen und Aufgaben selbstständig abarbeiten. Aber mit der Fähigkeit zu handeln wächst auch das Risiko. Denn ein System, das nichts tun kann, kann wenig Schaden anrichten. Ein System, das handeln darf, braucht dagegen Identität, Berechtigung, Grenzen und Kontrolle. KI verändert auch den Angriff. Das FBI registriert 2025 in den USA fast 21 Milliarden Dollar gemeldeter Schäden durch cybergestützte Kriminalität. Auf Beschwerden mit direktem KI-Bezug entfielen fast 893 Millionen Dollar. Und auch das BKA und das Bundesamt für Sicherheit in der Informationsgesellschaft weist auf diese Einfallsvektoren oder Einfallstore für Verbrechen gegen unser Vermögen hin. Dabei geht es unter anderem um gefälschte Profile, Stimmenklone, gefälschte Dokumente und Deepfakes. Die entscheidende Veränderung: KI macht solche Angriffe skalierbar. Ein Angreifer kann Nachrichten personalisieren, Stimmen imitieren, Informationen auswerten und den nächsten Angriffsschritt vorbereiten. Vielleicht sitzt künftig nicht mehr der klassische Hacker vor dem Bildschirm, vielleicht arbeitet dort ein Mensch mit einer ganzen Armee von Softwareagenten. Der Angreifer wird dadurch nicht unbedingt intelligenter, aber er wird schneller. KI gegen KI. Und deshalb bekommen wir in einen neuen Wettlauf. Angreifer mit KI gegen Verteidiger mit KI. KI kann verdächtige Netzwerkaktivitäten erkennen. Sie kann große Mengen an Logdaten analysieren. Sie kann Sicherheitsvorfälle priorisieren. Und Agenten können künftig sogar selbstständig Gegenmaßnahmen vorbereiten. Aber damit entsteht eine neue Frage. Was darf ein Agent eigentlich selbstständig tun? Auf welche Daten darf er zugreifen? Welche Systeme darf er bedienen? Welche Aktionen darf er auslösen? Und wo muss der Mensch zustimmen? Und jetzt kommt die nächste Stufe der Veränderung. Denn Agenten werden nicht nur unsere internen Prozesse verändern, sie verändern auch die Art, wie wir Informationen finden. Bisher haben wir bei Google gesucht, eine Liste mit Webseiten bekommen und selbst entschieden, welche Seite wir öffnen. Die neue Generation der KI-Suche funktioniert anders. Der Nutzer stellt eine Frage, die Maschine recherchiert, sie verbindet Informationen, sie bewertet Quellen und sie formuliert daraus eine Antwort. Damit wird die KI selbst zum Vermittler zwischen Anbieter und Kunden und das hat eine Konsequenz für jedes Unternehmen. Es reicht künftig nicht mehr aus, eine schöne Webseite zu haben. Die Informationen müssen so strukturiert sein, dass Maschinen erkennen können, wer ist dieses Unternehmen? Was bietet es an? Wo sitzt es? Für wen ist das Angebot relevant? Welche Probleme löst es? Und welche anderen Quellen bestätigen diese Informationen? Die entscheidende Frage lautet deshalb künftig vielleicht nicht mehr, wie komme ich bei Google auf Platz 1, sondern versteht eine KI überhaupt, wer ich bin und warum ich für diese Frage relevant bin? Werbung kann Sichtbarkeit kaufen, Relevanz nicht. Und genau hier entsteht ein interessanter Gegensatz. Werbung kann Sichtbarkeit kaufen, aber Werbung kann keine fehlenden Informationen ersetzen. Eine Anzeige kann kein Unternehmen sichtbar machen, aber wenn eine KI entscheiden soll, welches Unternehmen zu einer konkreten Frage passt, braucht sie lesbare Informationen. Deshalb wird die Webseite zunehmend etwas anders aussehen. Sie ist keine digitale Broschüre, sondern sie wird zu einem Knoten in einem Informationsnetz. Unternehmen, Standort, Leistung, Produkte, Zielgruppen, Kundenprobleme, Referenzen, Bewertungen und externe Erwähnungen müssen zueinander passen. Und damit schließt sich der Kreis. Wir haben jetzt drei Veränderungen gleichzeitig. Erstens, KI wird vom Chatbot zum Agenten. Sie antwortet nicht nur, sie handelt. Zweitens, KI verändert die Cybersecurity. Angreifer können KI einsetzen, Verteidiger müssen KI ebenfalls einsetzen. Und drittens, KI verändert die Suche. Die Maschine wird zunehmend zum Vermittler zwischen Fragen und Anbieter. Das bedeutet, der KI-Agent kann künftig nicht nur für Sie arbeiten, er kann auch für Sie suchen, auswählen und entscheiden. Und genau deshalb werden Daten und Informationen zu einem strategischen Vermögensgut. Zum Schluss, vielleicht chatten wir gestern, heute bauen wir Agenten und damit verändert sich die entscheidende Frage. Sie lautet nicht mehr, was kann die KI, sondern was darf sie tun? Welche Informationen braucht sie, um richtig zu handeln? Wer trägt die Verantwortung? Und deswegen haben wir heute diese Fragen gestellt. Ein guter Agent ist der, der viel erledigt und trotzdem unter Kontrolle bleibt.
1: Das Internet ist für uns alle Neuland.
0: Ja, diesen Meme kennt ihr sicherlich. Angela Merkel sagte diesen Satz am 19. Juni 2013 bei einer gemeinsamen Pressekonferenz mit US-Präsident Barack Obama in Berlin. Und Anlass war hier die Debatte über die NSA-Überwachung und das damalige Programm PRISM. Der vollständige Satz lautet:
1: Das Internet ist für uns alle Neuland und es ermöglicht auch Feinden und Gegnern unserer demokratischen Grundordnung natürlich mit völlig neuen Möglichkeiten und völlig neuen Herangehensweisen unsere Art zu leben in Gefahr zu bringen.
0: Der verkürzte Teil, das Internet ist für uns alle Neuland, wurde anschließend zum geflügelten Wort und zum Meme Neuland. Interessant ist allerdings der Kontext. Merkel wollte nicht primär sagen, dass sie das Internet technisch nicht verstehe. Sie argumentierte über die neuen Möglichkeiten und Gefahren digitaler Kommunikation und Überwachung. Trotzdem wurde der Satz zum Symbol für eine politische Führung, die den digitalen Wandel offenbar nicht bei der gleichen Geschwindigkeit erfasste wie die Gesellschaft. Wir wollen diesen Meme aber jetzt nutzen, immer für unser Kapitel, wenn es Neuigkeiten aus dem Neuland gibt. Und neu kann für viele, auch Jüngere, die berühmte Ruckrede des ehemaligen Bundespräsidenten Roman Herzog aus dem Jahre 1997 sein, die er in Berlin gehalten hat und die in die Annalen der Bundesrepublik als die berühmte Ruckrede eingegangen ist. Und hier ist ein Zusammenschnitt zum Ausklang der heutigen digitalen Beats auf Radio Rüsselsheim. Und wir verlinken natürlich diese Rede, die knapp eine Stunde dauert, hier in den Notizen zu diesem Video zum Nachhören.
2: Gesellschaft, eine unglaubliche mentale Depression, das sind die Stichworte der Krise. Sie bilden einen allgegenwärtigen Dreiklang, aber eben einen Dreiklang in Moll. Und in der Tat, verglichen mit den Staaten in Asien oder seit einigen Jahren wieder auch den USA, ist das Wachstum der deutschen Wirtschaft ohne Schwung. Und in Amerika und Asien werden die Produktzyklen immer kürzer, das Tempo der Veränderung wird immer größer. Es geht auch nicht mehr nur um technische Innovation und um die Fähigkeit, Forschungsergebnisse schneller in neue Produkte umzusetzen. Es geht um nichts Geringeres als um eine neue industrielle Revolution, um die Entwicklung zu einer neuen globalen Gesellschaft des Informationszeitalters. Und der Vergleich mit Amerika und seinem leergefegten Arbeitsmarkt zeigt hier, Deutschland droht tatsächlich zurückzufallen. Wer Initiative zeigt, wer vor allem neue Wege gehen will, der droht unter einem Wust von höchst wohlmeinenden Vorschriften zu ersticken. Um deutsche Regulierungsgründlichkeit kennenzulernen, reicht schon der Versuch, ein simples Einfamilienhaus zu bauen. Kein Wunder, dass es trotz ähnlicher Löhne um so viel billiger ist, das gleiche Haus heutzutage in Holland zu bauen. Und dieser Bürokratismus trifft ja nicht nur den kleinen Häuslebauer. Er trifft auch die großen und kleinen Unternehmer. Und er trifft ganz besonders den, der auf die verwegene Idee kommt, in Deutschland ein Unternehmen zu gründen. Bill Gates fing in einer Garage an. Und schon als junger Mann hatte er ein Weltunternehmen. Manche bei uns sagen mit bitterem Spott, dass sein Garagenbetrieb bei uns schon an der Gewerbeaufsicht gescheitert wäre. Und der Verlust der wirtschaftlichen Dynamik geht Hand in Hand mit der Erstarrung unserer Gesellschaft. Die Menschen bei uns spüren sehr wohl, dass die gewohnten Zuwächse ausbleiben und sie reagieren darauf verständlicherweise mit Verunsicherung. Zum ersten Mal werden auch diejenigen, die bisher noch nie von Arbeitslosigkeit bedroht waren, von Existenzangst für sich und ihre Familien geplagt. Das amerikanische Nachrichtenmagazin Newsweek sprach schon, wie Sie alle wissen, von der deutschen Krankheit. Das ist ganz gewiss übertrieben. Aber so viel ist doch richtig. Wer heute in unsere Medien schaut, der gewinnt den Eindruck, dass Pessimismus das allgemeine Lebensgefühl bei uns geworden ist. Und das ist ungeheuer gefährlich. Denn nur zu leicht verführt Angst zu dem Reflex, alles Bestehende erhalten zu wollen, koste es, was es wolle. Eine von Ängsten erfüllte Gesellschaft wird unfähig zu Reformen und sie wird damit unfähig zur Gestaltung der Zukunft. Angst lähmt den Erfindergeist, den Mut zur Selbstständigkeit, die Hoffnung, überhaupt mit den Problemen fertig zu werden. Und unser deutsches Wort Angst ist bereits als Symbol unserer Befindlichkeit in den Sprachschatz der Amerikaner und Franzosen eingeflossen. Mut und Selbstvertrauen scheinen dagegen aus der Mode gekommen zu sein. Unser eigentliches Problem ist also ein mentales. Es ist ja nicht so, als ob wir nicht wüssten, dass wir Wirtschaft und Gesellschaft dringend modernisieren müssen. Trotzdem geht es nur mit quälender Langsamkeit voran. Uns fehlt der Schwung zur Erneuerung, die Bereitschaft, Risiken einzugehen, eingefahrene Wege zu verlassen, Neues zu wagen. Ich behaupte also, wir haben kein Erkenntnisproblem, sondern ein Umsetzungsproblem. Während die Auswirkungen des technischen Wandels auf dem Arbeitsmarkt und die Folgen der Demografie für die sozialen Netze auch andere Industrieländer, etwa Japan, heimsuchen, gibt es für den Modernisierungsstau in Deutschland keine mildernden Umstände. Er ist hausgemacht und wir haben ihn uns selbst zuzurechnen. Und dabei leisten wir uns auch noch den Luxus, so zu tun, als hätten wir zur Erneuerung beliebig viel Zeit. Ob Steuern, Renten, Gesundheit, Bildung, selbst der Euro, zu hören sind vor allem die Stimmen der Interessengruppen und der Bedenkenträger. Wer die großen Reformen verschieben oder gar verhindern will, der muss aber wissen, dass unser Volk dafür insgesamt einen hohen Preis zahlen wird. Innovationsfähigkeit fängt im Kopf an, bei unserer Einstellung etwa zu neuen Techniken, zu neuen Arbeits- und Ausbildungsformen, bei unserer Haltung zur Veränderung schlechthin. Ich meine sogar die mentale und die intellektuelle Verfassung des Standortes Deutschland ist heute schon wichtiger als der Rang etwa des Finanzstandorts oder die Höhe der Lohnnebenkosten. Die Fähigkeit zur Innovation entscheidet über unser Schicksal. 20 Jahre haben wir gebraucht, um den Ladenschluss zu reformieren. Die zentralen Herausforderungen unserer Zeit werden wir mit diesem Tempo ganz gewiss nicht bewältigen. Wer 100 Meter Anlauf nimmt, um dann 2,50 Meter zu springen, der braucht gar nicht anzutreten. Ich erwarte auch eine klare Sprache. Wer wo auch immer führt, muss den Menschen, die ihm anvertraut sind, reinen Wein einschenken, auch wenn das unangenehm ist. Ich mache den 35-jährigen Kohlekumpeln, die in Bonn für den Erhalt ihrer Arbeitsplätze demonstriert haben, keinen Vorwurf. Ich weiß, dass den Bergleuten jetzt viel abverlangt wird und ich fühle mit ihnen. Aber mein Vorwurf gilt denjenigen, die vor 20 Jahren den damals 15-Jährigen gesagt haben, sie sollten diesen Beruf ergreifen, indem sie ihnen wieder besseres Wissen erzählt haben, er habe uneingeschränkt eine Zukunft. Und die Beispiele könnte man vermehren in diesem Land. Die einfache Wahrheit ist heute doch, niemand darf sich darauf einrichten, in seinem Leben nur einen Beruf zu haben. Und deshalb rufe ich auf zu mehr Flexibilität und zu mehr Bereitschaft dazu. In der Wissensgesellschaft des 21. Jahrhunderts werden alle lebenslang lernen, werden alle neue Techniken und Fertigkeiten erwerben müssen und werden alle sich an den Gedanken gewöhnen müssen, später einmal in 2, 3 oder gar 4 Berufen zu arbeiten. Warum sagt man das dann nicht jetzt und sieht die Konsequenzen daraus? Von den Totschlagargumenten weg. Ich fordere auf, von anderen zu lernen, aber ich will nicht dahin missverstanden werden, als forderte ich auf, die anderen zu kopieren. Tatsache ist doch, die Mehrheit der amerikanischen Arbeitsplätze ist in Zukunftsindustrien und Zukunftsdienstleistungen wie Telekommunikation, Computer, Software, Finanzdienstleistungen entstanden. Und das sind, entgegen den Gerüchten, die bei uns verbreitet werden, auch keine Billigjobs. Die Amerikaner haben nur nicht versucht, den Wandel aufzuhalten und auf Zeit und Ewigkeit zu diskutieren, sondern sie haben sich an die Spitze des Wandels gesetzt. Durch Förderung von Forschung und Technologie, durch Deregulierung, durch den Aufbau einer Infrastruktur für das Informationszeitalter ist das geschehen. Sie haben das Potenzial der Durchbrüche in Mikroelektronik und Biotechnologie zur Schaffung neuer Produkte genutzt, aus denen ganz neue Industrien entstanden sind. Ein neues wissensgestütztes Wachstum ist so zur Quelle für Millionen neuer Arbeitsplätze und im Allgemeinen hochqualifizierter Arbeitsplätze geworden. Und ich sage auch, wir müssen hinein in die Zukunftstechnologien, in die Biotechnik, in die Informationstechnologie. Ein großes globales Rennen hat begonnen, die Weltmärkte werden neu verteilt und damit die Chancen auf Wohlstand im 21. Jahrhundert. Wir müssen jetzt eine Aufholjagd starten, bei der wir uns Technologie und Leistungsfeindlichkeit einfach nicht mehr leisten können. Meine Damen und Herren, die Aufgaben, vor denen wir alle stehen, sind gewaltig. Die Menschen fühlen sich durch die Fülle der gleichzeitig notwendigen Veränderungen überlastet. Und ich sage, das ist verständlich. Ich verstehe das. Denn der Nachholbedarf an Reformen hat sich bei uns geradezu aufgestaut. Es wird alle Kraft und alle Anstrengung kosten, die Erneuerung voranzutreiben. Und es ist bereits viel Zeit, für meinen Geschmack zu viel Zeit, verloren gegangen. Niemand darf aber vergessen, in hochtechnisierten Gesellschaften ist permanente Innovation eine Daueraufgabe. Die Welt ist im Aufbruch, sie wartet nicht auf Deutschland. Aber ich füge hinzu, es ist auch noch nicht zu spät. Durch Deutschland muss ein Ruck gehen, wir müssen Abschied nehmen von liebgewordenen Besitzständen, vor allen Dingen von den geistigen, von den Schubläden und den Kästchen, in die wir gleich alles legen. Ich bin überzeugt, wir können wieder eine Spitzenposition einnehmen in Wissenschaft und Technik, bei der Erschließung neuer Märkte. Wir können eine Welle neuen Wachstums auslösen, das auch neue Arbeitsplätze schafft. Das Ergebnis dieser Anstrengung wird eine Gesellschaft im Aufbruch sein, voller Zukunft und Zuversicht und, wie ich hoffe, auch voller Lebensfreude. Eine Gesellschaft des Einsatzes und eine Gesellschaft der Toleranz. Wenn wir alle Fesseln abstreifen, wenn wir unser Potenzial voll zum Einsatz bringen, dann können wir am Ende nicht nur die Arbeitslosigkeit halbieren, ich weiß, was ich jetzt sage, dann können wir sogar Vollbeschäftigung zurückgewinnen. Warum sollte bei uns nicht möglich sein, was in Amerika und anders längst gelingt ist? Nur, wir müssen jetzt an die Arbeit gehen. Ich rufe auf zu mehr Selbstverantwortung. Ich setze auf erneuerten Mut und ich vertraue auf unsere Gestaltungskraft. Glauben wir doch endlich wieder an uns selbst. Dann liegen die besten Jahre noch vor uns. Danke.

Sun of Jamaica, liebe Zuhörerinnen, liebe Zuhörer, willkommen beim Radio Rüsselsheim. Es ist wie immer der zweite Montag im Monat. Klaus fährt ein klein bisschen die Musik hoch. Vielen Dank. Es ist wie immer der zweite Montag im Monat und wir sind mit Inklusion oder wer ist eigentlich anders am Start. Freuen uns sehr, dass ihr uns zuhört, wie immer. Klaus Ross an der Musik und an der Moderation. Mein Name ist Michael Ulrich und wir haben heute Abend eine wundervolle Gästin, auf die wir uns sehr freuen und die Klaus auch gleich wieder vorstellen wird, und zwar Berit Rogier, und alles andere erfahren Sie, nachdem die Sonne von Jamaika untergegangen ist. 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

0: Ja, liebe Hörer von Radio Rüsselsheim, liebe Zuhörer bei Inklusion oder wer ist dann, er ist etwa anders, Mensch.
1: Das ist ja ein Zungenbrecher. Du wolltest sagen, wer ist eigentlich anders?
0: Wer ist eigentlich anders, ja. Ist ja voll der Zungenbrecher, den wir uns so ausgedacht haben.
1: Ja, das stimmt.
0: Ja, unser heutiger Studiogast ist Berit Roger. Berit Roger ist Leiterin oder Teamleiterin im Vitos Pflegeheim in Trebur. Das heißt Sandkorte, wenn ich das richtig weiß. Ja. Und wir werden uns heute mit Berit unterhalten über das Thema Wohnen von Menschen mit Beeinträchtigungen. Ja. Und zunächst würde ich die Berit bitten, mal ein bisschen was aus deinem über dich zu erzählen. Ja, wir haben rausgefunden eben in dem Vorgespräch, dass du eigentlich eine ganz, ganz andere Ausbildung hast. Ja. Aber erzähl du uns doch selbst mal ein bisschen von dir.
2: Ja, hallo. Erstmal von meiner Seite. Vielen Dank für die Einladung, lieber Klaus. Es hat mich sehr gefreut, dass ich heute Abend hier sein darf. Abend, ja, ist es ja noch nicht ganz, aber ja, was ist meine Vita? Ganz ursprünglich bin ich aus einem handwerklichen Beruf im wahrsten Sinne des Wortes, Masseurin, medizinische Bademeisterin. Während meiner Ausbildung habe ich schon Menschen mit Blindheit und Sehbehinderung kennengelernt, weil ich mit denen zusammen die Ausbildung gemacht habe und bin dann nach einem späten Bachelorstudiengang mit 43 bin ich dann als Ausbilderin an die an das Berufsförderungswerk Mainz gegangen, habe dort blinde und sehbehinderte Menschen und auch hörgeschädigte Menschen in den Berufen Masseur, medizinischer Bademeister sowie Physiotherapie ausgebildet und bin dann über ein weiteres Studium, ein Masterstudium Blinde- und Sehbehindertenpädagogik in den Reha-Bereich gegangen, habe dort Menschen betreut, die zurück in den Beruf gegangen sind, nachdem sie blind oder sehbehindert geworden sind oder auch waren. Und ja, irgendwann habe ich den Schritt raus aus der Blindheit- und Sehbehinderungsschiene genommen und habe gedacht, ich muss mich mal noch ein bisschen umgucken nach anderen Richtungen und bin bei Vitos gelandet. Dort habe ich die Teamleitung einer Wohnstätte für Menschen mit schwer mehrfach Beeinträchtigung übernommen, eben die Vitos-Wohnstätte Trebur, den meisten Menschen als Sandkaute bekannt.
0: Mhm. Ja, jetzt habe ich herausgefunden, zwischenzeitlich hast du noch mehrere Ehrenämter betreut. Zum Beispiel warst du politisch aktiv gewesen und eben genau in dem Thema Integration von Menschen mit Beeinträchtigungen. Ja, hast dich hier in Rüsselsheim in der Stadtverordnetenversammlung für diese Menschen eingesetzt und für diese Themen eingesetzt. Und ja, ich finde das Hut ab, ja, vor dem, was du bisher schon so alles geleistet hast, ja. Und ich freue mich auf die nächste Stunde unseres Gesprächs. Aber zunächst machen wir erst nochmal Musik. Und zwar, wir bleiben heute Abend ein bisschen in der Karibik. Wir machen jetzt weiter mit Danza Conduro.

0: Ja, Berit, die Sandkorte, ein Wohnbereich, eine Wohnform für Menschen mit Beeinträchtigung, eine besondere Wohnform für Menschen mit Beeinträchtigung. Was macht euch besonders?
1: Was macht uns besonders? Dass wir die Menschen im Leben, im Alltag unterstützen. Das heißt, das sind Menschen, die wahrscheinlich nicht dazu in der Lage wären, alleine zu leben. Aber was unsere Aufgabe ist, ist, dass wir sie so weit unterstützen, dass sie sehr viele Möglichkeiten haben, mit teilzuhaben am Leben, am Leben in der Gesellschaft, aber auch an ihrem eigenen Leben. Das heißt, wir bedienen sie nicht, sondern wir schauen, dass sie uns unterstützen, wir sie unterstützen in alltäglichen Dingen, beim Fertigmachen, um in die Werkstatt zu gehen oder auch beim Frühstück. Da räumen die wie zu Hause auch, wie in der Familie, ihre Sachen weg oder holen sich ihre Sachen, sodass sie im Prinzip das Gefühl eines eigenständigen Lebens haben, aber wir immer wie so ein kleines, Trapez da stehen und sie auffangen können, wenn irgendwas schief läuft.
0: Okay, wenn ich jetzt höre Pflegeeinrichtungen, dann denke ich an ein Altenwohnheim, wo Menschen in Mehrbettzimmern leben und meistens in Zweibetträumen zusammenleben und dort versorgt werden, gepflegt werden. Das ist bei euch anders.
1: Also bei uns ist es zum Teil anders. Wir haben natürlich auch Menschen mit einem Pflegebedarf. Ja, da unterstützen wir natürlich mehr als bei Menschen, die nicht so viel Pflege brauchen. Aber wir haben auch Leute, die sehr wenig Unterstützung in der Körperpflege brauchen, aber vielleicht im Alltag Unterstützung brauchen. Der Unterschied zu einem Seniorenheim ist sicherlich die Heterogenität der Gruppe, dass wir Menschen haben, die Jahrgang 59 sind, aber auch Menschen haben, die bei uns wohnen und Jahrgang 96 sind. Das heißt, wir haben also eine ganz große Altersrange und das hat einen sehr familiären Kontext.
2: Vielleicht mal noch mal ganz kurz für alle Menschen, die uns zuhören, die so mit der Sandkaute nichts anfangen können, weil sie es noch nie gehört haben oder gesehen haben. Wie viele Bewohner habt ihr denn?
1: Wir sind eine der kleineren Wohnstätten der Vitos Teilhabe. Wir haben 12 Bewohnerinnen und Bewohner. Die wohnen in Einzelzimmern und haben in den Einzelzimmern allerdings keine Bäder, weil es ist ein bisschen älteres Gebäude. Wir haben dafür verschiedene Bäder in den Fluren. Einige Zimmer haben Waschbecken dabei, so wie das früher üblich war. Aber in der Regel leben die Menschen allein in ihrem Zimmer und das richten sie sich auch nach ihren individuellen Wünschen ein, beziehungsweise ihre Angehörigen machen das für sie oder mit ihnen.
2: Und vielleicht auch nochmal zum Klarstellen, die sind ja immer da, ne?
1: Die also, sind immer da.
2: Also nicht nur ab und zu mal da, sondern dass den Zuhörern das klar wird, das ist tatsächlich ihre Wohnung.
1: Genau, das ist ihre Wohnung.
2: Die leben da.
1: Ihr
2: Lebensbereich und wie du ja eben schon gesagt hast, ihr unterstützt die Menschen in dem, was sie tun. Darf man euch besuchen?
1: Also wir freuen uns immer über Besucher und natürlich wollen wir nicht, dass das so eine Form des zur Schaustellens ist. Aber
2: ja, ich hoffe, dass die Menschen, die uns zuhören, diesen Unterschied wissen. Aber du kannst es gerne nochmal betonen. Vielleicht.
1: Also bei uns gibt es immer Kaffee.
2: Das ist gut, dass ich das weiß. Ich finde zum Beispiel cool, also ich durfte jetzt zweimal in der Sandkaute sein, dreimal sogar schon, viermal, egal, also schon mehrfach und jedes Mal Feste und das letzte Mal, als ein Bewohner von euch, der Jan, der auch Bassist ist, Geburtstag gefeiert hat und das war ziemlich cool und ich finde es so unglaublich schön und du sagst mir jetzt, ob das stimmt, ob das meine Wahrnehmung ist oder ob ich das vollkommen falsch interpretiere, dass ihr tatsächlich mitten in Trebur sitzt. Weil ihr seid ja da wirklich mittendrin. Also auf der einen Seite bist du direkt vorne an der Eisdiele, auf der anderen, also ihr seid so, Hotspot ist jetzt falsch, aber ihr seid eben nicht am Rand, sondern ihr seid so mittendrin für alle Zuhörerinnen und Zuhörer, die sich in Trebur ein bisschen auskennen. Die Adresse musst du jetzt gleich nochmal sagen, aber es ist direkt beim Naturfreundehaus.
1: Genau, es ist direkt am Naturfreundehaus. Es ist die kleine Grabengasse 11.
2: Das
1: ist wirklich der, neben dem alten Kern von Trebur, ist das schon ein sehr alter Teil von Trebur auch und ist auch ein sehr beliebter Spazierweg, weil wir in so einer Art verkehrsberuhigten Zone sind.
2: Ja, dieser Durchgang, ne? Diese Durchgangsstraße. Straße, die ja auch, da sind ja auch Poller drin, ne? Kannst du nicht durchfahren, glaube
1: genau,
2: ich.
1: Genau, ne? Du kannst nur von einer Seite reinfahren. Ja, von einer Seite rein, ja. Wird sehr gerne benutzt und dadurch ist es den Leuten auch vertraut. Und auch unsere Bewohnerinnen und Bewohner sind den Einwohnern von Tribo auch vertraut.
2: Ja, soll ich dir sagen, wo ich das gemerkt habe? Das war total cool. Wir haben uns echt überlegt, was wollen wir Jan zum Geburtstag schenken? Ne? Und saßen so zusammen bei den Bassisten und da so ein runder Geburtstag ist ja schon cool. Und so, und dann haben wir überlegt, hey, weißt du was, wir sammeln und kaufen ihm Gutscheine für die Eisdiele. Und dann haben wir gesagt, wir machen jetzt keinen großen, sondern wir machen mehrere kleine, dass er immer so mit einem Gutschein, ich glaube, man 20 Euro pro Gutschein und es waren dann so ein paar mehr. Und ich stand vorne in der Eisdiele und was ich als erstes mal cool fand, aber das hat hier nichts zu suchen, dass in der Eisdiele ein Schild stand für jeden Punkt oder jedes Tor, das die Italiener bei der Weltmeisterschaft machen, gibt's ein Eisbällchen. Und dann habe ich zu dem Chef gesagt, sag mal, hast du bemerkt, dass ihr gar nicht dabei seid? Und dann habe ich bemerkt, dass er genau, also es war unglaublich witzig, aber ihm war sofort klar, was die Sandkaute ist und dass das für, weil am Anfang, ah, wie, jetzt 8 Gutscheine und so, bababa. Und ich so, ha, tut mir leid, aber Jan, Sandkaute. Und ab dem Zeitpunkt wusste er wirklich, um was das es geht. Und ab dem Zeitpunkt war es auch kein Thema. Und es war auch klar, dass Jan da ein gern gesehener Gast ist.
1: Absolut, ja. Also den würde ich sowieso als einen unserer bekanntesten Bewohner bezeichnen.
0: Da kann man viele Grüße an Jans Mama.
1: Grüße an Jans Mama, genau.
2: Dann liebe Familie Jan, Grüße von hier an euch drei.
1: Ja, genau.
0: Ja, ich hatte das Glück gehabt mit unser DJ Patrick, der für die Zusammenstellung der Musik bei uns in der Sendung zuständig ist. Ne? Er durfte bei euch Musik machen und da hatte ich das Glück gehabt, mir das Haus anzuschauen, die Zimmer anzuschauen. Das ist ja ein sehr individuell eingerichtetes Haus. Ja? Jeder Mensch hat Zimmer nach seinen tatsächlichen Bedürfnissen gestaltet und eingerichtet. Also ich war beeindruckt gewesen von dem, was ich bei euch dort eingetroffen habe.
1: Ja? Ja, ich finde es auch grundsätzlich immer sehr schön, weil natürlich auch Leute da sind, die keine Familienangehörigen mehr haben aufgrund ihres Alters. Und da gibt es dann immer Bezugsbetreute und die richten dann die Zimmer ein. Und das finde ich immer sehr liebevoll und geschmackvoll, wie das dann immer eingerichtet ist. Ja, es ist sehr hübsch, ja.
0: Ja, ich würde sagen, wenn ihr mit einverstanden seid, die Berit hat sich einen Liedwunsch geäußert und zwar wollte sie hören True Colors von der Cyndi Lauper. Ja.

0: Ja, Berit, die Menschen, die bei euch leben, die kommen ja irgendwann mal zu euch. Wie läuft so ein Prozess ab? Was passiert da? Gibt es da einen gewissen Alterslevel, wo man sagt, da kommen die Leute zu euch? Oder gibt es da andere Umstände, die da eine Rolle spielen?
1: Also das ist relativ unterschiedlich. Die ersten Bewohnerinnen und Bewohner der Sandkaute sind damals aus Riedstadt mit ihren damaligen Betreuerinnen nach Trebur gekommen. Die leben schon seit 26 Jahren jetzt bei uns, waren dann natürlich auch schon älter, als sie zu uns kamen. Aber viele kommen auch recht jung zu uns. Also das Mindestalter ist 18, man braucht also eine Volljährigkeit. Und dann kann man bei uns einziehen. Und ich denke mal, es ist bei Menschen mit Behinderung nicht anders als bei anderen Menschen. Auch da ist einfach so die Frage, kann ich mich von zu Hause loslösen? Können sich meine Eltern von mir lösen? Das ist ja manchmal ein bisschen problematisch, nicht nur bei Menschen mit Behinderung. Und ich glaube auch, dass es, also das ist meine persönliche Überzeugung, dass es bei Menschen mit Behinderung vielleicht deswegen mal schwieriger sein kann, weil man natürlich einen viel höheren Kümmer- und Betreuungsschlüssel bei diesen Kindern hat und diese Loslösung nicht so einfach stattfinden kann, meistens wie bei Menschen ohne Behinderung, ja, die sich von selbst frei kämpfen auch oft. Ja? Ja. Und dadurch, dass diese Menschen auf Hilfe meistens angewiesen sind oder oft angewiesen sind, ist der Loslösungsprozess vielleicht ein bisschen schwieriger.
0: Ja. Wenn ich da aus eigener Erfahrung sprechen darf, es ist ja tatsächlich so, dass, also ich spreche jetzt von meinem Stiefsohn, dass da ein ganz hoher Verantwortungspegel existiert. Da gibt es Erkrankungssituationen, ja, die versorgt werden müssen, die regelmäßig versorgt werden müssen. Es gibt Arztbesuche, die erledigt werden müssen und so weiter. Und ich stelle mir das auch sehr, sehr schwierig vor für die Eltern, ja, jetzt zu sagen, ich übergebe das alles an jemanden Dritten, ja, und ziehe mich da komplett zurück. Ja. Das ist, ich glaube, das ist ein Ablösungsprozess, ja, der sehr, sehr, sehr schwierig ist. Bekleidet ihr denn da auch die Eltern oder die jetzigen Betreuer oder die Vorbetreuer, die die Menschen betreut haben, bevor sie zu euch gekommen sind in diesem Prozess? Wie läuft sowas ab? Wie kann ich mir das vorstellen?
1: Also wenn Menschen bei uns einziehen, das hatten wir jetzt im Februar, dass wir einen Neueinzug hatten, das läuft in der Regel so ab, dass wir den Leuten da ihre Zeit lassen. Das heißt, aktuell ist bei diesem jungen Mann das noch so, dass die Eltern relativ viel machen, was Arztbesuche und so weiter betrifft. Aber wie gesagt, wir haben ja auch Leute, die gar keine Angehörigen mehr haben. Da ist das komplett in unserer Hand. Wir haben ja eine sehr ein gut ausgebildetes Team. Also wir haben Altenpfleger dabei, wir haben Heilerziehungspfleger dabei, wir haben klassische Krankenschwestern dabei, die teilweise auch seit 45 Jahren schon bei Vitos sind. Ja. Und die haben auch entsprechende medizinische Vorkenntnisse und Erfahrungen. Und ich würde mal sagen, da entgeht uns nichts, wenn da irgendwas ist bei einem Klienten. Mhm. Und dadurch, dass dann ja viele Augen da drauf schauen, finde ich das schon eine sehr gute Betreuung in der Hinsicht. Also da kann man sich auch wirklich darauf verlassen, dass Medikamente rechtzeitig gegeben werden, dass Dinge entdeckt werden, weil jemand, keine Ahnung, irgendwo einen Ausschlag hat oder sowas. Ne? Mhm. Und wir gehen dann auch direkt entweder auf die Eltern zu, wenn die das gerne noch übernehmen möchten, oder wir machen das dann.
0: Ja, das finde ich toll. Oft ist es ja so, dass gerade in den Wohnheimen, dass das gar nicht erwünscht ist, dass die Eltern sich da weiter einbringen oder unterstützend tätig sind, sondern man sagt einfach, die Leute müssen sich von zu Hause ablösen, ja, die müssen den Kontakt nach zu Hause, nach dem Vorleben aufgeben, ja, und haben jetzt eine neue Familie, ein neues Leben. Ja, und das ist natürlich eine sehr, sehr schwierige Situation dann auch. Ja. Also ich kann mir das überhaupt nicht vorstellen, ja, dass ich heute gar nicht mehr mit meinem Stiefsohn da kommunizieren darf oder ihn auch nicht mehr nach Hause holen darf oder noch einmal im Monat nach Hause holen darf. Ja. Und das finde ich wirklich eine tolle Sache. Ich weiß jetzt, dass es bei euch so ist, ja, dass man da auch, dass die Menschen, die jetzt bei euch wohnen, auch tatsächlich, wenn sie das möchten, zu Hause schlafen können und sie sind nicht gezwungen, jetzt bei euch vor Ort zu sein, ja, sondern sie bekommen einfach die Möglichkeit, sich ein neues Zuhause bei euch aufzubauen. Ja. Und das finde ich eine ganz, ganz, ganz tolle Sache. Gibt es denn für die Menschen eine Möglichkeit, sich im Vorfeld schon mal mit der Wohnstätte zu beschäftigen, dass sie dann mal ein Probewohnen machen oder mal ein paar Tage bei euch sind? Wird sowas angeboten?
1: Also ein Probewohnen ist bei Vitus nicht üblich. Mhm. Das hat der ehemalige Betriebsstättenleiter, hat das also nicht angeboten, hat gesagt, die Leute sollen kommen und schauen, ob das funktioniert. Im schlimmsten Fall kann man ja auch wieder ausziehen. Man ist ja nicht gezwungen, dort zu bleiben. Mhm. Wir sehen es jetzt auch nicht unbedingt als so zielführend an. Mhm. Ich kann das auch nachvollziehen, dass er das nicht wollte. Mhm. Und bis jetzt hat das immer gut funktioniert. Die Leute haben sich langsam eingewöhnen können. Manche Eltern haben gesagt, wir lassen das Kind jetzt erstmal 2 Wochen da, damit es sich eingewöhnen kann. Andere haben direkt am ersten Wochenende wieder abgeholt. Also das kann jeder so gestalten, wie er möchte. Und es wird auch niemandem untersagt, sein Kind da abzuholen, um Himmels Willen. Also das darf jeder genauso machen, wie er möchte.
0: Wie gestaltet sich denn so ein Alltag bei euch in der Einrichtung? Die Menschen gehen arbeiten, die stehen morgens auf, es gibt Frühstück. Das macht ihr gemeinsam oder wird das von euch vorbereitet?
1: Also der Nachtdienst bereitet bei uns das Frühstück vor, deckt auch den Tisch schon und die Leute kommen zu sehr unterschiedlichen Zeiten, weil wir Bewohnerinnen und Bewohner haben, die schon um 7 Uhr mit dem Bus abgeholt werden. Die nächste Gruppe wird erst um 8 abgeholt und dann gibt es nochmal eine Gruppe, die erst um 7:45 abgeholt wird. Wir haben aktuell nur einen Bewohner, der den ganzen Tag bei uns ist und nicht mehr in die Werkstatt geht aufgrund seines Alters. Das war der Mann mit dem Jahrgang 59. Alle anderen sind entweder in der Werkstatt oder in der Tagesförderung. Städte in Königsstetten. Und wir haben einen Bewohner, der geht noch nach Riedstadt in eine besondere Tagesstätte. Und wir haben noch einen Bewohner, der aktuell noch in der Niederramstädter Diakonie angebunden ist.
0: Das heißt, wenn die Leute von der Arbeit
2: Vielleicht sollten wir mal kurz sagen für unsere Zuhörer, dass wenn du Werkstatt sagst, dass du die Werkstätte für Menschen mit Beeinträchtigung meinst. Also genau. Dass die da auch mit dem Fahrservice dann abgeholt werden.
1: Und WFB Rhein-Main.
2: Genau.
1: Ja.
0: Ja, danke für den Einwand. Ja. Ich bin da schon viel zu viel fachlich belastbehaftet. Das heißt aber auch, wenn die Leute jetzt von der Arbeit nach Hause kommen, da ist jeder sich selbst überlassen oder gibt es da Programme, die ihr den Menschen anbietet, gemeinsame Tätigkeiten, gemeinsame Aktionen? Wie stelle ich mir das dann so vor, den Alltag?

0: Wir gucken, wie ist der Dienstschlüssel, haben wir genug Leute da? Und dann sagen wir auch, okay, alles klar, wer möchte mitgehen zum Eisessen oder sowas, wenn das Wetter schön ist und die Eisdiele auf hat. Ne? Das ist immer ein großes Highlight. Ne? Hat man einen Spaziergang verbunden mit einem leckeren Eis und dann machen wir solche Dinge. Wir haben aber auch Leute, die privat organisiert Freizeitbetätigungen haben. Und ansonsten gibt es immer wieder irgendwelche Dinge, die wir mit den Leuten machen, sei es, dass wir auch mal kegeln gehen oder dass auch mal an einem Samstag ins Kino gegangen wird. Es bedarf natürlich immer größerer Planung, ja, weil man ja nicht einfach so aus dem Haus gehen kann. Und man muss auch immer gucken, wer bleibt noch im Haus mit den Leuten, die da sind. Wir dürfen die ja nicht alleine lassen. Und das muss natürlich schon geplant werden. Hm. Aber im Großen und Ganzen begleiten wir die Leute dann auch bei den ganz normalen Dingen, wie ich muss jetzt meine Wäsche zusammenlegen, das, was wir alle zu Hause auch machen. Ne? Ich muss meine Wäsche zusammenlegen, ich muss die Wäsche in den Schrank räumen, ich muss vielleicht mein Zimmer aufräumen und den Müll rausbringen. Die alltäglichen Dinge, die wir auch tun. Wir müssen uns duschen, wenn wir von der Arbeit kommen. Also wir haben ja auch nicht jeden Tag hier Vollprogramm und Spaß, sondern wir müssen ja auch mal Pflichten erledigen. Und bei uns ist ja kein Hotel, sondern wir wollen ja, dass die Menschen so wohnen, wie man zu Hause auch wohnt. Und wir unterstützen sie bei diesen Tätigkeiten, die wir alle alleine machen und wo wir wissen, der Müll, der muss jetzt mal raus. Ne?
1: Ja, also das heißt, die Bewohner werden in den Alltag da komplett integriert und sind auch beim Kochen, habe ich gelesen, mit involviert, ja, dürfen da auch unterstützen. Ja. Finde ich eine ganz tolle Sache. Ja, bei uns ist es hier circa 40 Grad heiß im Studio. Deswegen haben wir uns auch karibische Musik ausgedacht. Wir triefen schon. Und ich würde sagen, wir machen eine kleine Pause, machen ein bisschen Musik und dann machen wir weiter mit der Berit.

0: Ja, wir haben gesprochen über die Möglichkeiten der Menschen, die bei euch wohnen. Was macht ihr mit denen, wenn die von der Arbeit nach Hause kommen? Ja, jetzt gibt es natürlich darüber hinaus noch andere Möglichkeiten. Welche Freizeitangebote werden von euch angeboten, werden da forciert?
1: Also wir machen zum Beispiel auch Urlaubsreisen, Freizeiten mit den Leuten. Wir haben dieses Jahr jetzt gestartet mit einer jungen Dame, mit der ich persönlich nach England geflogen bin. Das war ihr großer Wunsch. Ja. Und wir haben dann eine Woche in London verbracht. Und danach hatten wir zwei Personen, die sind mit zwei weiteren Bewohnern nach Mallorca geflogen. Und dann hatten wir noch einen Urlaub in Warnemünde. Zwei Personen, auch wieder mit zwei Klienten. Wir gestalten das in einem relativ kleinen Rahmen. Viele Wohnstätten machen so Gruppenreisen dann. Und wir haben gesagt, wir würden es gerne ein bisschen klein halten, sodass die Leute noch ein bisschen individueller betreut werden. Das geht immer auf den Betreuungsschlüssel, aber es ist schon auch wieder sehr, sehr besonders, wenn man die Leute mal so intensiv erleben kann und anders erleben kann. Die sind wirklich völlig anders, wenn man mit denen alleine im Urlaub ist.
0: Wenn ich jetzt höre, eine Woche London oder mit zwei Leuten nach Mallorca fliegen, ja, dann denke ich an die Geldbörse. Die Menschen, die bei euch wohnen, die haben ja nur ein sehr, sehr geringes Einkommen in der Werkstatt für Behinderte. Ja, es ist leider so, ja, dass es für behinderte Menschen noch keinen Mindestlohn gibt. Ist man dankbar letztendlich dafür, dass sie überhaupt arbeiten können und in den Alltag integriert werden, in den Arbeitsalltag integriert werden. Wie werden so Sachen finanziert?
1: Also bei uns in Trebur sind wir in einer sehr besonderen Situation. Ich weiß jetzt gar nicht, ob ich das so offiziell sagen darf. Wir sind unter uns, genau. Niemand hört uns.
2: Wir haben alles von der Seele.
0: Diese 200.000 Zuhörer, die halten sich jetzt die Ohren zu.
1: Genau, also alle mal Ohren zu halten.
2: Bei den 200.000 Zuhörern fällt mir gerade ein, du hast eben gesagt in unserer Musikpause, dass dir wahrscheinlich die Kollegen zuhören. Die würde ich gerne grüßen.
1: Ja, absolut. Ich habe ein unfassbar gutes Team. Und
2: Dann hau mal raus, grüße ihn mal.
1: Ja, ich grüße das Team der Sandkaude Trebur. Also das sind ganz tolle Mitarbeitende und ich bin immer sehr, sehr begeistert, wie engagiert die sind und mit wie viel Liebe die pflegen und mit wie viel Liebe die Ideen entwickeln, was man mit den Menschen alles machen kann und wie sehr engagiert die sind und dass du auch wirklich immer anrufen kannst. Und wie sehr engagiert die sind und dass du auch wirklich immer anrufen und wie sehr engagiert die sind und dass du auch wirklich immer anrufen und wie sehr engagiert die sind.
0: In anderen Wohneinrichtungen, ja, und ich finde das Wahnsinn, ja, was für ein Team du da hast, ja. Also, auch von mir ganz liebe Grüße an das super Team.
2: So, aber jetzt plauder mal aus dem Wegkästchen, weil wir sind ja unter uns, das Team hört auch weg.
1: Genau, wir hören alle weg, ja. Also es gibt einen besonderen Fonds, den wir haben. Und den können wir nutzen für solche Dinge. Aber natürlich ist sowas auch etwas, was in der Regel vom LWV auch getragen wird. Der Landeswohlfahrtsverband ist da ja der Träger. Und da werden normalerweise solche Urlaube auch von bezahlt. Ob der jetzt einen Urlaub nach London bezahlt hätte, das weiß ich nicht. Okay. Das kann ich nicht genau sagen. Ja. Aber im Großen und Ganzen haben wir einen kleinen Fonds, den wir nutzen können. Das ist ein spezieller Fonds der Wohnstätte. Mehr würde ich da jetzt ungern drüber sagen, gut, sonst kriege ich vielleicht Ärger mit meinem Chef und meiner Chefin, aber, das weiß ich nicht.
2: Aber die Möglichkeit, sich das vorzustellen und dann zu gucken, also ich glaube schon, dass sowas was ganz Besonderes ist und finde es auch ziemlich cool, dass ihr das macht. Ich bin jetzt aber mal trotzdem wieder grundpragmatisch. Wie groß ist denn im normalen Leben oder im normalen Alltag euer Betreuungsschlüssel? Also einfach nur mehr, dass ich mir das mal vorstellen kann.
1: Ja gut, wir haben in der Regel eine Fachkraft im Dienst und eine Betreuungsassistenz.
2: Und das bedeutet aber 24 Stunden, 7 Tage die Woche, ne?
1: 24 Stunden, 7 Tage die Woche im Dreischichtdienst.
2: Ja. Also das heißt, es sind immer zwei Betreuer vor Ort, die sich um die Menschen, um die Bewohner kümmern, die die untergebracht sind?
1: In den Stoßzeiten sind es zwei. Also wir haben immer die Unterstützung durch die Betreuungsassistenz von 6 bis 10 Uhr morgens, da wo Menschen eben, also 12 Personen fertig gemacht werden müssen und frühstücken müssen. Und wir haben die Betreuungsassistenz von 16 bis 20 Uhr, wo eben auch wieder mehr anfällt.
2: Weil einfach mehr anfällt, was zu tun
1: ist. Und dazwischen sind die Menschen alleine im Dienst. Also auch in der Nachtschicht bist du alleine. Das kann auch manchmal sehr ungewöhnlich sein. Also ich habe auch schon Nachtschicht gemacht. Das ist schon komisch, wenn man da so ganz alleine ist und man weiß, jetzt habe ich hier die ganze Verantwortung.
2: Klar, logisch.
1: Ja. Aber also im Prinzip ist es dann ja zwei. Ich bin nicht gut in Mathe. 2 zu 12, oder?
2: 1, noch irgendwas.
1: Jetzt wissen es alle, ich bin nicht gut in Mathe.
2: Von 24, nein, muss man in deinem Job auch nicht. Das Rechnen, also die Kohle für London besorgen, so ein anderer, weißt du? Also das ist schon ganz gut.
1: Genau.
0: 1 zu 6 würde ich dann sagen, wenn wir das irgendwie in eine mathematische Formel packen wollen. Ich habe jetzt hier zwei, einen Lehrer sitzen, dem musste ich jetzt helfen.
2: Wo sitzt hier ein Lehrer?
0: Jetzt habe ich mich total verhaspelt. Jetzt habe ich schon eine Frage gehabt, die ist gerade wieder weg.
2: Klaus sucht jetzt mal ein nächstes Stück raus. Klaus, denkt dran, wir haben noch 19 Minuten und Mensch ist ja immer noch in unserem Portfolio, um es zu Ende zu bringen.
0: Ja, also ich habe mir ja gedacht, du hattest vorhin gesagt, Menschen wollen wir heute zum Schluss spielen und du würdest genügend Zeit lassen
2: mit der Abmoderation, dass wir das spielen können. Ja, deswegen, aber ich muss mich verteidigen. Klaus meinte, wir lassen es am Anfang laufen und da habe ich gesagt, das finde ich schräg, weil da hören wir es ja auch nicht, weil wir ja am Anfang unsere Anmoderation haben. Also gut. Wir versuchen es zum Schluss. Du spielst jetzt schöne Musik. Berit hat ja noch einen Wunsch. Hast du den am Start?
0: Jetzt hast du mich total durcheinander gebracht. Jetzt bin ich ja voll drauf ausgewiesen, Mensch zu spielen.
2: Nein,
0: wenn du der Berit ihren Wunsch meinst, dann haben wir Burn This Way von der Lady Gaga für euch.
2: Liebe Zuhörer, viel Spaß.
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0: Lady Gaga, liebe Bert, bring doch mal bitte Licht ins Dunkel. Was heißt denn Bezugsbetreuung?
1: Bezugsbetreuung ist immer eine Person aus dem Team, die sich um einen Bewohner oder Bewohnerin besonders kümmert. Das heißt, sie oder er, wir haben ja auch Männer, sind dafür zuständig, wann geht diese Person zu den klassischen Arztuntersuchungen, wann braucht es vielleicht mal eine Blutuntersuchung, und begleitet nach Möglichkeit auch denjenigen oder diejenige zum Arzt. Oft sind es Menschen, die eine besondere Beziehung zu dieser Person haben. Aber es ist auch, ja, natürlich ist es immer eine Frage der Sympathie oder Antipathie, ne? Also es gibt natürlich auch bei unseren Bewohnern Leute, die eine oder andere Person nicht mögen und umgekehrt. Also was heißt nicht mögen? Man kommt da nicht so gut klar mit der Person. Und die Bezugsbetreuung gestaltet im Prinzip so alles, was um diesen Menschen drumherum ist. Also insbesondere, wenn es die Eltern nicht mehr gibt.
0: Okay, habe ich verstanden. In welchem Schlüssel ist das? Also ist das pro Bewohner eine Person oder ist eine Person eine Bezugsbetreuung für mehrere Bewohner?
1: Also jeder hat einen Bezugsbetreuten und die 100% Kräfte haben auch manchmal zwei Bezugsbetreute. Und
0: Achso, das heißt, das sind schon die Mitarbeiter, die auch in der Sandkaute arbeiten.
1: Genau.
0: Und die haben aber on top, haben die eine Person, mit der sie sehr intensiv zusammenarbeiten. Kann man das so zusammenfassen?
1: Ja, nicht unbedingt intensiv, aber da kümmern die sich eben um solche Sachen. Wir haben zum Beispiel einen Bewohner, der jetzt Geburtstag hat. Mhm. Und dann ist diese Person, da muss man auch nicht groß drüber sprechen, die muss auf dem Schirm haben, die Person hat Geburtstag, was kaufe ich da?
0: Ja, aber das meine ich ja. Also das ist ja doch schon was Intensiveres.
1: Genau.
0: Das ist ja schon eher dann so dieses 1:1-Ding,
1: genau.
0: Dass man so Sachen eben nicht vergisst. Das, was Klaus vorhin meinte, dass Arzttermine organisiert werden, dass Kommunikation wahrscheinlich mit Eltern oder Erziehungsberechtigten oder Vormündern oder was auch immer stattfindet. Okay, habe ich verstanden. Ist das was Typisches für euch oder ist es typisch eigentlich in dem Bereich Betreuung von erwachsenen Menschen mit Beeinträchtigung?
1: Das ist, würde ich sagen, typisch in dem Bereich, weil wenn die Menschen ja woanders wohnen, außer zu Hause bei Eltern, muss es ja jemanden geben, der sich kümmert. Also selbst wenn die Eltern sich sehr intensiv kümmern, muss es eine Person geben, die das auf dem Schirm hat. Das kann man auch nicht einer Teamleitung überlassen. Wir haben ja auch Häuser mit mehr als 30 Bewohnerinnen und Bewohnern. Das kann man auch nicht der Teamleitung alleine überlassen. Und deswegen ist es eingeteilt auf die Mitarbeitenden. Und wie gesagt, es ist natürlich schon so, dass man guckt, zu wem habe ich vielleicht einen schönen Draht, ja, und mit wem komme ich gut klar, und dass man dann eben schaut, dass man sich um den kümmert, wenn der jetzt besondere Cremes braucht, wenn der, da guckst du auch mal den Schrank durch, ob der nur noch Socken mit Löchern hat oder sowas, ja. Mhm. Also da solche Dinge, die man eben als Eltern zu Hause auch machen würde, die macht man dann. Und man kauft Kleidung ein und
2: Der Betreuer, der ist ja auch für das persönliche Budget des Bewohners zuständig, oder wie stelle ich mir das vor? Wenn es ums Einkaufen geht, das muss ja irgendwie finanziert werden, ja. Und die Menschen, die haben ja dann ein kleines Budget zur Verfügung, ja, über das sie verfügen können. Wird das dann daraus bedient? Durch den Bezugsbetreuer oder gibt es da wieder andere Lösungen für?
1: Genau, das ist so, dass wenn jetzt jemand Kleidung braucht, dann guckt man, wie viel Eigengeld ist noch da, kann er sich das diesen Monat leisten, und schaut natürlich dann auch, dass man nicht gerade hier irgendwelche sehr teuren Sachen kauft, sondern dass man natürlich schon auch in einem preiswerteren Bereich bleibt und sollte dieses Geld auch im Auge haben, aber natürlich hat die Teamleitung das Geld auch im Auge und sagt, Moment mal, stopp, das kannst du jetzt nicht machen, ne? Da müssen wir mal warten, bis nächstes Monat wieder Geld da ist, oder man geht dann an den jeweiligen gesetzlichen Betreuer, wenn es keine Eltern mehr gibt, und sagt, also wir brauchen mal ein bisschen Budget, der Herr XY, der braucht dringend neue Sachen.
0: Okay. Ja gut, aber das ist ja was dann tatsächlich, sind diese Bezugsbetreuer auch die mit in den Urlaub fahren?
1: Es ist nicht immer die jeweilige Bezugsbetreuung, aber oft.
0: Man versucht es dann natürlich auch zu machen.
1: Ist es schon dann der Punkt, ja.
0: Liebe Bert, wir haben so eine kleine Tradition in unserer Sendung. Einmal haben wir sie verrafft. Liebe Heiko, wenn du uns zuhörst, Grüße gehen raus. Ich muss jetzt noch ein bisschen reden, weil Berit uns gebeten hat, die Fragen anzukündigen, weil sie noch kurz in ihr Handy schauen möchte. Man muss dazu sagen, normalerweise wissen wissen unsere Gästinnen und Gäste die Fragen nicht, außer diese beiden. Die kriegen sie immer vorher gesagt. Und Berit ist perfekt vorbereitet, hat ihr Handy gezückt. Und für unsere Stammzuhörer, sie wissen ja, unsere Gäste haben einen Wunsch frei, der sich natürlich in unser Thema einbettet und sich auf Inklusion bezieht. Und der Wunsch ist erstens an die Gesellschaft. Was wünschst du dir, liebe Berit, von unserer Gesellschaft zum Thema Inklusion? Und der zweite Wunsch, wie immer, weil Klaus und ich haben da lange dran rumgedoktert, wie wir diese Fragen und Wünsche tatsächlich so formulieren, dass wir immer die gleichen stellen können. Und bisher spannend, gab es auch sehr individuelle, aber trotzdem immer gleiche Antworten.
2: Kommt immer auf den gleichen Punkt raus.
0: Kommt ja meistens auf den gleichen Punkt. Also lass dich nicht beeinflussen, liebe Berit. Bleib entspannt. Also der Wunsch an die Gesellschaft zum Thema Inklusion und der Wunsch an die Politik zum Thema Inklusion. Wir sind gespannt.
1: Also von der Gesellschaft würde ich mir einfach mehr Selbstverständlichkeit wünschen im Umgang mit Menschen mit Behinderung.
0: Zack, Volltreffer.
1: Für mich ist das einfach so selbstverständlich, dass jemand anders ist. Ich mache das seit 11 Jahren und für mich, ich sehe das gar nicht mehr, dass jemand anders ist, sondern das ist für mich ein Mensch. Und ich würde mir auch sehr wünschen, dass es nicht jedes Mal zu Erstaunen führt und das barrierefreie Klo dann leergeräumt werden muss, wenn ich das mal brauche. Und was ich mir noch viel mehr wünschen würde, und das insbesondere hier in Rüsselsheim, ist, dass bei Rewe nicht immer der Behindertenparkplatz zugeparkt ist. Boah, da könnte ich jedes Mal die...
0: Du bist die Erste, die das sagt. Und das fällt mir jetzt gerade auf. Das geht mir so auf die 12.
1: Also ich könnte jedes Mal die Decke hochgehen und ich bin immer kurz davor, zu den Leuten was zu sagen. Dann denke ich mir, nein, ich bin nicht die Polizei. Das mache ich jetzt nicht. Aber ich finde es wirklich, wirklich nervig. Nur weil die Leute ihre zwei gesunden Füße nicht mal einen Meter voneinander setzen wollen, parken die jedes Mal zu. Und wenn ich dann mit diesem Bus komme, wir haben so einen riesen Bus, ein Riesending, ja. Und dann ist dieser Parkplatz zu. Von irgendeinem Schwachmatten, so nenne ich das jetzt mal, ganz locker.
0: Bin ich völlig bei dir.
1: Der seine Füße nicht voneinander setzen will.
0: Das nächste Mal rufst du mich an, da parkst du so hinten dran, dass der nicht mehr rauskommt.
1: Okay.
0: Und dann komme ich vorbei, wir gehen mit der ganzen Mannschaft in die Eisdiele, ich bezahle und der bleibt anderthalb Stunden da stehen, bis seine Füße dahin gehören, wo sie hingehören.
1: Also das,
0: ich bin völlig bei dir. Das war das erste Mal, dass das jemand gewünscht hat.
1: Das ist wirklich ein ganz großer Wunsch von mir, ja. Ja. Und was erwarte ich von der Politik? Wir haben so viele Gesetze in Richtung Behinderung und trotzdem wandern wir jetzt gerade wieder so massiv nach rechts und Leute wollen da dran rütteln. Und das finde ich ganz, ganz schlimm, weil ich meine, wir haben 2009 die UN-Behindertenrechtskonvention unterzeichnet. Wir sind eines der Länder, die gesagt haben, ja, wir schauen da drauf. Und dass hier jetzt jemand anfängt, daran zu sägen, das finde ich hochdramatisch. Es war ein langer, langer Weg über viele, viele Jahrzehnte, wenn man sich damit beschäftigt, bis diese UN-Behindertenrechtskonvention unterzeichnet war. Und jetzt anzufangen, daran zu sägen, das finde ich unerträglich. Und ich kann einfach nur die Gesellschaft daran erinnern, wir haben den Artikel 3, Absatz 3, Satz 2 in unserem Grundgesetz. Niemand darf wegen seiner Behinderung benachteiligt werden. Und ich finde, den müssen wir überall hinschreiben, weil jeder von uns kann in diese Situation kommen. Je älter wir werden, desto höher sind unsere Chancen, eine Behinderung zu erwerben. Und erst dann wird uns bewusst, was wir brauchen. Erst dann wird uns bewusst, dass es echt scheiße ist, wenn man den Parkplatz zuparkt. Ja. Und dass es wirklich dramatisch ist, wenn man irgendwo Treppen nicht runterkommt und so weiter und so weiter.
0: Ja, und vor allem, dass wir das, was du eben gesagt hast, politisch gerade dabei sind, das Rad zurückzudrehen.
1: Oh,
0: also,
1: ja.
0: Wo kommen wir denn hin?
1: Ganz schön.
0: Liebe Berit, es war wunderschön, dass du bei uns warst. Es war wieder eine Bereicherung unserer Sendung. Wir danken dir sehr. Wir schieben jetzt unseren kurzen Werbeblock ein. Werbeblock 1 ist tatsächlich, unsere nächste Sendung ist am 14. September. Da freuen wir uns sehr drauf. Wir legen am 14. September den Fokus auf die Schulinklusion oder die Integration an Schule. Haben uns dabei überlegt, zwei Kolleginnen aus der Grundschule, aus der Schule, Schulleitungen der Grundschule einzuladen, die auch beide zum Glück zugesagt haben, Frau Lisa Pekar und Frau Simone Spürker. Beides aus der Grundschule, aus unterschiedlichen Kreisen, aus dem Montanuskreis und Kreis Groß-Gerau. Ich glaube, auch das wird eine sehr spannende Sendung. Wir weisen kurz darauf hin, das war Klaus ganz wichtig, dass wir das letzte Mal aus diesem Studio senden und uns hier jetzt mit Tränen verabschieden. Wir machen Werbung für die Sendung von Klaus, seinen nicht Adventskalender, aber Veranstaltungskalender. Klaus, hilft ja, mir Donnerstag.
2: Das wird vielleicht noch einen Adventskalender geben, das ist gar keine schlechte Idee.
0: Das sage ich doch.
2: Ja, aber Veranstaltungskalender donnerstags von 17 bis 18 Uhr, da weisen wir auf die Veranstaltungen.
0: Liebe Zuhörerinnen und Zuhörer, Sie haben jetzt montags, jeden zweiten Montag im Monat frei, nämlich von 18 bis 19 Uhr, weil sie unsere Sendung inklusieren. Oder wer ist eigentlich anders? Sie merken, ich werde schneller, weil in 20 Sekunden beginnt Menschen und heute schaffen wir es. Es liegt nicht an mir, Klaus.

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Hallo! Hey, Donovan hat den Anfang gemacht und ich grüße die Maggie. Und hiermit mit dem Boogie, Fats Domino, grüße ich die Irma. Ja, die Sendung heißt Remember. Ihr werdet es nicht glauben.

Ja, ja, ja. Die Maria Dolan ist froh, dass es endlich regnet. Ihr werdet euch noch wundern, wenn die Sonne nicht mehr kommt, ja. Ja, und die Karin schreibt, hallo, drück den Player und lass die Boxen fliegen. Ja, die Karin wollte was Richtiges mit Bums.

0: Ja, das stand ja noch aus, gell? Aber das andere kommt auch noch. Wilson Pickett.
1: In the midnight hour. Die Kuschelrunde.

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The Beatles. Geh nach Offenbach. Ja, gleich sind sie da. Okay, und jetzt kommt die Edith. Ja, und ich muss noch schnell vorlesen, die Ellen hat geschrieben, auch wenn es draußen etwas kühler, Montagabend, remember, ist immer hot.

0: Ja, ja, ja. Okay, und jetzt?
1: Dein Musikwunsch, jetzt.
0: Ja, Wolfgang aus Radeberg für den Dieter in Dresden. Ich grüße euch beiden. Mick Jagger.

Mick Jagger. Don't call me up. Für den Wolfgang und den Dieter.

0: jetzt. Und jetzt grüße ich die Heidi und die Ingrid. Mit einem Lied, das ich sehr, sehr mag.
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Diane Warwick. Don't make me over. Für die Heidi und die Ingrid. Und jetzt grüße ich die Ellen. Oh, ich lalle ein bisschen. Hallo Ellen. This is Remember. And this is the Blues Corner.

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Ja, hallo Moni und hallo Fips. Hier kommt Big.

Linda Ronstadt. Okay. Und Ingrid aus Offenbach hat gerade angerufen. Und ich soll Grüße sagen an die Marita und an die Carola und an euch alle. So, und jetzt kommt das hier. Mittwochabend. Der Lotte Walder mit Gebabbel und Musik. Okay, Walder, die Sendung läuft. Ich habe sie vorhin eingeschmissen. Und das nächste Lied ist natürlich für dich und für die Beate und für Ingrid und Heidi im Westerwald.

0: Otis Redding. Und ein Gruß geht auch an die Gisela. Und von der Karin ein Gruß an den Hans in Oldenburg. So, und jetzt muss ich gucken hier, ja.
1: Tja, Doris, jetzt kommt ein Liedchen für dich.
0: Und natürlich sind das die Bee Gees. Und das ist auch die Gabi Unger. Oh, hier knallt. You win again.

0: Schönen guten Abend alle da draußen.
1: Ja, das war die Christina. Christina hört leider nicht mehr zu, aber morgen will sie nachhören. Und hier kommt ein Bruce Springsteen. Und die Petra grüße ich damit auch.

0: das war's.
1: Ja. War wieder schön bei dir, Felse.
0: Ja, wie immer. So schnell ist Haldern Pop vorbei.
1: Genau.
0: Ein Lied, das war's. Danke fürs Gespräch. Hallo, ihr habt Radio Rüsselsheim, Felse hier und?
1: Ich bin Andreas von Kinet.
0: Und?
2: Ben, der Praktikant von Andreas.
0: Du musst näher dran gehen, du Praktikant.
2: Ich muss näher dran gehen, so?
0: Ja, besser.
2: Gut, ich bin Ben, ich bin der Praktikant von Andreas.
0: Gut, das war's für heute. Mehr darf er nicht sagen.
2: Gut, dann gehe ich heim.
0: Ja, tschüss. Du kannst mal die Zettel holen gehen. Ja, ihr hört hier die Rückschau zum Haldern Pop Festival. Ich muss sagen, das letzte Mal in diesem Studio.
1: Ja.
0: Es gibt keine Schnitzer.
1: Ja, es ist bemängelig ein bisschen hier an der Stelle.
0: Aber du hast Kuchen bekommen.
1: Ja, wir haben Kuchen gegessen.
0: Und der Praktikant auch.
1: Ja.
0: Gut.
2: Ich auch.
0: Ja, ja, genau. Du sollst nichts sagen. Ich mache ihn einfach aus. Ach so, wir grüßen auch seine Mutter Nicole.
1: Genau.
0: Er selbst will sie nicht grüßen, sagt er.
2: Ja, ist mir egal. Hallo Mutter.
1: Die war nämlich auch mit den Haldern.
0: Ja, genau. Also Haldern waren ja auch schöne Schnitzer, muss man sagen. Also jetzt musikalisch.
1: Musikalisch, Schnitten.
0: Ja, eben haben wir gehört.
1: Ugly. Und zwar tatsächlich live aus dem Jugendheim in Haldern. Das haben wir da betreut vom Kinet. Und genau, da haben sie die Leute schon ziemlich überrascht mit der A Cappella-Nummer.
0: Mhm.
1: Genau, die hatten da so, die waren zu fünft, glaube ich, und es können gut als Chor auch zu fünft funktionieren. Ganz gut.
0: Ich fand's auch gut. Also ich habe es ja nicht gesehen, aber das, die Aufnahme fand ich jetzt sehr gut. Aber ich habe sie ja schon gesehen, vor 2 Jahren, glaube ich, bei Maifeld. Ja, sehr gut. Oder letztes Jahr, egal. So, nächste Band, Heidi Curtis. Die habe ich gesehen. War schöner Folkrock.
1: Mhm.
0: Und sehr nett, muss ich sagen. Ich habe mich später mit ihr unterhalten. Wobei man sagen muss, alle Künstler, mit denen ich mich unterhalten habe, waren sehr nett.
1: Es hängt wahrscheinlich an dir.
0: Es hängt nur an mir. Ich habe denen nämlich Schläge angedroht. Wenn sie nicht nett sind, dann gibt es auf die Eumel. Heidi Curtis. Jetzt ist sie weg.

0: Ja, das war Nottwist. Das Konzert war ziemlich fett, fand ich. Also ich habe Nottwist ja schon öfters in letzter Zeit gesehen, aber das war mega.
1: Also ich habe die erste Hälfte gesehen, weil in der zweiten Hälfte war ich damit beschäftigt, die Linda wach zu halten für Frankie and the Witch Fingers. Aber die erste Hälfte war, fand ich stark, irgendwie gut aufgebaut, schöne Abwechslung in Tempi und sowas.
0: Na, können sie. Die sind schon gut.
1: Ja, ja.
0: Aber mir, also, was ich sagen muss, mir taten halt echt die Füße irgendwann total weh.
1: Ja, es war schon lang. Ja, also
0: langer Abend.
1: Ja, die das auch. Und es war ja auch es ging ja erst um 12 los. Ja,
0: genau. Und anderthalb Stunde ist ja schon eine gute Zeit fürs Festival. Was ist das denn?
1: Genau, da waren der Lars zum Beispiel war müde. Der konnte nicht mehr zu Frankie and the Witch Fingers
0: gehen. Ich konnte auch nicht zu Frankie and the Witch Fingers. Ja. Ich hätte auch nicht mehr tanzen können. Ich musste ja mittags tanzen.
1: Da waren aber noch ein paar, die konnten das.
0: Die sind ja auch nicht so fett wie ich und sind jünger.
1: Nee, da waren ein paar Jüngere, das war ganz schön.
0: Ja, das ist, danke. Auch du darfst jetzt fahren. Nee, du kannst hier bleiben. Ich muss ja mit dir mitfahren. Nächste Aufnahme ist auch aus dem Jugendheim.
1: Genau. Von der weltbesten Lucy Krüger and the Lost Boys Show. Genau.
0: Ich habe von gehört.
1: Ja, es war großartig. Also es war, ich weiß nicht, wie man, ich habe die Show jetzt auch komplett am Stück schon ein paar Mal gehört. Also ich weiß nicht, wie man das noch besser machen kann. Wahrscheinlich nicht. Geht das gar nicht.
0: Du musst jetzt aufhören.
1: Nö. Überall das genauso machen.
0: Ja. Wir hören jetzt mal rein.
1: Genau.
0: Lucy Krüger. Auch Live-Aufnahme aus dem Jugendheim.

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0: Andreas, kannst du Gitarre auf dem Rücken spielen? Also nicht nur Luftgitarre wie eben.
1: Ich habe das schon mal gemacht, aber ich vermeide das normal.
0: Warum?
1: Es ist ein bisschen peinlich.
0: Weil das nicht funktioniert, die Arme so kurz sind.
1: Nee. Einmal, ich glaube, da musst du, glaube ich, hier auf Stopp drücken.
0: Danke, dass du es sagst. Sonst hören wir nochmal Frankie and the Witch Fingers. Das waren Frankie and the Witch Fingers, weil die Linda da war.
1: Ja, die hört, glaube ich, auch zu.
0: Hallo Linda.
1: Und die Anke auch,
0: meine Hallo, Frau. Hallo Anke.
1: Ja, wir fanden das natürlich großartig und es hat sich auch gelohnt, dann so lange wach zu bleiben. Und genau.
0: Also wie gesagt, ich konnte nimmer.
1: Ja.
0: Ich habe die Videos gesehen. Ich hatte es ja in der Popbar damals gesehen. Fand ich sensationell.
1: Ja.
0: Hätte es auch gerne jetzt geguckt. Finde ich auch Spiegelzelt echt super von der Location her für die Band.
1: Ja.
0: Als letzte Band, schöner Abriss nochmal. Was mal dieses Jahr, kommen wir ja später noch dazu, dieses Jahr generell ja so war, dass die letzten Bands im Spiegelzelt immer ein schöner Abriss waren. Kann man so sagen.
1: Ja, klar.
0: Wobei es sehr viele Abrisse dieses Jahr auch gab. Also es muss man auch sagen, im Vergleich zu den letzten Jahren waren sehr, sehr viele tanzbare Acts da. Also wobei sonst auch. Aber ich fand dieses Mal noch besser, noch

0: sensationell, ja, letztes Jahr. Nee. Ja, aber ich meine, die Leute fanden jetzt auch Sportfreunde Stiller schon ziemlich gut. Und
1: ja.
0: Und die Leute fanden auch Notwist ziemlich gut. Also das muss man schon sagen. Also sie waren da sehr andächtig, ja. Zumindest die allermeisten.
1: Ja, und auch Asaf Avidan hat ja sehr gut funktioniert. Also wie gesagt, wo soll der sonst spielen?
0: Ja klar, der kann jetzt nicht im Liederrhein spielen, ist klar.
1: Nein, kann er, aber wäre Quatsch,
0: sind wir ehrlich. Ja.
1: Und genau. Ich würde jetzt gern noch mal eine Live-Version spielen von Matra Salach von dem Lied. Die habe ich in der Kirche gesehen, das fand ich sehr schön. War nur der Sound etwas schwierig, weil das Schlagzeug alles übertönt hat irgendwie.
0: Ja, das ist halt in der, die Kirche gibt halt so viel auch nicht her.
1: Genau.
0: Und ich meine, was ja auch lustig war, mittwochs bei Mille von Creator in der Kirche, da hat er ja auch ein paar Lieder gespielt, also so angespielt mit Playback. Das war auch vom Sound her gewöhnungsbedürftig. Aber was er erzählt hat, war sehr schön.
1: Gut, das kann sein, ich war nicht da.
0: Ja.
1: Ja. Wir spielen jetzt Matra Salach. Eine wunderbare Version. The Man Who Seeks Pleasures.

0: War das Lied schneller zu Ende, als man gedacht hat?
1: Da hatten wir noch nicht fertig gequatscht.
0: Nee, wer fährt denn hier mit dem Auto weg? Natalie Fröhlich, das war auch ein ganz schöner Abriss.
1: Genau.
0: Schöne Tanzerei war das.
1: Waren auch ein paar Acts für junge Menschen im Programm.
0: Ja, das ist so.
1: Und das ist eigentlich ganz gut. Ich habe Herbst zum Beispiel gesehen, ja, zumindest den Anfang und so. Und im Gegensatz zu sonst, zu den meisten Konzerten im Spiegelzelt, wo da so ein paar Hundertjährige sich vorne festketten an der Bühne.
0: Warum guckst du mich an? Ich tanze.
1: waren da gar keine alten Menschen. Und das fand ich eigentlich auch ganz gut. Ja. Also und das, die Musik hat mir jetzt vielleicht nicht super gefallen, aber die haben die überzeugend dargeboten. Und ja, das hat so, es schien so, als wäre das ihr Ding. Und das ist ja, mehr kann man ja nicht erwarten, nee, von der Band.
0: Wobei Natalie Fröhlich waren auch sehr viele junge Menschen,
1: ja,
0: da,
1: muss genau, ich sagen. Ja, ja.
0: Wobei ja auch dieses Jahr im Vergleich zu letzten Jahr schon gefühlt mehr Junge
1: da waren. Ja, ich kann da auch durchaus in den letzten 5 Jahren, also war ich jetzt zum 6. Mal, ich weiß schon gar nicht mehr. Also jedenfalls gibt es doch einen Aufwärtstrend und das ist eigentlich ganz, ganz positiv.
0: Ja, man muss auch sagen, dass es, wie gesagt, Stefan hat ja da schon ein Händchen, was das angeht. Auch die nächste Band, die wir jetzt spielen, war das erste Deutschlandkonzert, Little Granddad. Die haben erst 3 Songs draußen.
1: Ja, ja, eine der meistgehyptesten Bands in England im Moment.
0: Zurzeit ja. Also demnächst kommt eine EP raus. Ich habe ja mit denen kurz geredet. Da, das wird auch ganz, ganz groß.
1: Ja.
0: Da kannst du dich gar nicht gegen verwehren, wobei das echt ganz tolle Musik ist. Und ungewöhnlich, es können alle 4 singen.
1: Also das das hat man ja. Wir hatten das ja bei Ugly auch schon, die als Chor, und später kommt das ja dann auch nochmal. Ja? Bei der anderen Hype-Band.
0: Ganz.
1: Nee, bei Westside Cowboy.
0: Ja, klar, natürlich. Ja, ich weiß, dass die. Ich weiß,
1: wie also, ich habe da gestanden, habe gedacht, ja gut, der Schlagzeuger, es sieht nur aus wie der junge Fergal Sharkey, aber dann hat er dann auch, konnte er dann auch noch singen wie der junge Fergal Sharkey, das war schon gut.
0: Vielleicht war es Fergal Sharkey.
1: Mhm.
0: Gut, wir spielen erstmal Little Granddad und danach auf, ja, ihr werdet es.
1: Auf vielfachen Wunsch vom Fels.
0: Auf vielfachen, 2-mal sogar. Das war, ich kann es euch sagen, ey.

Ja, und das war Della aus Zypern. Die hat samstags in der Popbar gespielt und danach nochmal auf der Hauptbühne. Und ich glaube, es war nicht nur für mich so mit das emotionalste Konzert seit langer, langer Zeit. Also mir sind danach dermaßen die Tränen geflossen. Und hallo Susanne, ich war nicht alleine. Und das, ja, also ich merke das jetzt schon wieder, dass das echt, boah, das war einfach krass, das Konzert. Deswegen spiele ich auch zwei Lieder. Und das nächste ist Sunday. Das hat auch einen Hintergrund, weil mein Vater ist vor zwei Wochen, also während dem Hall dann praktisch verstorben. Und an dem Sonntag davor habe ich meinen Vater das letzte Mal gesehen. Ja, und das ist dann ja, so wie es ist. Abgefahren. Es war, also wie gesagt, ja, Della, ganz toll.

0: Das war ein Cherry Cherry. Mit der Aufnahme von euch?
1: Ja.
0: Tück, aus.
1: Ja.
0: Was mich gewundert hat bei Cherry Cherry, dass die nicht umgefallen sind mit ihren langen Lederhosen.
1: Die können das.
0: Das war schon abgefahren.
1: Die wollen das ja auch.
0: Umfallen?
1: Nee, die wollen das. Die wollen mit dem Lenny Kravitz auftreten. Da muss man halt die Lederhose auch in Kauf nehmen.
0: Ja.
1: Ist okay.
0: Ich hätte es nicht anziehen können. Ich wäre auch nicht mal rausgekommen aus der Lederhose. Umgefallen, gutes Stichwort.
1: Genau.
0: Deswegen spiele ich jetzt La Sécurité mit Ketchup. Die ist das letzte Lied gewesen, glaube ich, was sie gespielt haben, wenn ich mich recht entsinne. Und die Sängerin ist schon während des Konzerts dann raus und ist auch einfach umgefallen. Die war fix und alle.
1: Ja, im Zelt waren es ungefähr 6000 Grad auch.
0: Ja, das stimmt. Also das war schon, aber auch sehr gutes Konzert.
1: Natürlich.
0: War natürlich vorher bei euch gespielt, deswegen muss es ja
1: zweimal schon.
0: Ich weiß. Und ich habe sie freitags vorher gesehen, nicht donnerstags vorher.
1: Ja.
0: Okay, deswegen jetzt La Sécurité. Wo sind sie? Hier.

0: Wollt ihr mitreden? Wir haben es jetzt komplett verpeilt, was wir gerade gemacht haben. Was haben wir jetzt gemacht? La Sécurité war das.
1: Ketchup. Ja. Wir werden eigentlich gar nicht dran mitreden.
0: Nee, ich weiß, aber ich dachte, jetzt sind wir gerade dran. Okay, aber das war geil. Ihr merkt, es ist live, deswegen hier alle durcheinander. Wir diskutieren nämlich gerade, welche Songs wir jetzt noch weglassen. Und das fällt uns gerade sehr schwer. Was auch sehr überraschend war, Boko Youth. Fand ich unfassbarer Abriss. Vor allen Dingen, wie der da hier da hochklettert und was weiß ich, die Menge am Toben ist. Deswegen würde ich jetzt Boko Youth, du hast die nicht gesehen.
1: Nee, ich habe die nicht gesehen.
0: Ja, genau. Das war schon, also für mich so die größte Überraschung.
1: Nur, dass man das jetzt nochmal hier einmal sagen kann. Also ich meine, jeder hat ja sein eigenes Festival.
0: Ja.
1: Die Katrin zum Beispiel war von Joy Decree, hat hier eine gottesähnliche Erfahrung gehabt und so von der Show. Und so hat jeder sein eigenes Festival. Und
0: ja, also das stimmt, weil es halt musikalisch so breit gefächert ist, dass jeder sein eigenes Festival erlebt.
1: Genau.
0: Also das stimmt schon. Der Praktikant zum Beispiel war einmal so besoffen, dass er richtig stramm, muss man sagen. Das war, sag doch auch mal was. Wie war das denn für dich, so diese Nahtoderfahrung?
2: Ja, also dann hat man halt leider an einem Abend ein paar Bands verpasst.
0: Aber vielleicht hast du es ja auch gesehen, du weißt es nur nicht mehr.
2: Ich glaube, das war durchaus auch der Fall.
0: Ja, gut.
2: Bei einer zumindest.
0: Ja gut, weißt du noch, welche das war, die du nicht gesehen hast und trotzdem da warst?
2: Nee, da könnt ihr aber Jonas fragen, der weiß das, glaube ich, vielleicht noch.
0: Wir rufen Jonas jetzt an.
2: Ruf ihn mal an.
0: Ja, mach das mal. Gut, ich spiele Boko Youth in der Zeit. Oder auch nicht.

0: Das war Jana Kuto. Ganz toll. Ist wie eine Andacht, war in der Kirche. Es war eine Andacht, einfach. Du konntest ja nicht, ja, wegen Konzert im Jugendhaus, aber oder Jugendheim, das war ganz toll. Und die war auch das ganze Wochenende da, die hat das Festival echt so aufgesogen. Das war echt gut. Wer ja auch da war, Donat und Stefan.
1: Donat und Stefan von One Sentence, ja.
0: Die haben auch das aufgesogen.
1: Und ein paar Biere auch noch, nicht nur die Musik.
0: Und bei Bier ziehen wir jetzt wieder,
1: genau, kommen wir wieder zurück
0: zum Praktikanten.
1: Genau, der Anruf aus dem Studio hat ergeben, dass der Jonas sich leider auch an nichts mehr erinnern konnte, weil er prophylaktisch ein paar Weine weggetrunken hat vor Benicio, damit er nicht noch betrunkener wird.
0: Ich finde, das ist obsolet.
1: Ja, genau. Genau, und man kann sich vielleicht in Rente schicken.
0: Ja, und deswegen hören wir jetzt Sigmund of Europe.
1: Yes.
0: Das war auch geil. Der hat auch Kilometer weg
1: gemacht.
0: Genau,
1: genau. Der hat auch schön das Publikum geteilt.
0: Mehrfach.
1: Wie der junge Moses.
0: Genau. Der ist praktisch durchs Wasser.

0: Und bevor ich es vergesse, schönen Gruß nach Kopenhagen, der Stefan hört zu. Schönen Gruß in die Schweiz, Donat wollte zuhören. Heute internationale Zuhörerschaft.
1: Mhm.
0: Und das war auch international, das war ein Ganz.
1: Genau.
0: Das war ein schöner Abriss.
1: Ja.
0: Hab nicht mehr erwartet, weil ich es ja vorher kurz gesehen habe. Und danach hätte ich schon zum Chiropraktiker gehen können. Das mache ich dann nächste Woche. Mir tut nämlich echt alles weh vom Festival. Ja, das war sehr schön. Ich würde gern jetzt Westside Cowboy spielen.
1: Ja.
0: Sag was dazu, Andreas.
1: Ich sag was dazu. Der Lou Reed schreibt auf der New York-Platte: Two Guitars, Bass and Drums, you can't beat that. So war das. Die erfinden nichts neu und erfinden alles neu und können alles singen. Und es war ein sehr gutes Konzert. Die zweitmeist gehypteste Band vielleicht. Oder ungefähr mit Lil Grandad.
0: Ja, ich glaube schon mehr noch.
1: Mehr noch. Ja, die Platte kommt, glaube ich, am Freitag raus.
0: Die kommt am Freitag raus, ja.
1: Das ist wie bei der Börse, da muss man direkt zugreifen, sonst hat man nachher das Nachsehen.
0: Das stimmt, also machen. Genau.
1: Westside Cowboy,
0: und yo. Die sind noch so nett dazu und ja, so unbedarft, das war so schön, auch nach dem Konzert mit denen.

0: sind schon im Abspann.
1: Das ist der Anfang vom Ende. Flying Moon in Space. Letztes Lied.
0: Sehr langes
1: Lied. War das
0: hier
1: auch.
0: Genau.
1: Ador. Richtig fett. Richtig. Das war ein geiles Konzert noch
0: absolut,
1: zum Abschluss.
0: Absolut, absolut.
1: Wussten wir ja vorher.
0: Das wussten wir natürlich vorher. Genau wie wir das wussten auch mit Erotic Secrets.
1: Ja, natürlich.
0: Allerdings wussten die anderen das nicht. Ich glaube, das war für viele mit eine der Überraschungen.
1: Ja, fand ich aber auch sensationell
0: genau.
1: In der Popbar. Ich habe es in der Popbar gesehen.
0: Und ich habe es im niederen Zelt gesehen. Da waren sie auch, dann waren die Leute auch verblüfft.
1: Ja.
0: Auch der Donut und der Stefan.
1: Ja.
0: Und natürlich Adult DVD.
1: War ein schöner Abriss nochmal.
0: Wie, also ja, wenn die Platte, guckt, dass er die Platte kauft,
1: ja.
0: Da ist das, bei der EP war das schon so, dass das, ja. Da muss man jetzt ein Hunderter zahlen schon.
1: Lustigerweise, die letzten drei Bands, die wir jetzt gespielt haben, haben alle drei bei euch gespielt.
0: Das ist, und das, gut, dass du das sagst, in zwei Wochen, wir machen nämlich jetzt schon Werbung.
1: Mach mal die Vorschau.
0: Aufs Programm.
1: Dieses Jahr noch.
0: Stimmt. Ja.
1: Kommt vorbei, guckt vorbei, hört vorbei am 30.08.
0: Genau, und das wird sensationell, das letzte Rest vom Jahr.
1: Ja.
0: Egal, was sonst noch passiert, sensationell.
1: Ich hab's schon gesehen, ich weiß, was kommt. Aber jetzt, Abschluss, Fly Moon in Space, Leute, hol die Gitarre raus. Ah, Praktikant darf auch was sagen.
0: Ja.
1: Sag noch was, sag tschüss.
2: Tschüss.
1: Oh, super. Kein Fehler gemacht. Also Leute, danke fürs Zuhören. Wir hören uns in zwei Wochen. Ansonsten
0: besser als der letzte Praktikant.
1: Ach, komm, hör auf. Den haben wir ja vergraben. Gut, danke fürs Zuhören. Ihr habt euch wohl, habt euch lieb. Spätestens nächstes Jahr beim Haldern. Bis dann. Danke, tschüss.

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